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10: Ich bin Helene Martin. Heute kommt eine neue Hitzewelle. Fast überall in Deutschland wird die 30-Grad-Marke geknackt. In einigen Regionen werden es mehr als 35 Grad. Die Hitze und pralle Sonne können gefährlich sein. Mehr dazu von Simon Müller.
11: Bereits nach der extremen Hitze im Juni schätzte das Robert-Koch-Institut mehr als 5000 Hitzetote in Deutschland. Deutlich mehr als Menschen jährlich im Straßenverkehr sterben. Besonders gefährdet sind Menschen ab 65, Schwangere, Babys und Vorerkrankte. Am gefährlichsten ist ein Hitzeschlag. Dabei schafft es der Körper nicht mehr, die Wärme durch Schwitzen abzuleiten. Die Körpertemperatur steigt schnell auf bis zu über 40 Grad.
10: Lange wurde in der Bundesregierung verhandelt. Heute wird das Bundeskabinett voraussichtlich die umstrittenen Energiereformen von Wirtschaftsministerin Reiche beschließen. Geplant ist unter anderem, dass neue kleine Solaranlagen auf dem Hausdach ab 2027 keine dauerhafte Förderung mehr bekommen. Umwelt- und Energieverbände werfen der CDU-Politikerin vor, die Energiewende auszubremsen. Das schwere Erdbeben auf der japanischen Insel Kyushu hat Gebäude und Straßen teils schwer beschädigt. In einem Einkaufszentrum hat es wegen des Bebens eine Explosion gegeben. Mindestens 2 Menschen sind dabei gestorben, mehrere sind verletzt worden. Vermutlich hatte das Erdbeben mit der Stärke 7,1 ein Gasleck ausgelöst, was wiederum zu der Explosion geführt hat. Manuel Neuer geht in seine 21. Saison als Profifußballer und es könnte seine letzte werden. Als der FC Bayern jetzt mit der Vorbereitung angefangen hat, meinte der 40-jährige Torwart, es sehe schon stark danach aus, dass er aufhört. Außerdem hat Neuer gesagt, dass er in 85% der Fälle schon aufgehört hätte. Weil es ihm aber beim FC Bayern so gut gefällt, hat er gesagt, ich mache weiter.
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8: Ich bin Helene Martin. Kein Aufatmen für die vielen Einsatzkräfte, die rund um Bordeaux in Südfrankreich weiter gegen die verheerenden Waldbrände ankämpfen. Die Feuerwehr bangt jetzt noch mal mehr wegen einer neuen Hitzewelle. Gestern hat es schon 14 Neubrände gegeben. Immerhin, in 3 Kommunen durften die Menschen wieder zurück in ihre Häuser. In Spanien ist die Lage bei den Waldbränden etwas besser. Wir sehen Licht am Ende des Tunnels, so Ministerpräsident Sanchez. Das Bundeskabinett will die umstrittenen Reformpläne von Wirtschaftsministerin Reicher heute auf den Weg bringen. Es geht um Änderungen des Erneuerbare-Energien-Gesetzes und um ein Netzpaket. Uli Reitinger berichtet aus Berlin.
9: Herzstück der Reform ist, dass es für neue kleine Solaranlagen auf dem Hausdach ab 2027 keine dauerhafte Förderung mehr geben soll. Außerdem bekommen die Betreiber von neuen Solar- und Windkraftanlagen in bestimmten Gegenden geringere Ausgleichszahlungen, wenn diese Anlagen wegen einer drohenden Netzüberlastung zeitweise abgeschaltet werden müssen.
8: Nach dem mutmaßlich islamistischen Anschlag beim Berliner CSD fordert der Antisemitismusbeauftragte der Bundesregierung, Klein, eine Verschärfung des Strafrechts. Im Gespräch mit dem Redaktionsnetzwerk Deutschland hat er gesagt, dass Sympathiebekundungen für Terrororganisationen wie den IS oder die Hamas wieder unter Strafe gestellt werden sollten. Das war bis 2002 bereits der Fall. Der mutmaßliche Attentäter vom Berliner CSD, Abdul B., hatte mit dem IS sympathisiert. Gestern war ja der erste Todestag von Ausnahmebiathletin Laura Dahlmeier. Sie war beim Bergsteigen in Pakistan mit nur 31 Jahren tödlich verunglückt. Um ihr zu gedenken, sind am Abend rund 150 Menschen im Laura-Dahlmeier-Park in Garmisch-Partenkirchen zusammengekommen, der Geburtsort der Sportlerin. Dahlmeiers Tod habe eine Lücke in die Familie, den Freundeskreis und auch in den Ort gerissen. Die bleibt, so der Pfarrer, der eine Rede gehalten hat.
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17: Ich bin Helene Martin. Guten Morgen. Der Rücktritt von Jens Spahn als Fraktionschef hatte das Personalkarussell bei der Union in Fahrt gebracht. Heute soll das Ganze offiziell abgeschlossen werden. Die Unionsfraktion trifft sich zu einer Sondersitzung, um den bisherigen Kanzleramtsminister frei zu ihrem neuen Vorsitzenden zu wählen. Außerdem bekommen die neuen Bundesminister von Bundespräsident Steinmeier ihre Ernennungsurkunden. Heute kommt eine neue Hitzewelle. Fast überall in Deutschland wird die 30-Grad-Marke geknackt. In einigen Regionen werden es mehr als 35 Grad. Die Hitze und pralle Sonne können gefährlich sein. Mehr dazu von Simon Müller.
18: Bereits nach der extremen Hitze im Juni schätzte das Robert-Koch-Institut mehr als 5000 Hitzetote in Deutschland. Deutlich mehr als Menschen jährlich im Straßenverkehr sterben. Besonders gefährdet sind Menschen ab 65, Schwangere, Babys und Vorerkrankte. Am gefährlichsten ist ein Hitzeschlag. Dabei schafft es der Körper nicht mehr, die Wärme durch Schwitzen abzuleiten. Die Körpertemperatur steigt schnell auf bis zu über 40 Grad.
17: Die USA und Saudi-Arabien haben Ziele im Irak angegriffen. Laut US-Angaben hätten sich die Attacken gegen dem Iran nahestehende Terroristen gerichtet. Kampfflugzeuge beider Länder haben demnach mehrere Waffen- und Logistiklager im Osten des Iraks zerstört. Das Ganze sei eine Reaktion auf angeblich mehr als 30 Drohnenangriffe auf US-Truppen und Energieinfrastruktur in Saudi-Arabien, die iranischen Revolutionsgarden angeordnet haben sollen. Vor einem Jahr ist die Ausnahmebiathletin Laura Dahlmeier im Alter von gerade einmal 31 Jahren beim Bergsteigen in Pakistan ums Leben gekommen. Am Abend sind rund 150 Menschen in ihrer Geburtsstadt Garmisch-Partenkirchen zusammengekommen, um Dahlmeier zu gedenken. Die Veranstaltung fand im Laura-Dahlmeier-Park statt. Der ehemalige Kurpark war zur Erinnerung an die Ausnahmesportlerin umbenannt worden.
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6: Guten Morgen, Mainfranken. Hier ist das Charivari-Wetter. Fenster auf, soweit es geht. Aktuell noch recht frisch. 12 Grad bei euch in Hahnstein im Landkreis Main-Spessart. 16 schon in Würzburg an der Arkon Arena. Heute kommt die Hitzewelle. 34 bis 37 Grad. Sonnenschein von früh bis spät. Und morgen wird es bis zu 39 Grad heiß. Morgen Abend kommen dann einzelne Hitzegewitter nach Mainfranken.
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7: Ich bin Christian Heider. Guten Morgen. Weniger Verkehr in den Sommerferien bedeutet auch mehr Platz für Baustellen. Das will die Stadt Würzburg ausnutzen und beginnt mit zwei Baustellen, die unterschiedliche Folgen haben werden. Radfahrer können sich auf einen neuen Fahrradweg in der Stenderbühlstraße entlang der B27 freuen. Auswirkungen auf den Verkehr dürften diese Arbeiten kaum haben. Ganz anders auf der B27 selbst, direkt nebenan. Hier wird die Brücke über die Veitshöchheimer Straße ab Montag komplett gesperrt. Seit einigen Wochen regelt hier ja schon eine Ampel den Verkehr und es kommt zu Staus und Verzögerungen. Davon drohen nun mehr. Dort werden Stützmauern saniert. In Würzburg haben gestern Menschen der Opfer des Anschlags auf den Christopher Street Day in Berlin gedacht. Sie erinnerten an eine Frau und die zahlreichen Verletzten durch die Attacke eines 21-jährigen mutmaßlichen Islamisten.
8: Pride-Flaggen auf dem Boden im Rathausinnenhof und um die Schultern der Teilnehmenden, Blumen und Kerzen. Bei der Mahnwache haben rund 200 Menschen ein Zeichen gegen Hass gesetzt. Betroffenheit, Anteilnahme und Trauer in ihren Gesichtern. Auch Oberbürgermeister Martin Heilig hielt eine Rede. Laut ihm ist der Rathausinnenhof genau der richtige Platz für die Veranstaltung. Denn hier im Herzen unserer Stadt, hier gehört die queere Community hin. Katrin Hafinger, Nachrichtenredaktion.
7: Ein Solarpark bei Martinsheim im Kreis Kitzingen ist Ziel von Dieben geworden. Unbekannte haben dort Kabel aus 10 Wechselrichtern gestohlen und dabei Schaden von etwa 10.000 Euro verursacht. Die Polizei geht davon aus, dass die Täter in zwei aufeinanderfolgenden Nächten aktiv waren und bitten um Hinweise. Kein Aufatmen für die vielen Einsatzkräfte, die rund um Bordeaux in Südfrankreich weiter gegen die verheerenden Waldbrände ankämpfen. Die Feuerwehr bangt jetzt noch mal mehr wegen einer neuen Hitzewelle. Gestern hat es schon 14 Neubrände gegeben. Immerhin, in drei Kommunen durften die Menschen wieder zurück in ihre Häuser. In Spanien ist die Lage bei den Waldbränden etwas besser. Wir sehen Licht am Ende des Tunnels, so Ministerpräsident Sanchez.
6: Christian, vielen Dank. Mehr aus Mainfranken bei uns im Web oder auch in der App. Und jetzt unser Blick auf die Straßen. Da sind wir ganz schnell durch im Charivari-Verkehrsservice. Keine Staus, keine Unfälle, keine Blitzer. Gute Fahrt.
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6: Morgen zusammen. Schönen Mittwoch.

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0: Das ist Kim Wilde zum Start in den Tag. Es ist Mittwochmorgen, 5:45, noch recht angenehm in Mainfranken, aber heute wird es heiß. Bis zu 37 Grad sind möglich. Kommt gut rein in den noch angenehm kühlen Mittwoch.
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0: Mit Bruder Michael Clemens aus Würzburg.
2: Immer wieder kommen Ruhe und Erholung in den biblischen Schriften vor. Gott weiß, dass wir Menschen von Zeit zu Zeit der Ruhe und der Erholung bedürfen. Jesus greift diesen Gedanken auf und bezieht ihn auf sich und seinen Auftrag. Kommt alle zu mir, die ihr mühselig und beladen seid. Ich will euch Ruhe verschaffen, sagt er im Matthäusevangelium. Dabei geht es aber nicht darum, der menschlichen Schwäche und einem Überstrapazieren seiner Leistungsgrenze eine göttliche Abhilfe zu verschaffen. Gott ist nicht allein der Notnagel, wenn dem Menschen alles über den Kopf wächst. Ganz am Anfang der Bibel, in der ersten Schöpfungserzählung, ist es Gott selbst, der sich nach 6 Tagen Arbeit Ruhe gönnt. Sicherlich hat Gott die Ruhe nicht nötig, das scheint unserem Bild von ihm zu widersprechen, aber er gönnt sich die Ruhe nach getaner Arbeit. Das heißt, Gott adelt die Ruhe, er würdigt die Erholung. Den 7. Tag, den Tag der Ruhe, heiligt er. Hier kommt Gott wieder zu sich selbst. Er macht es den Menschen vor.
0: Soweit das Wort zum Tag. Ihr könnt es nachhören auf Spotify unter Wort zum Tag. 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
9: Guten Morgen, mein Franken. Hier ist das Charivari-Wetter. Aktuell haben wir 14 Grad, die sind sehr angenehm. In Kastel im Landkreis Kitzingen. In 16 Grad sind's in Würzburg an der Marienkapelle, aber heute wird's natürlich heiß. 34 bis 37 Grad sind heute die Höchstwerte. Morgen geht's rauf auf bis zu 39 Grad und morgen Abend kann's dann auch dementsprechend die ersten Hitzegewitter geben. In Richtung Wochenende lassen die Temperaturen ein Stück weit nach, bleiben aber weiterhin über 30 Grad.
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11: Ich bin Oliver Urbanke. Guten Morgen. Die nächsten Tage wird es in Bayern ordentlich heiß und deshalb steigt auch die Waldbrandgefahr. Für morgen zeigen 10 Messstationen des Deutschen Wetterdienstes die höchste Gefahrenstufe, aber auch schon heute gehen die Experten von einem teilweise hohen Waldbrandrisiko aus. Die Landesregierungen von Niederbayern und der Oberpfalz haben schon Beobachtungsflüge angeordnet. Das Bundeskabinett will heute die umstrittenen Reformpläne von Wirtschaftsministerin Reiche auf den Weg bringen. Es geht um Änderungen des Erneuerbaren Energiegesetzes und um ein Netzpaket. Uli Reitinger berichtet.
12: Herzstück der Reform ist, dass es für neue kleine Solaranlagen auf dem Hausdach ab 2027 keine dauerhafte Förderung mehr geben soll. Außerdem bekommen die Betreiber von neuen Solar- und Windkraftanlagen in bestimmten Gegenden geringere Ausgleichszahlungen, wenn diese Anlagen wegen einer drohenden Netzüberlastung zeitweise abgeschaltet werden müssen.
11: In den letzten Tagen gab es ja ein paar personelle Änderungen im Bundeskabinett und der Unionsfraktion. Heute wird das alles offiziell. Die Unionsfraktion wählt den bisherigen Kanzleramtschef frei zu ihrem neuen Vorsitzenden. Außerdem bekommen mehrere Bundesminister ihre Ernennungsurkunden. Nina Wagen wird neue Kanzleramtschefin, CDU-Generalsekretär Linnemann übernimmt das Gesundheitsministerium und Steffen Bilger wird Verkehrsminister. Künstliche Intelligenz wird in unserem Alltag ja immer relevanter. Aber ist das wirklich nur ein Segen oder auch ein Fluch? Da scheiden sich ja die Geister. In den USA fordern jetzt über 1000 Mitarbeitende von führenden KI-Entwicklerfirmen einen internationalen Bremsmechanismus für künstliche Intelligenz. In einem offenen Brief warnen sie vor Kontrollverlust und rufen die US-Regierung zum Handeln auf. Hintergrund des Ganzen ist ein Vorfall, bei dem ein KI-Modell von OpenAI bei einem Test eigenständig Computersysteme einer anderen Firma gehackt hat.
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13: Die Sommerferien bringen in Würzburg eine neue Großbaustelle mit sich. Die Brücke auf der B27 unterhalb des Würzburger Steins sorgt ja schon seit Wochen für Probleme, weil der Verkehr immer nur abwechselnd durch kann. Ab Montag wird die Brücke komplett gesperrt. Die Übergangskonstruktion muss erneuert werden. Das wird voraussichtlich die ganzen Ferien überdauern. Autofahrer müssen mit mehr Verkehr auf den Ausweichstrecken rechnen, besonders auf der Veitshöchheimer Straße. Schlaglöcher oder kaputte Schilder auf Radwegen im Landkreis Kitzingen können ab sofort einfacher gemeldet werden. Der Landkreis hat dafür einen zentralen Mängelmelder eingerichtet. Auf einer Online-Karte lässt sich der genaue Ort markieren, außerdem können Fotos hochgeladen werden. Die Hinweise werden geprüft und an die zuständigen Stellen weitergeleitet.
9: Und den Link dazu, genauso wie alle weiteren Nachrichten aus Mainfranken, gibt's bei uns im Web oder auch in der App. Hier ist jetzt der Charivari-Verkehrsservice. Guten Morgen auf die A7 Würzburg Richtung Fulda. Bitte Vorsicht zwischen dem Autobahndreieck Schweinfurt-Wenneck und Wasserlosen. Ein Spanngurt auf der Autobahn. Falls ihr mehr habt, ruft gerne an. 0800 30 80 700 natürlich auch für die Blitzer.
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9: Guten Morgen, einen schönen Mittwoch wünsche ich.

0: 10 nach 6, guten Morgen mit Charivari, eurem Radio von hier. Schaut mal in euren Geldbeutel und bitte dann nicht traurig werden, ein paar Scheine werden schon drin sein. Guckt sie euch nochmal an, eure Euroscheine, denn es kommen bald neue dazu. Es kann jetzt online abgestimmt werden, wie die neuen aussehen sollen. Es gibt einige Designvorschläge. Leander Radecker aus dem Charivari-Team hat sie sich schon mal angeschaut.
1: Insgesamt kann man zwischen 10 Designs wählen. 5 davon stehen unter dem Thema Natur und Vögel. Hier sind erst auf den kleineren Scheinen alpine Vögel und Bergflüsse abgebildet. Mit steigender Wertigkeit der Scheine bewegen wir uns dann immer näher zum Ozean. Der 200er zeigt dann dementsprechend den Meeresvogel Basstölpel. Das alternative Motiv zeigt verschiedene Persönlichkeiten aus Kultur und Forschung. Hier sind unter anderem Ludwig van Beethoven, Marie Curie und William Shakespeare abgebildet. Diese zwei Motive wurden von verschiedenen Designern in ganz Europa eigenständig interpretiert und unterschiedlich gestaltet. Ich muss ja sagen, ich bin riesiger Fan vom Vogelmotiv. Ich fände es einfach cool zu sagen, wenn mir ein Kumpel Geld schuldet, hey, du musst mir noch einen Storch rüberwachsen lassen oder einen Eisvogel.
0: Das ist natürlich lustig. Und ich finde, die mit den Vögeln, die gefallen mir eigentlich auch ganz gut. Das ist mal was anderes. Und das Schöne ist, ihr könnt abstimmen, wie die neuen Euroscheine aussehen sollen. Schickt das gerne direkt zur EZB nach Frankfurt. Link zur Abstimmung und natürlich auch zu den neuen Euroscheinen gibt's bei uns auf meinscharivari.de. Einen schönen Mittwochmorgen mit eurem Radio von hier und den Klassikern unserer Zeit. Es geht jetzt in die 90er mit OMD.

0: So ein schöner 80er-Klassiker zum Wachwerden am Mittwochmorgen. Hier ist Charivari, euer Radio. Von hier die gute Nachricht heute Morgen für alle, die jetzt schon so früh auf die Arbeit fahren. Wir haben keine Staus, keine Unfälle, aber wir werden bald neue Baustellen haben. In Würzburg steht wieder die Sommeroffensive bevor. Und das heißt ja immer, in den Sommerferien gibt es größere Bauarbeiten. So, und wo dann gebaut wird, weiß Katrin Haffinger aus den Charivari-Nachrichten.
1: Ja, in einem der ohnehin schon Hotspots kommt es zu noch mehr Verzögerungen, und zwar der Veitshöchheimer Straße. Hier wird nämlich die B27-Brücke in Richtung Krombühl und Würzburger Stein über die Sommerferien vollgesperrt. Aktuell sorgt die einspurige Ampelschaltung stadteinwärts bereits für Stau, und das wird sich vermutlich durch die Bauarbeiten verschlimmern. Vereinfacht gesagt müssen nämlich die Verbindungsstücke zwischen Brücke und Straße, also die sogenannten Übergangskonstruktionen, ausgetauscht werden, und dafür muss die Brücke gesperrt werden. Die Stadt rät, den Bereich für die Dauer großräumig zu umfahren. Gleichzeitig soll über die Sommerferien der Radweg in der Sander-Bühl-Straße erweitert werden. In Richtung der Böschung soll er auf 2,50 Meter statt nur 2 Meter erweitert und die Übergänge vom Radweg abgesenkt werden. Hier erwartet die Stadt allerdings keine Verzögerung für Autofahrer.
0: Ihr könnt euch ja gerne mal die Sommeroffensive der Stadt Würzburg anschauen, also wo dann in den Sommerferien die großen Baustellen sein werden. Gibt's alles auf meinscharivari.de. Und es gibt noch gute Nachrichten für die Radfahrer, und zwar im Landkreis Kitzingen. Falls ihr da mal mit dem Rad unterwegs seid und seht Schlaglöcher oder auch ausgeblichene Schilder oder zu wenige Markierungen, dann könnt ihr das jetzt online dem Landkreis Kitzingen mitteilen, und zwar beim neuen Online-Mängelmelder. Diesen Radmängelmelder hat auch schon der Landkreis Würzburg, und da sind schon 70 Meldungen eingegangen, die Radwege im Landkreis Würzburg betreffen, und das mit Erfolg, weil kleinere Mängel wie beispielsweise Schlaglöcher oder fehlende Schilder sind schon behoben worden. Und sowas gibt es jetzt auch für den Landkreis Kitzingen. Den Link dazu natürlich ebenfalls bei uns auf meinscharivari.de.

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2: Guten Morgen, mein Franken. Hier ist das Charivari-Wetter und ab heute wird es heiß. Die Höchstwerte heute bis zu 37 Grad. Jetzt 16 in Kleinrinderfeld im Landkreis Würzburg, 16 auch in Würzburg am Juliusspital. Morgen dann die Höchstwerte bis zu 39 Grad und da können dann auch am Abend die ersten teilweise heftigen Hitzegewitter kommen. Die bleiben uns dann auch in den kommenden Tagen, wobei die Nachmittagswerte gehen am Wochenende eine Spur zurück, bleiben aber trotzdem noch über 30 Grad.
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3: Ich bin Christian Heider. Guten Morgen. Autofahrer in Würzburg müssen sich in den Sommerferien auf eine neue Geduldsprobe einstellen. Ab Montag wird die B27-Brücke in Richtung Grombühl und Würzburger Stein komplett gesperrt.
4: Schon mit der bisherigen Ampelregelung kam es dort regelmäßig zu langen Staus. Ab Montag dürfte es noch voller werden. Die Brücke wird komplett gesperrt, weil die Übergangskonstruktionen ausgetauscht werden müssen. Das sind die Bauteile zwischen Brücke und Fahrbahn, die die Bewegungen der Brücke ausgleichen. Die Arbeiten dauern voraussichtlich die gesamten Sommerferien. Vor allem auf der Veitshöchheimer Straße rechnet die Stadt mit deutlich mehr Verkehr. Deshalb gilt, der Bereich sollte möglichst großräumig umfahren werden. Katrin Haffinger, Nachrichtenredaktion.
3: In Würzburg sollen rund 36.900 Haushalte einen Glasfaseranschluss bekommen. Die Stadt und die OXG Glasfasergesellschaft haben eine Absichtserklärung unterzeichnet. Der Ausbau erfolgt ohne Fördergelder und für Eigentümer sowie Mieter kostenlos bis ins Haus. Geplant ist ein offenes Netz, über das Kunden zwischen verschiedenen Internetanbietern wählen können. Zwar gibt es schon ein Telekom-Glasfasernetz, das ist aber eben nicht für alle Anbieter offen. Der Prozess um den mehr als 30 Jahre zurückliegenden Mord an einer 13-Jährigen in Wiesenfeld muss nicht neu beginnen. Das Landgericht Würzburg sieht keine Befangenheit bei den beiden Berufsrichtern und hat den Antrag der Verteidigung abgelehnt. Anders bei einer Schöffin. Wegen einer indirekten familiären Verbindung zu einem früheren Beschuldigten wird sie ausgetauscht. Eine Ersatzschöffin, die den Prozess von Anfang an verfolgt hat, übernimmt. Weiter geht es nächste Woche. Bei der CDU-CSU-Bundestagsfraktion steht ein Führungswechsel an. Nach dem Rücktritt von Jens Spahn wählen die Abgeordneten heute in Berlin den neuen Fraktionschef. Damit endet auch die vorübergehende Führung der Fraktion durch den Retzbacher CSU-Landesgruppenchef Alexander Hoffmann. Er hatte die Geschäfte von Spahn kommissarisch übernommen. Als Favorit gilt der bisherige Kanzleramtschef Thorsten Frey.
2: Christian, vielen Dank für den Nachrichtenüberblick um halb. Den bekommt ihr auch immer bei uns im Web oder auch in der App. Und jetzt der Charivari Verkehrsservice. Guten Morgen auf die Straßen. Wir haben keine Staus, keine Unfälle, keine Blitzer. Ihr seid dran. Falls ihr was entdeckt und die anderen vorwarnen wollt, ruft gerne an 0800 30 80 700.
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2: Guten Morgen, ihr Lieben. Schönen Mittwoch wünsche ich.

19 Minuten vor 7. Guten Morgen mit Charivari, eurem Radio. Von hier natürlich auch an die Schüler, die jetzt mit heute noch 3 Schultage haben bis zu den Ferien. Und ich weiß, da wird hier und da auch mal der Videowagen rausgerollt oder es gibt einen Ausflug. Aber ich weiß auch, dass 10 Schulen in Würzburg heute geehrt werden, weil sie beim E-Waste Race mitgemacht haben. Was ist das? Sie haben Elektroschrott gesammelt. Und zwar Kabel, Tastaturen, Drucker. Am meisten hat gesammelt die 6. Klasse vom Würzberg-Gymnasium in Würzburg. Die haben 2172 Elektroschrottteile gesammelt und haben damit sage und schreibe 3 Tonnen CO2 eingespart. Dieser Fleiß wird heute ausgezeichnet und man will natürlich beim Projekt Das macht Schule zeigen, wie viel man der Umwelt wieder zurückgeben kann, indem man diesen ganzen Elektroschrott, der irgendwo bei uns zu Hause rumsteht, wieder verwertet bzw. recycelt. Also herzlichen Glückwunsch an alle Schulen, die mitgemacht haben und natürlich auch an die, die am meisten gesammelt haben, ans Würzberg-Gymnasium in Würzburg. Als Preis winkt ein Ausflug im nächsten Schuljahr. Nicht mehr in diesem, weil das hat ja nur noch 3 Tage. Hier ist Charivari, euer Radio von hier. Schönen Mittwoch!

0: Sisam, Ed Sheeran hier bei Charivari oder wie wir sagen, Juhu. 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
0: 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Vielleicht klappt's ja für die Heike, vielleicht aber auch für euch. 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Ich finde, die Heike hat das super gemacht. Schönen Mittwoch mit Charivari und den Klassikern unserer Zeit. Hier ist Cindy Lauper.

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8: Guten Morgen, mein Franken. Hier ist das Charivari-Wetter. Noch ist es angenehm kühl. In Iphofen im Kitzinger Landkreis 12 Grad, 16 Grad aber schon in Würzburg am Botanischen Garten. Und die Höchstwerte werden heute heiß, 34 bis 37 Grad und Sonne pur. So geht's dann auch in den kommenden Tagen weiter, auch übers Wochenende. Morgen dann allerdings am Abend einzelne Hitzegewitter und die halten sich auch von Freitag bis Sonntag. Allerdings gehen die Temperaturen da ein bisschen zurück. Wobei, weit über 30 Grad bleibt's immer noch.
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10: Ich bin Oliver Urbanke. Guten Morgen. Der Fußball-Weltverband FIFA plant einen milliardenschweren Umbau. Investoren sollen bei kommenden Weltmeisterschaften einsteigen können und der FIFA mehr als 4 Milliarden Dollar einbringen. Zoe Tassovali berichtet.
11: Der Europäische Fußballverband UEFA läuft jetzt schon gegen die Pläne Sturm. Er wirft der FIFA vor, den Fußball zur Handelsware zu machen und fragt, wer am Ende überhaupt von dem Milliardendeal profitiert. Die FIFA hält selbstverständlich dagegen. Sie verspricht, das zusätzliche Geld in den nächsten 4 Jahren weltweit in den Fußball zu investieren und vor allem kleinere Verbände zu stärken.
10: Das Bundeskabinett bringt heute umstrittene Reformen beim Erneuerbare-Energien-Gesetz auf den Weg. Wirtschaftsministerin Reiche will damit die Förderkosten senken. Konkret sollen kleine Solaranlagen auf Hausdächern ab 2027 keine dauerhafte Förderung mehr bekommen. Außerdem sollen Betreiber von neuen Solar- und Windkraftanlagen in bestimmten Regionen künftig weniger Geld bekommen, wenn ihre Anlagen zeitweise abgeschaltet werden müssen. Kein Aufatmen für die vielen Einsatzkräfte, die rund um Bordeaux in Südfrankreich weiter gegen die verheerenden Waldbrände ankämpfen. Die Feuerwehr bangt jetzt noch einmal mehr wegen einer neuen Hitzewelle. Gestern hat es schon 14 Neubrände gegeben. Immerhin in 3 Kommunen durften die Menschen wieder zurück in ihre Häuser. In Spanien ist die Lage bei den Waldbränden etwas besser. Wir sehen Licht am Ende des Tunnels, sagte dazu Ministerpräsident Sanchez.
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12: Nach dem Anschlag auf den CSD in Berlin haben in Würzburg rund 200 Menschen der Opfer gedacht. Im Rathaus Innenhof versammelten sie sich gestern Abend mit Kerzen, Blumen und Regenbogenflaggen. Eingeladen hatte der Verein Queer Pride Würzburg. Oberbürgermeister Martin Heilig sagte, wenn Menschen aufgrund ihrer Identität oder Liebe angegriffen werden, dann dürfen wir nicht zu Hause bleiben. Bei dem Anschlag war eine Frau getötet worden, mehrere Menschen wurden verletzt. Eine echte Seltenheit gibt es derzeit im Hofgarten der Würzburger Residenz zu sehen. Dort blüht eine über 50 Jahre alte Agave. Rund 4 Wochen lang können Besucher den meterhohen Blütenstand mit seinen zartgelben Blüten bestaunen. Danach stirbt die Pflanze. Sie steckt ihre gesamte Energie in diese eine Blüte. Eine vergleichbare Agavenblüte gab es bei der Bayerischen Schlösserverwaltung zuletzt vor mehr als 10 Jahren.
8: Christian, vielen Dank. Das waren die Nachrichten um 7 und mehr aus Mainfranken steht bei uns im Web oder auch in der App. Hier ist der Charivari-Verkehrsservice. Guten Morgen auf die Straßen. Wir haben keine größeren Staus oder Unfälle, aber einen Blitzer in Zell in der Hauptstraße. Falls ihr mehr habt, ruft an 0800 30 80 700.
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8: Einen guten Mittwochmorgen wünsche ich.

0: Und The Look of Love, hier ist Charivari um 10 Minuten nach 7 und ihr alle kennt das doch, wenn so eine Sonnenfinsternis ist, dann gucken wir alle hin oder wenn die Perseiden, diese Sternschnuppen mal wieder kommen, dann wollen wir das auch alles sehen und so ein Naturphänomen, ein richtig außergewöhnliches, was nur ganz selten passiert, gibt's gerade in Würzburg im Hofgarten der Residenz zu sehen und zwar eine Agavenblüte, das ist das erste Mal, dass die blüht, sagt Manuel Bechtold von der Bayerischen Schloss- und Gartenverwaltung.
1: Das Besondere ist, dass diese Blüte sehr selten ist. Die Agave wird auch 100-jährige Aloe genannt. Das kommt nicht von ungefähr. Es gibt Exemplare, die tatsächlich erst nach 100 Jahren zur Blüte kamen. Unsere ist jetzt so ungefähr 50 Jahre alt und das ist tatsächlich die erste Blüte, die sie hat und es wird auch die einzige bleiben, weil nach der Blüte stirbt die Pflanze ab.
0: Okay, und wie können wir uns das vorstellen? Wie sieht das Ganze aus?
1: Sieht aus wie ein Spargel, der dann immer größer wächst. Der Spargel ist im Prinzip der Stamm, dann kommen oben wie so kleine Arme raus und an den Fingern der Arme sind dann viele Einzelblüten. Also es sind ungefähr 1500 bis 2000 kleine gelbliche Einzelblüten, die wir da erwarten.
0: Wahnsinn, das ganze Ding ist fast 4 Meter hoch und ihr habt jetzt ein bisschen Zeit, euch das anzuschauen, diese blühende Agave im Hofgarten der Residenz, weil die Blüte dauert mehrere Wochen, bevor die Pflanze stirbt. Das ist schon mal ganz gut und sie steht direkt bei der Orangerie in Würzburg. Ein Naturspektakel bei uns in Mainfranken in Würzburg. Hier ist Charivari, euer Radio von hier. Schönen Mittwoch jetzt mit einem 90er-Klassiker von Ugly Kid Joe.

0: Für einen schön entspannten Start in diesen Mittwoch. Teddy Swims hier bei Charivari um 17 Minuten nach 7. Und ich habe das neulich auch erst gelernt. Ich wusste das nicht. Wusstet ihr, was die größte Naturkatastrophe ist, die wir in Deutschland so haben? Das Wetter, was wir gerade haben, und zwar die Hitze. Heute ja bis zu 37 Grad, morgen bis zu 39 Grad. Und diese Hitze bringt leider einige Gesundheitsrisiken mit sich. Simeon Müller aus den Charivari-Nachrichten.
1: Bereits nach der extremen Hitze im Juni schätzte das Robert-Koch-Institut mehr als 5000 Hitzetote in Deutschland. Deutlich mehr als Menschen jährlich im Straßenverkehr sterben. Besonders gefährdet sind Menschen ab 65, Schwangere, Babys und Vorerkrankte. Am gefährlichsten ist ein Hitzeschlag. Dabei schafft es der Körper nicht mehr, die Wärme durch Schwitzen abzuleiten. Die Körpertemperatur steigt schnell auf bis zu über 40 Grad. Alarmsignale sind Verwirrung, Schwindel und Übelkeit sowie eine heiße rote Haut. Bei Verdacht auf Hitzeschlag sofort den Notruf 112 wählen, raus aus der Hitze und mit feuchten Tüchern kühlen.
0: Und ich muss dazu sagen, ich liebe dieses Wetter. Ja, ich mag es ja, wenn Sommer ist und richtig schön warm. Aber wie gesagt, die Hitze kann auch gefährlich werden. Deswegen schön schützen, viel im Schatten aufhalten. Nicht in die direkte Sonne. Das ist ganz, ganz wichtig. An so einem heißen Tag wie heute, wie gesagt, bis zu 37 Grad. Wir begleiten euch. 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
8: Guten Morgen, mein Franken. Hier ist das Charivari-Wetter. Das heiße Wetter heute bis zu 37, morgen bis zu 39 Grad heiß. Da lassen sich die Temperaturen aktuell noch sehr gut ertragen. In Birkenfeld im Landkreis Main-Spessart 15 Grad, 17 Grad in Würzburg an der Neubaukirche. Ab morgen Abend müssen wir uns immer

0: Die Sommerferien nutzt die Stadt Würzburg für wichtige Bauarbeiten und das mit unterschiedlichen Folgen. Radfahrer können sich in der Stenderbühlstraße auf einen breiteren und besseren Radweg freuen. Der rund 150 Meter lange Abschnitt wird ausgebaut und barrierefreier. Autofahrer müssen sich dagegen direkt nebenan auf der B27-Brücke Richtung Grombühl und Würzburger Stein auf mehr Behinderungen einstellen. Die Brücke wird wegen Sanierungsarbeiten ab Montag komplett gesperrt. Die Stadt empfiehlt, den Bereich großräumig zu umfahren. Beide Baustellen laufen bis Ferienende. Rund 200 Menschen haben in Würzburg am Abend der Opfer des Anschlags auf den Christopher Street Day in Berlin gedacht. Sie versammelten sich im Rathaus Innenhof. Mit Regenbogenflaggen, Blumen und Kerzen wollten sie ein Zeichen gegen Hass setzen. Auch Oberbürgermeister Martin Heilig nahm an der Veranstaltung teil. Der Rathaus Innenhof sei der richtige Ort, so Heilig. Die Queer-Community gehöre mitten ins Herz der Stadt. Bei dem Anschlag auf den CSD Berlin hatte ein mutmaßlicher Islamist eine Frau getötet und mehrere Menschen verletzt. Wenn Kinder aus ihrer Familie heraus müssen, bedeutet das für Geschwister oft auch eine Trennung. In Würzburg soll das künftig häufiger verhindert werden. Die Villa Kleine Helden eröffnet heute am mittleren Dallenberg. Dort können 5 Kinder im Alter von 1,5 Jahren bis zum Grundschulalter einen neuen Wohlfühlort bekommen. Die Wohngruppe ist vor allem für dringende Inobhutnahmen gedacht. Laut Stadt geht es dabei nicht um Zwangsmaßnahmen, sondern um eine sichere Unterbringung, wenn Kinder vorübergehend nicht bei den Eltern leben können. In den letzten Tagen gab es ja ein personelles Stühlerücken im Bundeskabinett und in der Unionsfraktion. Heute wird alles offiziell gemacht. Die Unionsfraktion wählt den bisherigen Kanzleramtschef frei zum neuen Vorsitzenden. Kommissarisch hatte ja der Mainz-Spesserter CSU-Politiker Alexander Hoffmann aus Retzbach die Unionsfraktion geleitet. Außerdem bekommen mehrere Bundesminister die Ernennungsurkunden. Nina Wagen wird neue Kanzleramtschefin, CDU-Generalsekretär Carsten Linnemann übernimmt das Gesundheitsministerium und Steffen Bilger wird Verkehrsminister.
1: Da müssen wir uns jetzt wieder diese ganzen neuen Namen merken. Christian, vielen Dank. Mehr aus Mainfranken steht bei uns im Web oder auch in der App. Hier ist der Charivari-Verkehrsservice. Guten Morgen auf die Straßen, auf die A3 Nürnberg Richtung Würzburg. Zwischen Schlüsselfeld und Geiselwind bitte Vorsicht, hier Gegenstände auf der Fahrbahn. Geblitzt wird heute Morgen in Würzburg in der Mainaustraße und in Zell in der Hauptstraße. Falls ihr noch mehr habt, ruft gerne an 0800 30 80 700.
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1: Guten Morgen, ihr Lieben. Schönen Mittwoch.

Wir haben es 20 Minuten vor 8. Hier ist Charivari, euer Radio von hier. Vorletztes Mal für die Schüler in die Schule zu gehen. Ich weiß, da passiert dann jetzt auch nicht mehr viel vor den Sommerferien. Da wird mal der Videowagen rausgeholt oder da gibt's mal einen Wandertag. Wobei in Würzburg gibt es heute eine Ehrung. Insgesamt 10 Schulen werden geehrt, die ganz fleißig Elektroschrott gesammelt haben. Am fleißigsten war die 6. Klasse vom Wirsberg-Gymnasium aus Würzburg. Die haben 2172 Teile gesammelt, also sowas wie Kabel, Tastaturen oder auch Drucker und haben damit sage und schreibe 3 Tonnen CO2 eingespart. Das ist eine wirklich bayernweite Sammelaktion. Die Organisation heißt Das macht Schule und die sammeln eben Elektroschrott um die Wette und zeigen damit auch, dass man den dann gut recyceln kann, wiederverwerten kann und damit auch CO2 einsparen kann. Und ganz ehrlich, wir alle haben doch diesen Elektroschrott noch zu Hause liegen. Ich glaube, ich habe noch 5 alte Handys alleine zu Hause. Wie gesagt, Glückwunsch an das Wirsberg-Gymnasium und an alle anderen Schulen, die Elektroschrott gesammelt haben. Übrigens, das Wirsberg-Gymnasium, die 6. Klasse, hat damit einen Ausflug fürs nächste Schuljahr gewonnen. Für dieses nicht mehr, weil das hat ja jetzt nur noch 3 Tage. Schönen Mittwochmorgen. Hier ist Charivari, jetzt mit dem Klassiker von Elton John.

0: Ein Nummer 1 Klassiker aus den 90ern, Ace of Base hier bei Charivari. Viel trinken, schön im Schatten sein und ansonsten, wenn ihr draußen seid, gut eincremen heute, bis zu 37 Grad, morgen bis zu 39 Grad. Die Hitzewelle ist zurück in Mainfranken. Ich gehe dementsprechend heute mal wieder ins Freibad. Da lässt sich's ganz gut aushalten, aber für alle, die draußen unterwegs sind, heißt es natürlich eincremen bei diesen Temperaturen und bei diesem Sonnenstand. Und die große Frage ist ja immer, wie viel? Pia Wegner weiß das.
1: Die kurze Antwort, die meisten von uns verwenden zu wenig. Für Gesicht und Hals, da reichen 2 dicke Streifen auf Zeige- und Mittelfinger. Bei Kindern kann sich generell an dieser 2-Finger-Regel orientiert werden, also 2 Finger pro Körperpartie. Erwachsene, die brauchen für den ganzen Körper etwa eine Handvoll, also 3 bis 4 Esslöffel. Etwa alle 2 bis 3 Stunden sollten wir dann mit genau derselben Menge wieder nachcremen, spätestens aber nach 2 Badegängen. Das Nachcremen, das verlängert den Schutz zwar nicht, aber es erhält ihn. Am besten eignet sich außerdem eine wasserfeste Sonnencreme, denn beim Schwitzen kann der Sonnenschutz sonst zu stark nachlassen.
0: In diesem Sinne heute viel Spaß beim Eincremen. Müsst ihr. Warm Sonnenschein von früh bis spät. Und das ist ja auch schön, oder? 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Und jetzt im nächsten Klassiker unserer Zeit von Aha.

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6: Guten Morgen, mein Franken. Hier ist das Charivari-Wetter. Das heiße Wetter heute 37, morgen bis zu 39 Grad in der Spitze. Da ist das, was wir im Moment haben, richtig angenehm. Und zwar 17 Grad in Eibelstadt im Landkreis Würzburg, 17 Grad auch in Würzburg am Vierröhrenbrunnen. Morgen, wenn es dann so heiß ist, können natürlich Wärmegewitter mit dazukommen. Können, wenn sie kommen, fallen sie heftig aus und ein gewisses Gewitterrisiko bleibt übers komplette Wochenende. Dafür gehen die Temperaturen etwas zurück, bleiben aber bei über 30 Grad.
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7: Ich bin Oliver Urbanke. Guten Morgen. In Bayern steigt die Waldbrandgefahr. 10 Messstationen des Deutschen Wetterdienstes melden für morgen die höchste Gefahrenstufe. Niederbayern und die Oberpfalz haben bereits Beobachtungsflüge angeordnet. Dazu kommt eine neue Hitzewelle. Heute werden bis zu 37 Grad erwartet. In den kommenden Tagen soll es noch mal heißer werden. Nach dem Anschlag am Rande des Berliner CSD will Bundesfamilienministerin Prien mehr Geld in die Radikalisierungsprävention stecken. 5 Millionen Euro aus dem Förderprogramm Demokratie leben sollen an die Bundesländer fließen. Fiona Reinhardt berichtet.
8: Im Fokus soll laut Familienministerin Prien die Deradikalisierung stehen. Mit entsprechenden Programmen sollen hier besonders junge Leute durch intensive Beratungen von ihren radikalen Ansichten abgebracht werden. Und dafür sollen demnächst Mittel genutzt werden, die zunächst anders verplant waren. Die Ministerin hatte das Programm Demokratie leben zuletzt noch neu ausgerichtet und dafür Kritik geerntet, besonders aus der queeren Community, weil entsprechende Beratungsangebote gekürzt wurden.
7: Der Rücktritt von Jens Spahn als Fraktionschef hat das Personalkarussell bei der Union in Fahrt gebracht. Heute soll das Ganze dann offiziell abgeschlossen werden. Die Unionsfraktion trifft sich in einer Sondersitzung, um den bisherigen Kanzleramtschef Frei zu ihrem neuen Vorsitzenden zu wählen. Außerdem bekommen die neuen Minister von Bundespräsident Steinmeier ihre Ernennungsurkunden.
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9: In Würzburg sollen künftig rund 37.000 Haushalte an das Glasfasernetz angeschlossen werden. Die Stadt und die UXG Glasfasergesellschaft haben dafür eine Absichtserklärung unterschrieben. Laut Unternehmen wird das Netz ohne staatliche Fördermittel ausgebaut. Der Anschluss bis ins Haus ist für Eigentümer und Mieter kostenfrei. Geplant ist ein offenes Glasfasernetz, bei dem Kunden zwischen verschiedenen Anbietern wählen können. Wann und wo die Baustellen steht noch nicht fest. Schlaglöcher oder kaputte Schilder auf Radwegen im Landkreis Kitzingen können ab sofort einfacher gemeldet werden. Der Landkreis hat dafür einen zentralen Mängelmelder eingerichtet. Auf einer Online-Karte lässt sich der genaue Ort markieren, außerdem können Fotos hochgeladen werden. Die Hinweise werden geprüft und an die zuständigen Stellen weitergeleitet. Das Ziel ist ein besseres Radwegenetz in der Region.
6: Finde ich richtig gut. Wir haben alle Infos dazu und alle weiteren Nachrichten aus Mainfranken bei uns im Web oder auch in der App. Hier ist jetzt der Charivari-Verkehrsservice. Wir haben keine größeren Staus oder Unfälle, dafür Blitzer in Zell, am Main, in der Hauptstraße wird geblitzt, in Würzburg-Rottenbauer in der Lindflurer Straße Richtung B19 und in Würzburg in der Mainaustraße stadtauswärts. Falls es noch mehr gibt, sind wir da für euch an der 0800 30 80 700.
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6: Guten Mittwochmorgen, ihr Lieben.

0: 8:08 ist es. Guten Morgen mit Charivari, eurem Radio von hier und eurer Chance auf eine niegelnagelneue Tracht für euch und eure Begleitung fürs nächste Fest, sei es das Fränkische Weinfest in Volkach oder auch die Laurenzi-Messe in Marktheidenfeld oder das große Oktoberfest in München. Wir schenken euch das Trachtenoutfit im Wert von 700 Euro von Trachten Benkert aus Tüngen und ihr sagt uns einfach, für was ihr die neue Tracht braucht und garniert das Ganze bitte mit einem schönen Jodler, so wie die Katrin aus Greusenheim.
1: Mein Mann und ich, der Mann kommt eigentlich aus NRW und ich feiern im September unseren 80. also 40 plus 40 und wollten da eine Oktoberfest-bayerische Party machen und da wäre natürlich mega cool, wenn ein cooles Trachtenoutfit hätten. Wir haben auch einen 3-jährigen Sohn, der ist schon angekleidet, hat eine kurze Lederhose. Ich habe auch noch einen Dirndl, aber nach Schwangerschaft sitzt es ein bisschen knapp und ist vielleicht nicht mehr ganz so modern. Und beim Mann, ja, der alte NRWler, der ist da natürlich nicht so. Aber ich glaube, ihm würden mit seinen schicken Waden auch eine kurze Lederhose mega gut passen. Also ich freue mich, von euch zu hören und wünsche euch allen Hollariaho, tollen Tag. Ciao, ciao.
0: Garniert mit einem Jodler und genau das könnt ihr auch machen. Dann seid ihr im Lostopf, genauso wie die Katrin aus Greusenheim und habt die Chance auf eine niegelnagelneue Tracht im Wert von 700 Euro. Jetzt her mit eurer WhatsApp-Sprachnachricht. Und kommt gut rein in den Mittwoch mit Charivari und den Klassikern unserer Zeit. Hier sind Boney M.

0: für einen schönen, entspannten Mittwochmorgen. Es ist 17 Minuten nach 8. Ihr hört Charivari mit den Klassikern unserer Zeit aus den 80ern. Und genießt auch diesen entspannten Mittwochmorgen auf den Straßen, weil wir haben gerade keine größeren Staus oder Unfälle. Aber es wird mehr Baustellen geben ab der nächsten Woche. Wenn die Sommerferien beginnen, startet ja auch immer die Sommeroffensive der Stadt Würzburg. In und um Würzburg wird dann in den Sommerferien viel gebaut. Für euch auf den Straßen unterwegs ist Katrin Haffinger und die weiß, wo es dann jetzt bald die nächsten Baustellen gibt.
1: Ja, in einem der ohnehin schon Hotspots kommt es zu noch mehr Verzögerungen, und zwar der Veitshöchheimer Straße. Hier wird nämlich die B27-Brücke in Richtung Krombühl und Würzburger Stein über die Sommerferien vollgesperrt. Aktuell sorgt die einspurige Ampelschaltung stadteinwärts bereits für Stau und das wird sich vermutlich durch die Bauarbeiten verschlimmern. Vereinfacht gesagt müssen nämlich die Verbindungsstücke zwischen Brücke und Straße, also die sogenannten Übergangskonstruktionen, ausgetauscht werden und dafür muss die Brücke gesperrt werden. Die Stadt rät, den Bereich für die Dauer großräumig zu umfahren. Gleichzeitig soll über die Sommerferien der Radweg in der Sanderbühlstraße erweitert werden. In Richtung der Böschung soll er auf 2,50 Meter statt nur 2 Meter erweitert und die Übergänge vom Radweg abgesenkt werden. Hier erwartet die Stadt allerdings keine Verzögerung für Autofahrer.
0: Katrin, danke dir. Einen Überblick gibt es natürlich auch auf meinscharivari.de. Und apropos Radfahrer, im Landkreis Kitzingen gibt es jetzt was Neues. Für alle, die sagen, oh, da ist ja auf meinem Radweg ein Schlagloch, da fehlt ein Schild. Ihr könnt das in Zukunft alles dem Landkreis direkt melden mit dem Mängelmelder für Radwege vom Landkreis Kitzingen. Das Gleiche gibt es ja schon für den Landkreis Würzburg. Da sind bislang über 70 Meldungen eingegangen, die teilweise auch richtig schnell umgesetzt werden konnten. Kleinere Mängel oder Schlaglöcher ausbessern oder auch Schilder, die fehlen, konnten angebracht werden. Dank des Mängelmelders im Landkreis Würzburg. Und den gibt's jetzt auch für den Landkreis Kitzingen. Für alle, die gerne und oft mit dem Rad unterwegs sind. Und den Link dazu gibt's natürlich ebenfalls bei uns auf meinscharivari.de.
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9: Guten Morgen, Mainfranken. Hier ist das Charivari-Wetter. Heute wird es heiß. Und zwar wird es so heiß,

0: messen wir euch in Bergtheim im Würzburger Landkreis oder auch in Würzburg am Sternplatz. Wenn es dann so heiß ist, kann es spätestens morgen Abend Hitzegewitter geben. Die können sich dann auch übers komplette erste Ferienwochenende halten. Allerdings gehen die Temperaturen auf etwas angenehmere, um die 30 Grad zurück.
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2: Ich bin Christian Heider. Guten Morgen. Weniger Verkehr in den Sommerferien bedeutet auch mehr Platz für Baustellen. Das will die Stadt Würzburg ausnutzen und beginnt mit zwei Baustellen, die unterschiedliche Folgen haben werden. Radfahrer können sich auf einen neuen Fahrradweg in der Stenderbühlstraße entlang der B27 freuen. Auswirkungen auf den Verkehr dürften diese Arbeiten kaum haben. Ganz anders auf der B27 selbst, direkt nebenan. Hier wird die Brücke über die Veitshöchheimer Straße ab Montag komplett gesperrt. Seit einigen Wochen regelt hier ja schon eine Ampel den Verkehr und es kommt zu Staus und Verzögerungen. Davon drohen nun mehr. Dort werden Stützmauern saniert. In Würzburg haben gestern Menschen der Opfer des Anschlags auf den Christopher Street Day in Berlin gedacht. Sie erinnerten an eine Frau und die zahlreichen Verletzten durch die Attacke eines 21-jährigen mutmaßlichen Islamisten.
3: Pride-Flaggen auf dem Boden im Rathaus-Innenhof und um die Schultern der Teilnehmenden, Blumen und Kerzen. Bei der Mahnwache haben rund 200 Menschen ein Zeichen gegen Hass gesetzt. Betroffenheit, Anteilnahme und Trauer in ihren Gesichtern. Auch Oberbürgermeister Martin Heilig hielt eine Rede. Laut ihm ist der Rathausinnenhof genau der richtige Platz für die Veranstaltung. Denn hier im Herzen unserer Stadt, hier gehört die queere Community hin. Katrin Hafinger, Nachrichtenredaktion.
2: Ein Solarpark bei Martinsheim im Kreis Kitzingen ist Ziel von Dieben geworden. Unbekannte haben dort Kabel aus 10 Wechselrichtern gestohlen und dabei Schaden von etwa 10.000 Euro verursacht. Die Polizei geht davon aus, dass die Täter in zwei aufeinanderfolgenden Nächten aktiv waren und bitten um Hinweise. Kein Aufatmen für die vielen Einsatzkräfte, die rund um Bordeaux in Südfrankreich weiter gegen die verheerenden Waldbrände ankämpfen. Die Feuerwehr bangt jetzt noch mal mehr wegen einer neuen Hitzewelle. Gestern hat es schon 14 Neubrände gegeben. Immerhin, in drei Kommunen durften die Menschen wieder zurück in ihre Häuser. In Spanien ist die Lage bei den Waldbränden etwas besser. Wir sehen Licht am Ende des Tunnels, so Ministerpräsident Sanchez.
0: Na, das ist doch schon mal zumindest eine halbwegs gute Nachricht. Christian, vielen Dank für den Nachrichtenüberblick. Den bekommt ihr auch immer bei uns im Web oder auch in der App. Und jetzt der Charivari-Verkehrsservice ohne Staus, ohne Unfälle, dafür mit Blitzern. Auf der B19 Würzburg Richtung Giebelstadt wird geblitzt. In Würzburg-Rottenbauer in der Lindfluhrer Straße Richtung B19. Dann nochmal Würzburg-Mainau-Straße statt auswärts und im Zell in der Hauptstraße. Jetzt seid ihr dran. Falls es noch mehr gibt, ruft uns an 0800 30 80 700.
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0: Guten Morgen zusammen, schönen Mittwoch.

0: Ich glaube, cooler konnte man in den 80ern nicht sein als INXS. Der Sänger ist ja leider nur 37 Jahre alt geworden. Dieser Band, dieser Rockband aus Australien. Wir spielen euch die großen Klassiker hier bei Charivari um 20 Minuten vor 9. Und ihr könnt in der Zwischenzeit mal einen Blick in euren Geldbeutel werfen. Und nicht gleich in Tränen ausbrechen, weil der ein oder andere Schein ist da bestimmt drin. Egal wie groß oder wie klein er ist. Guckt sie euch nochmal an, die Euroscheine, denn es wird bald neue geben und es stehen jetzt einige Designs zur Auswahl. Und die hat sich schon mal angeschaut, Leander aus dem Charivari-Team.
1: Insgesamt kann man zwischen 10 Designs wählen. 5 davon stehen unter dem Thema Natur und Vögel. Hier sind erst auf den kleineren Scheinen alpine Vögel und Bergflüsse abgebildet. Mit steigender Wertigkeit der Scheine bewegen wir uns dann immer näher zum Ozean. Der 200er zeigt dann dementsprechend den Meeresvogel Basstölpel. Das alternative Motiv zeigt verschiedene Persönlichkeiten aus Kultur und Forschung. Hier sind unter anderem Ludwig van Beethoven, Marie Curie und William Shakespeare abgebildet. Diese 2 Motive wurden von verschiedenen Designern in ganz Europa eigenständig interpretiert und unterschiedlich gestaltet. Ich muss ja sagen, ich bin riesiger Fan vom Vogelmotiv. Ich fände es einfach cool zu sagen, wenn mir ein Kumpel Geld schuldet, hey, du musst mir noch einen Storch rüberwachsen lassen oder einen Eisvogel.
0: Ja, das ist eine schöne Vorstellung. Leander Radecker, vielen Dank. Ihr könnt euch die neuen Euroscheine, also zumindest die Designs, die zur Abstimmung stehen, mal anschauen auf meinscharivari.de und da dann natürlich auch direkt eure Abstimmungen zur EZB nach Frankfurt schicken. Klickt euch gerne mal rein auf unsere Homepage und genießt den Mittwoch mit uns und den Klassikern.

0: Neu bei Charivari, Kamrat, es ist gleich 9:12 und heute wird's richtig heiß, bis zu 37 Grad, morgen bis zu 39 Grad. Ich liebe ja Sommerwetter. Ganz so heiß müsste's nicht sein, weil das Problem mit dieser extremen Hitze ist ein Gesundheitsproblem. Es gibt einige Gesundheitsrisiken. Welche das sind, weiß der Kollege aus den Nachrichten hier bei Charivari, und zwar Simeon Müller.
1: Bereits nach der extremen Hitze im Juni schätzte das Robert-Koch-Institut mehr als 5000 Hitzetote in Deutschland. Deutlich mehr als Menschen jährlich im Straßenverkehr sterben. Besonders gefährdet sind Menschen ab 65, Schwangere, Babys und Vorerkrankte. Am gefährlichsten ist ein Hitzeschlag. Dabei schafft es der Körper nicht mehr, die Wärme durch Schwitzen abzuleiten. Die Körpertemperatur steigt schnell auf bis zu über 40 Grad. Alarmsignale sind Verwirrung, Schwindel und Übelkeit sowie eine heiße rote Haut. Bei Verdacht auf Hitzeschlag sofort den Notruf 112 wählen, raus aus der Hitze und mit feuchten Tüchern kühlen.
0: Also um da, wo es geht, sowieso bei diesen Temperaturen, schön im Schatten aufhalten, viel trinken, leicht essen. Das ist ganz wichtig. Ich wusste das lange nicht, aber dass die größte Naturkatastrophe, die wir hier in Deutschland haben können, dass es so heiß ist. Heute 37, morgen 39 Grad. Wir sind bei euch. 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
7: Guten Morgen, Mainfranken. Hier ist das Charivari-Wetter. In Rieneck im Landkreis Main-Spessart noch angenehme 16 Grad. Die 20-Grad-Marke haben wir geknackt in Würzburg. An der alten Mainbrücke aber 20 Grad, sehr harmlos im Vergleich zu dem, was uns heute erwartet. Dank Hoch Olaf 37 Grad in der Spitze. Morgen wird es bis zu 39 Grad heiß und da kann es dann am Abend auch teils schwere Gewitter geben. Die müssen nicht überall hinkommen, können aber auch übers Wochenende. Dann gehen die Temperaturen ein bisschen runter auf Werte über 30 Grad.
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8: Ich bin Oliver Urbanke. Guten Morgen. Es wird wieder heiß in Deutschland. Fast im ganzen Land wird die 30-Grad-Marke heute überschritten. Teilweise meldet der Deutsche Wetterdienst mehr als 35 Grad. Und das bringt Gesundheitsrisiken mit sich. Simeon Müller berichtet.
9: Bereits nach der extremen Hitze im Juni schätzte das Robert-Koch-Institut mehr als 5000 Hitzetote in Deutschland. Deutlich mehr als Menschen jährlich im Straßenverkehr sterben. Besonders gefährdet sind Menschen ab 65, Schwangere, Babys und Vorerkrankte. Am gefährlichsten ist ein Hitzeschlag. Dabei schafft es der Körper nicht mehr, die Wärme durch Schwitzen abzuleiten. Die Körpertemperatur steigt schnell auf bis zu über 40 Grad.
8: In den USA fordern über 1000 Beschäftigte von führenden KI-Firmen einen internationalen Bremsmechanismus für künstliche Intelligenz. In einem offenen Brief warnen sie vor Kontrollverlust und rufen die US-Regierung jetzt zum Handeln auf. Hintergrund ist ein Vorfall, bei dem ein KI-Modell von OpenAI, also dem ChatGPT-Gründer, bei einem Test eigenständig Computersysteme einer anderen Firma gehackt hat. Das schwere Erdbeben auf der japanischen Insel Kyushu hat Gebäude und Straßen teils schwer beschädigt. In einem Einkaufszentrum hat es wegen des Bebens eine Explosion gegeben. Mindestens 2 Menschen sind dabei gestorben, mehrere sind verletzt worden. Vermutlich hatte das Erdbeben mit der Stärke 7,1 ein Gasleck ausgelöst, was wiederum zu der Explosion geführt hat.
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10: Die Sommerferien bringen in Würzburg eine neue Großbaustelle mit sich. Die Brücke auf der B27 unterhalb des Würzburger Steins sorgt ja schon seit Wochen für Probleme, weil der Verkehr immer nur abwechselnd durch kann. Ab Montag wird die Brücke komplett gesperrt. Die Übergangskonstruktion muss erneuert werden. Das wird voraussichtlich die ganzen Ferien überdauern. Autofahrer müssen mit mehr Verkehr auf den Ausweichstrecken rechnen, besonders auf der Veitshöchheimer Straße. Schlaglöcher oder kaputte Schilder auf Radwegen im Landkreis Kitzingen können ab sofort einfacher gemeldet werden. Der Landkreis hat dafür einen zentralen Mängelmelder eingerichtet. Auf einer Online-Karte lässt sich der genaue Ort markieren. Außerdem können Fotos hochgeladen werden. Die Hinweise werden geprüft und an die zuständigen Stellen weitergeleitet.
7: Und den Link zu diesem Radmängelmelder aus dem Landkreis Kitzingen und alle weiteren Nachrichten aus Mainfranken gibt's bei uns im Web oder auch in der App. Und jetzt schauen wir auf die Straßen. Hier ist der Charivari-Verkehrsservice. Vorsicht bitte auf der A3 Würzburg Richtung Frankfurt zwischen Weibersbrunn und Bessenbach-Walderschaff ein Spanngurt auf der Autobahn. Geblitzt wird heute Morgen auf der B19 Würzburg Richtung Giebelstadt, in Würzburg-Rottenbauer in der Lindflurer Straße Richtung B19. Nochmal Würzburg-Mainau-Straße stadtauswärts und in Zell stehen sie auch blitzen in der Hauptstraße. Falls ihr noch mehr habt, ruft uns an 0800 30 80 700.
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7: Guten Morgen zusammen, schönen Mittwoch.

0: Die Münchner Freiheit hier bei Charivari im November 24 haben wir sie ja nach Würzburg in die Tech-Take Arena geholt. Heute Morgen sind sie in eurem Radio von hier. Hier ist Charivari um gleich 9:45 und ihr könnt euch ein Naturphänomen anschauen, was nicht oft passiert, vor allem nicht oft in Mainfranken, und zwar eine Agave, die blüht im Hofgarten der Würzburger Residenz. Das ist zum ersten Mal und vorerst auch zum letzten Mal, sagt Manuel Bechtold von Bayerischer Schloss- und Gartenverwaltung.
1: Das Besondere ist, dass diese Blüte sehr selten ist. Die Agave wird auch 100-jährige Aloe genannt. Das kommt nicht von ungefähr. Es gibt Exemplare, die tatsächlich erst nach 100 Jahren zur Blüte kamen. Unsere ist jetzt so ungefähr 50 Jahre alt und das ist tatsächlich die erste Blüte, die sie hat, und es wird auch die einzige bleiben, weil nach der Blüte stirbt die Pflanze ab.
0: Okay, also deswegen einmalig. Wie sieht das Ganze aus?
1: Sieht aus wie ein Spargel, der dann immer größer wächst. Der Spargel ist im Prinzip der Stamm, dann kommen oben wie so kleine Arme raus und an den Fingern der Arme sind dann viele Einzelblüten. Also es sind ungefähr 1500 bis 2000 kleine gelbliche Einzelblüten, die wir da erwarten.
0: Wow, und das Ding ist mittlerweile fast 4 Meter hoch. Ihr habt dann jetzt auch noch ein bisschen Zeit, weil die blüht mehrere Wochen, diese Agave, bevor sie dann in die ewigen Jagdgründe wieder übergeht. Und das zum ersten Mal seit 50 Jahren. Also guckt euch das gerne an im Hofgarten der Würzburger Residenz, direkt bei der Orangerie. Für alle Pflanzenfreunde in Mainfranken, das ist fast einmalig. 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Yeah.

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7: Guten Morgen, mein Franken. Hier ist das Charivari-Wetter. Und ja, es wird schon wärmer. Jetzt schon 24 Grad in Geiselwind, im Kitzinger Landkreis 22 Grad in Würzburg am Neumünster. Die Höchstwerte heute heiße 37, morgen noch heißere 39 Grad. Dann gibt's auch Wärmegewitter dazu. Die können möglich sein, müssen nicht kommen, aber übers ganze Wochenende müssen wir mit denen rechnen, weil die Temperaturen gehen zwar etwas zurück am Wochenende, liegen aber trotzdem noch über 30 Grad.
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9: Ich bin Christian Heider. Guten Morgen. Autofahrer in Würzburg müssen sich in den Sommerferien auf eine neue Geduldsprobe einstellen. Ab Montag wird die B27-Brücke in Richtung Rombühl und Würzburger Stein komplett gesperrt.
10: Schon mit der bisherigen Ampelregelung kam es dort regelmäßig zu langen Staus. Ab Montag dürfte es noch voller werden. Die Brücke wird komplett gesperrt, weil die Übergangskonstruktionen ausgetauscht werden müssen. Das sind die Bauteile zwischen Brücke und Fahrbahn, die die Bewegungen der Brücke ausgleichen. Die Arbeiten dauern voraussichtlich die gesamten Sommerferien. Vor allem auf der Veitshöchheimer Straße rechnet die Stadt mit deutlich mehr Verkehr. Deshalb gilt, der Bereich sollte möglichst großräumig umfahren werden. Katrin Haffinger, Nachrichtenredaktion.
9: In Würzburg sollen rund 36.900 Haushalte einen Glasfaseranschluss bekommen. Die Stadt und die

0: geworfen. Der Prozess um den mehr als 30 Jahre zurückliegenden Mord an einer 13-Jährigen in Wiesenfeld muss nicht neu beginnen. Das Landgericht Würzburg sieht keine Befangenheit bei den beiden Berufsrichtern und hat den Antrag der Verteidigung abgelehnt. Anders bei einer Schöffin. Wegen einer indirekten familiären Verbindung zu einem früheren Beschuldigten wird sie ausgetauscht. Eine Ersatzschöffin, die den Prozess von Anfang an verfolgt hat, übernimmt. Weiter geht es nächste Woche. Bei der CDU-CSU-Bundestagsfraktion steht ein Führungswechsel an. Nach dem Rücktritt von Jens Spahn wählen die Abgeordneten heute in Berlin den neuen Fraktionschef. Damit endet auch die vorübergehende Führung der Fraktion durch den Retzbacher CSU-Landesgruppenchef Alexander Hoffmann. Er hatte die Geschäfte von Spahn kommissarisch übernommen. Als Favorit gilt der bisherige Kanzleramtschef Thorsten Frey.
1: Christian, danke schön für den Nachrichtenüberblick um halb. Den bekommt ihr auch immer bei uns im Web oder auch in der App. Und das Update für die Straßen natürlich auch. Hier ist der Charivari-Verkehrsservice. Keine Staus, keine Unfälle aktuell, aber Blitzer auf der B19 Würzburg Richtung Giebelstadt. Dann in Würzburg-Rottenbauer in der Lindflurer Straße Richtung B19 und in Würzburg noch ein Blitzer in der Mainaustraße stadtauswärts. Falls es noch mehr gibt, sind wir da für euch an der 0800 30 80 700.
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1: Guten Morgen zusammen, schönen Mittwoch.

0: Das Liebesduett schlechthin von Nicole Kidman und Robbie Williams, ein Klassiker unserer Zeit, hier bei Charivari. Es ist Mittwochmorgen, 20 Minuten vor 10. Heute wird's heiß, bis zu 37 Grad. Deswegen werdet ihr mich später im Freibad finden. Und ihr wisst, wenn ihr rausgeht, bitte ordentlich eingreben. Ich finde das ja immer faszinierend. Frauen können sich komplett eingreben, weil die kommen auch hier da hinten zwischen die Schulterblätter. Männer können das nicht, oder? Also zumindest bin ich so ein Mann, der das nicht kann. Aber wir wissen ja alle, wir müssen uns eingremen an diesen heißen Tagen, wenn die Sonne so steht, wie sie eben nur mal steht. Aber die Frage ist ja immer, wie viel soll drauf? Und das weiß Pia Wegner aus dem Charivari-Team.
1: Die kurze Antwort, die meisten von uns verwenden zu wenig. Für Gesicht und Hals, da reichen 2 dicke Streifen auf Zeige- und Mittelfinger. Bei Kindern kann sich generell an dieser 2-Finger-Regel orientiert werden, also 2 Finger pro Körperpartie. Erwachsene, die brauchen für den ganzen Körper etwa eine Handvoll, also 3 bis 4 Esslöffel. Etwa alle 2 bis 3 Stunden sollten wir dann mit genau derselben Menge wieder nachcremen, spätestens aber nach 2 Badegängen. Das Nachcremen, das verlängert den Schutz zwar nicht, aber es erhält ihn. Am besten eignet sich außerdem eine wasserfeste Sonnencreme, denn beim Schwitzen kann der Sonnenschutz sonst zu stark nachlassen.
0: In diesem Sinne, bitte nicht vergessen an diesen heißen Tagen, und mich wird dann heute wahrscheinlich meine kleine Tochter wieder zumindest am Rücken einschmieren müssen.

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9: Einen schönen guten Morgen und es geht nach oben mit den Temperaturen. Immerhin 25 Grad sind es schon in Würzburg auf der Talavera und bei euch in Kitzingen. Aber es ist noch wesentlich mehr drin. Bis zu 37 Grad heute an diesem schönen Mittwoch. Viel Sonne natürlich. Morgen bis zu 39 Grad. Dazu dann am Abend aber auch Hitzegewitter. Und von Freitag bis Sonntag geht es dann insgesamt schwül weiter. Und auch Gewitter schauen da immer mal wieder vorbei.
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10: Ich bin Oliver Urbanke. Künstliche Intelligenz braucht einen Bremsmechanismus. Das fordern jetzt mehr als 1000 Mitarbeiter führender KI-Entwicklerfirmen. Sie warnen vor einem Kontrollverlust. Fiona Reinhardt berichtet.
11: Führende Forscher und Manager, unter anderem von OpenAI, Meta und Google, haben den offenen Brief an die US-Regierung unterschrieben. Sie fürchten, dass KI-Software bald in der Lage sein könnte, sich selbst weiterzuentwickeln. Daraus könnten Systeme entstehen, die Menschen nicht mehr verstehen und auch nicht mehr kontrollieren könnten. Deswegen brauche es weltweit einheitliche Regeln, um diese Entwicklung zu bremsen.
10: Das Bundeskabinett bringt heute umstrittene Reformen beim Erneuerbare-Energien-Gesetz auf den Weg. Wirtschaftsministerin Reiche will damit die Förderkosten senken. Konkret sollen kleine Solaranlagen auf Hausdächern ab 2027 keine dauerhafte Förderung mehr bekommen. Außerdem sollen Betreiber von neuen Solar- und Windkraftanlagen in bestimmten Regionen künftig weniger Geld bekommen, wenn ihre Anlagen zeitweise abgeschaltet werden müssen. In Südeuropa wüten weiter schwere Waldbrände. In der Region bei Bordeaux an der französischen Atlantikküste gibt's die Sorge, dass eine neue Hitzewelle mit Temperaturen bis zu 40 Grad das Feuer durch Trockenheit und Wind wieder auflodern lässt. Auch in Griechenland kämpft die Feuerwehr auf der bei Urlaubern beliebten Ägäisinsel Paros gegen einen großen Waldbrand. Mehrere Ortschaften wurden evakuiert. Die Fußball-Weltmeisterschaft ist gerade erst vorbei, da überlegt die FIFA schon, wie sie mit dem nächsten Turnier noch mehr Geld verdienen kann. Verbandschef Infantino hat angekündigt, einen Teil der Rechte an Investoren zu verkaufen. Das soll Einnahmen von rund 4 Milliarden Euro bringen. Die UEFA, also der Europäische Verband, hat das scharf kritisiert. Fußball sei keine Handelsware, erst recht nicht, wenn völlig undurchsichtig sei, wer am Ende finanziell profitiere.
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12: Nach dem Anschlag auf den CSD in Berlin haben in Würzburg rund 200 Menschen der Opfer gedacht. Im Rathaus Innenhof versammelten sie sich gestern Abend mit Kerzen, Blumen und Regenbogenflaggen. Eingeladen hatte der Verein Queer Pride Würzburg. Oberbürgermeister Martin Heilig sagte, wenn Menschen aufgrund ihrer Identität oder Liebe angegriffen werden, dann dürfen wir nicht zu Hause bleiben. Bei dem Anschlag war eine Frau getötet worden, mehrere Menschen wurden verletzt. Eine echte Seltenheit gibt es derzeit im Hofgarten der Würzburger Residenz zu sehen. Dort blüht eine über 50 Jahre alte Agave. Rund 4 Wochen lang können Besucher den meterhohen Blütenstand mit seinen zartgelben Blüten bestaunen. Danach stirbt die Pflanze. Sie steckt ihre gesamte Energie in diese eine Blüte. Eine vergleichbare Agavenblüte gab es bei der Bayerischen Schlösserverwaltung zuletzt vor mehr als 10 Jahren.
9: Dankeschön, Christian, für die Nachrichten aus Mainfranken. Und die gibt's natürlich zum Nachlesen in der Charivari-App.
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9: Hallo Autofahrer, kurz nach 10 haben wir's und es gibt eine Meldung von der A3 Würzburg Richtung Nürnberg zwischen Wiesentheid und Geiselwind. Vorsicht, hier steht ein Pannenfahrzeug, die rechte Spur ist blockiert, hier kann es also immer mal wieder auch hängen. Ansonsten, die Blitzer in der Region sind schon einige im Moment aktiv. DB19 Würzburg Richtung Giebelstadt, dann in Würzburg einmal die Dreikronenstraße Richtung Talavera, in Rottenbauer die Lindflurer Straße Richtung B19 und die Mainaustraße stadtauswärts. Falls euch noch was auffällt, dann gerne reinmelden, das geht kostenlos über die 0800 30 80 700.
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9: Guten Morgen.

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0: Das sind Earth, Wind and Fire für unseren Mittwochvormittag. Ihr hört Charivari. Ja, und wenn wir jetzt gerade so vielleicht noch ein paar Sachen besorgen sind vor der Arbeit oder auch später nach der Arbeit, dann kramen wir in unserem Geldbeutel, sehen die Euroscheine. Ja, und die könnten bald anders aussehen. Denn ihr könnt abstimmen seit dem Wochenende, wie das neue Design der Euroscheine ausfallen wird. Und Leander Radecker hat sich das Ganze mal genauer angeschaut.
1: Insgesamt kann man zwischen 10 Designs wählen. 5 davon stehen unter dem Thema Natur und Vögel. Hier sind erst auf den kleineren Scheinen alpine Vögel und Bergflüsse abgebildet. Mit steigender Wertigkeit der Scheine bewegen wir uns dann immer näher zum Ozean. Der 200er zeigt dann dementsprechend den Meeresvogel Bastölpel. Das alternative Motiv zeigt verschiedene Persönlichkeiten aus Kultur und Forschung. Hier sind unter anderem Ludwig van Beethoven, Marie Curie und William Shakespeare abgebildet. Diese zwei Motive wurden von verschiedenen Designern in ganz Europa eigenständig interpretiert und unterschiedlich gestaltet. Ich muss ja sagen, ich bin riesiger Fan vom Vogelmotiv. Ich fände es einfach cool zu sagen, wenn mir ein Kumpel Geld schuldet, hey, du musst mir noch einen Storch rüberwachsen lassen oder einen Eisvogel.
0: Das wäre tatsächlich ziemlich witzig. Dankeschön, Leander. Wenn ihr auch mitmachen wollt bei der Abstimmung und die Designs auch mal anschauen wollt, dann schaut vorbei auf meinscharivari.de, denn in Darüber spricht Mainfranken gibt's die Fotos für euch und natürlich auch den Link zur Abstimmung. 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
18: Und da schauen wir zu euch nach Birkenfeld im Landkreis Main-Spessart. 26 Grad zeigt uns das Thermometer dort. 27 sind schon in Würzburg an der Uniklinik. 10 Grad können wir noch oben drauf setzen. Bis zu 37 werden es an diesem Mittwoch. Dazu natürlich viel Sonne. Das Ganze auch morgen wieder bei bis zu 39 Grad. Gegen Abend, also morgen Abend, gibt es dann aber Hitzegewitter. Und die haben wir auch immer wieder von Freitag bis Sonntag. Dazu fällt es dann insgesamt recht schwül aus.
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18: So, der Blick auf die Straßen um 10.30 Uhr. Wenn ihr unterwegs seid auf der A3 Würzburg Richtung Nürnberg, da haben wir zwischen Wiesentheid und Geiselwind ein Pannenfahrzeug auf dem Standstreifen. Hier also bitte Achtung. Und die Blitzer in der Region stehen an der B19 Würzburg Richtung Giebelstadt, Würzburg noch die Dreikronenstraße und in Rottenbauer die Lindflurer Straße Richtung B19.

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1: Manege frei heißt heute auf der Würzburger Talavera. Der größte transportable Wasserzirkus Europas öffnet sein Zelt für euch. Der Zirkus Charles Knie nimmt euch mit in eine atemberaubende Welt aus 100.000 Litern Wasser. Comedy ist mit dabei, eine Lasershow und 40 Artisten aus 12 Nationen. 1,5 Millionen Zuschauer haben sich das Ganze schon angeschaut und ihr könnt das auch tun. Heute ist die Premiere um 16 Uhr. Wer bei diesen Temperaturen einfach mal entspannen will, der kann sich am Arnsteiner Badesee gemütlich hinlegen. Im Biergarten gibt es auch eine große Auswahl an Getränken und leckeres Essen. Gegrilltes, Fisch, Pizza, alles Mögliche. Hier habt ihr Gelegenheit, bis 20 Uhr vorbeizuschauen. Und auch Theater gibt es heute, und zwar in Sommerhausen. Im Torturmtheater seht ihr Spanisch für Anfängerinnen. So viel können wir, glaube ich, schon mal verraten. Ihr lernt wirklich für die Praxis. Schimpfwörter sind dabei, Ohrwürmer, Kosenamen und sogar ein bisschen Tanzen. Also gerne vorbeischauen im Torturmtheater Spanisch für Anfängerinnen. Das Ganze um 19.30 Uhr. Wenn ihr mehr Tipps möchtet, schaut gerne vorbei auf meinscharidavari.de. Wie immer in unserem Veranstaltungskalender. Noch mehr für euren Mittwoch.

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10: Ja, es ist gerade mal 11 Uhr und wir kratzen schon so langsam an der 30-Grad-Marke. 29 in Würzburg am Juspi und bei euch in Maidbronn. 37 sind heute noch drin, morgen sogar bis zu 39. Dazu gibt es dann ein paar Hitzegewitter und die haben wir auch von Freitag bis Ende der Woche. Schwüles Sommerwetter zeigt sich dann insgesamt.
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12: Ich bin Stefan Schönz. BMW will weltweit rund 8000 Jobs abbauen. Mehr als die Hälfte der Stellen soll in Deutschland wegfallen. Hier arbeiten rund 84.000 Beschäftigte für den Autobauer. Der Stellenabbau soll über natürliche Fluktuation und ein Abfindungsprogramm auf freiwilliger Basis erfolgen, heißt es aus Unternehmenskreisen. Die Welt braucht eine Art Notausschalter für die künstliche Intelligenz. Das fordern jetzt mehr als 1000 teils hochrangige Mitarbeiter führender KI-Entwicklerfirmen. Aus ihrer Sicht braucht es einen Bremsmechanismus für den Fall, dass Menschen den Zugriff auf die Technik verlieren. Dass das passiert, ist nicht so unrealistisch, wie ein Vorfall bei ChatGPT-Entwickler OpenAI zeigt. Bei einem Testlauf war eine KI weiter in ein System gelangt, als die Entwickler ihr zugetraut haben.
13: Es wird wieder heiß in Deutschland. Fast im ganzen Land wird die 30-Grad-Marke heute überschritten. Das birgt Gesundheitsrisiken, über die Simon Müller berichtet.
14: Bereits nach der extremen Hitze im Juni schätzte das Robert-Koch-Institut mehr als 5000 Hitzetote in Deutschland. Deutlich mehr als Menschen jährlich im Straßenverkehr sterben. Besonders gefährdet sind Menschen ab 65, Schwangere, Babys und Vorerkrankte. Am gefährlichsten ist ein Hitzeschlag. Dabei schafft es der Körper nicht mehr, die Wärme durch Schwitzen abzuleiten. Die Körpertemperatur steigt schnell auf bis zu über 40 Grad.
13: In vielen südeuropäischen Urlaubsregionen kommt es aktuell zu teils schweren Waldbränden. Eine gute Nachricht gibt es da jetzt aus Griechenland. Der Waldbrand auf der beliebten Urlaubsinsel Paros ist unter Kontrolle. Laut örtlicher Feuerwehr hat sich die Lage deutlich verbessert. Zuvor waren wegen der Flammen mehrere Ortschaften evakuiert worden. Ein paar kleinere Brandherde gäbe es noch, die von der Feuerwehr überwacht werden. Gefährlicher Rekordversuch mit Happy End. Marcel Paul aus Hessen hat mit einem umgebauten Bobbycar einen Geschwindigkeitsrekord aufgestellt. Der 34-Jährige fuhr auf einer Bergstraße in Österreich knapp 150 km/h. Damit war er noch einmal deutlich schneller als bei seinem bisherigen Rekord mit 130 km/h. Das berichtet das Rekordinstitut Deutschland.
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15: In Würzburg sollen künftig rund 36.900 Haushalte an das Glasfasernetz angeschlossen werden. Die Stadt und die OXG Glasfaser GmbH haben dafür eine Absichtserklärung unterschrieben. Laut Unternehmen wird das Netz ohne staatliche Förderung ausgebaut. Der Anschluss bis ins Haus ist für Eigentümer und Mieter kostenlos. Geplant ist ein offenes Glasfasernetz, bei dem Kunden zwischen verschiedenen Anbietern wählen können. Wann und wo die Arbeiten starten, steht aber noch nicht fest. Schlaglöcher oder kaputte Schilder auf Radwegen im Landkreis Kitzingen können ab sofort einfacher gemeldet werden. Der Landkreis hat dafür einen zentralen Mängelmelder eingerichtet. Auf einer Online-Karte lässt sich der genaue Ort markieren. Außerdem können Fotos hochgeladen werden. Die Hinweise werden geprüft und an die zuständigen Stellen weitergeleitet. Das Ziel, ein besseres Radwegnetz in der Region.
12: Vielen Dank, Shari Golla. Alles natürlich nochmal zu nachlesen in der Shari-Vari-App.
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12: Kurz nach 11 haben wir es und es geht auf die A3 Würzburg Richtung Nürnberg zwischen Wiesentheid und Geiselwind. Ein gesperrter Standstreifen mit Pannenauto drauf. Inzwischen laufen hier auch die Bergungsarbeiten. Und ansonsten die Blitzer in der Region. Die B19 Würzburg Richtung Giebelstadt, dann frisch dabei die B27 Richtung Hammelburg auf Höhe Hessdorf. Dankeschön an den Günther fürs Reinmelden. Und in Würzburg, da stehen sie in der Dreikronenstraße Richtung Talavera. Sollte euch noch was auffallen, macht's gerne wieder Günther. Ruft an, die Nummer ist die 0800 30 80 700.
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12: Schönen Mittwoch.

0: Die Sonne scheint. Tolle Musik. Das bringt uns richtig schön rein in diesen Mittwoch. Ich wünsche euch einen wunderschönen Vormittag mit Charivari und den Klassikern unserer Zeit. Und wir schauen jetzt was tatsächlich ganz Besonderes an. Vor 2 Jahren war das. Da sind Besuchermassen in den Botanischen Garten in Würzburg geströmt, um den Titanwurz blühen zu sehen. Einmal blüht er nämlich nur. 11.000 Menschen haben dieses seltene Schauspiel beobachtet. Und jetzt gibt's schon den nächsten Blütenmoment. Eine 50 Jahre alte Agave zeigt nämlich ihre Pracht. Und das auch zum ersten Mal in Würzburg, sagt Manuel Berchtold von der Bayerischen Schlösserverwaltung.
1: Also in Würzburg ist tatsächlich nichts beschrieben. Der Agavenbestand, den wir jetzt noch haben in kleiner Größe, der ist tatsächlich erst nach dem Krieg hier wieder aufgebaut worden. Im Krieg wurde die Orangerie unter anderem wie ganz Würzburg und auch die Residenz zerstört, damit auch der komplette Kübelpflanzenbestand. Und es ist im Prinzip ein Wiederaufbaukind, was wir jetzt hier haben.
0: Also macht es natürlich umso besonderer. Warum blüht diese Agave aber denn ausgerechnet jetzt?
1: Vor allem das Alter ist offensichtlich das, was zur Blüte dann führt. Und es wird auch beschrieben, dass wohl wechselhafte Temperaturen in der Überwinterung so eine Blüte auslösen können. Ob das tatsächlich so ist, wissen wir nicht.
0: Ja, genau wissen wir es nicht. Macht aber eigentlich auch nichts. Ist wurscht. Hauptsache, wir können uns dran erfreuen. Schaut gerne mal vorbei auf meinscharivari.de. Dort findet ihr erstmal ein Foto und natürlich könnt ihr auch vorbei schon und das Ganze live anschauen.

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13: Noch nicht mal Mittag und schon ist es soweit. 30 Grad sind geknackt bei euch in Rottendorf und auch in Würzburg am Berliner Ring. Bis zu 37 können es heute noch werden. Morgen sogar bis zu 39. Hitzegewitter sind dann auch wieder im Spiel für den Rest der Woche. Und von Freitag bis Sonntag herrscht dann schwüles Sommerwetter.
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13: Den gibt's jetzt um 11:30 und es geht auf die A3 Würzburg Richtung Nürnberg zwischen Wiesentheid und Geiselwind. Gesperrter Standstreifen mit Pannenauto drauf. Außerdem haben wir inzwischen auch auf der rechten Spur eine Ölspur. Das Ganze dauert noch bis vermutlich 13 Uhr. Wir schauen auf die Blitzer. Die sind an der B27 Richtung Hammelburg auf Höhe Hessdorf. Außerdem Würzburg, die Mergentheimer Straße stadtauswärts. Danke an Robert fürs Reinmelden. Die Dreikronenstraße ist auch noch mit dabei. Also hier bitte Richtung Talavera langsam tun. Und wenn ihr noch was gesehen habt, dann macht's wieder rum. Robert ruft an, die Nummer ist die 0800 30 80 700.
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0: Die Kombinats hier bei Charivari, das ist euer Mittwochvormittag. Ja, und einfach jodeln und ein Trachtenoutfit für euch und euren Partner gewinnen. Das Ganze im Wert von 700 Euro. So einfach läuft es bei uns im Moment. Wir statten euch zusammen mit Trachtenbänkert aus für die Volksfestsaison in der Region. Und dazu wollen wir von euch wissen, wo möchtet ihr die Tracht gerne als erstes anziehen? Und natürlich wollen wir auch einen Jodler von euch hören.
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0: Also das funktioniert auf jeden Fall schon mal sehr gut. Ich hätte auch gerne mal einen Männerjodler dazwischen. Also Männer, schickt uns mal eine Sprachnachricht und schon seid ihr mit im Lostopf. Alle Infos gibt's auch nochmal auf meinscharivari.de.

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16: Ja, entspannte 30 Grad sind es jetzt im Moment in Unteraltertheim und in Würzburg. Am Julisch-Spital ist ja gar nichts, denn es werden noch bis zu 37 heute und morgen bis zu 39. Gewitter kommen dann natürlich auch ins Haus. Das wird die nächsten Tage der Fall sein, insgesamt bis Ende der Woche. Und es wird sich auch recht schwül anfühlen, das Ganze.
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17: Ich bin Stefan Schönz. Wegen der hohen Waldbrandgefahr steigen über Bayern Flugzeuge auf, um die Lage zu beobachten. Angeordnet wurden die Flüge bereits in Niederbayern und in der Oberpfalz. Forstministerin Kaliber ruft zur Vorsicht auf. Auf keinen Fall sollte mit offenem Feuer hantiert oder geraucht werden im Wald. Schlecht ist auch, Fahrzeuge auf leicht entzündlichen Wiesen oder an Waldwegen zu parken. Mehr als 1000 Mitarbeiter großer KI-Firmen fordern einen Bremsmechanismus für künstliche Intelligenz. Ihre Sorge, die Entwicklung könnte außer Kontrolle geraten, Fiona Reinhardt berichtet.
18: Führende Forscher und Manager, unter anderem von OpenAI, Meta und Google, haben den offenen Brief an die US-Regierung unterschrieben. Sie fürchten, dass KI-Software bald in der Lage sein könnte, sich selbst weiterzuentwickeln. Daraus könnten Systeme entstehen, die Menschen nicht mehr verstehen und auch nicht mehr kontrollieren könnten. Deswegen brauche es weltweit einheitliche Regeln, um diese Entwicklung zu bremsen.
17: Die Absatzkrise der deutschen Autobauer macht auch vor BMW nicht Halt. Die Münchner wollen tausende Stellen in Deutschland abbauen, das haben mehrere Medien aus Unternehmenskreisen erfahren. Demnach haben sich Konzernführung und Betriebsrat auf ein Abfindungsprogramm geeinigt, um betriebsbedingte Kündigungen zu vermeiden. Weltweit sollen 8000 Jobs wegfallen, der Großteil davon in Deutschland. Wer sich in Deutschland noch ein bezahlbares Einfamilienhaus leisten will, muss aufs Land oder in strukturschwache Gegenden. Das zeigt eine Untersuchung des Wirtschaftsforschungsinstituts Köln. Am günstigsten ist es im Saarland, Schleswig-Holstein und in Sachsen-Anhalt. Da gehen rund 25% des Nettoeinkommens für die Kreditrate weg. In Berlin, Bayern und Hamburg sind es im Schnitt 40% oder mehr. In Wacken geht heute das weltgrößte Heavy-Metal-Festival los, das Wacken Open Air, mittlerweile zum 35. Mal. Traditionell gibt die örtliche Feuerwehrkapelle auf einer kleineren Bühne den inoffiziellen Startschuss. Am Nachmittag öffnet dann der Bereich vor den beiden großen Bühnen. Insgesamt werden dieses Jahr 85.000 Metal-Fans in dem kleinen Ort erwartet.
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11: Wer in den nächsten Wochen den Hofgarten der Würzburger Residenz besucht, kann ein außergewöhnliches Naturschauspiel erleben. Eine mehr als 50 Jahre alte Agave steht dort in voller Blüte. Ein seltenes Ereignis. Etwa 4 Wochen hält das Spektakel an. Anschließend stirbt die Pflanze ab. Für Nachwuchs ist aber gesorgt. Kleine Ableger wachsen weiter. Eine solche Blüte war zuletzt vor über 10 Jahren in Ansbach zu sehen. Ein Solarpark bei Martinsheim im Kreis Kitzingen ist zum Ziel von Dieben geworden. Unbekannte haben dort Kabel aus 10 Wechselrichtern geklaut und dabei einen Schaden von etwa 10.000 Euro verursacht. Die Polizei geht davon aus, dass die Täter in 2 aufeinanderfolgenden Nächten aktiv waren und bittet nun auch um Zeugenhinweise.
16: Alles dazu könnt ihr nochmal nachlesen auf meinscharivari.de.
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16: Um 3:03 und es geht auf die A3 Würzburg Richtung Nürnberg zwischen Wiesentheid und Geiselwind. Standstreifen gesperrt mit Pannenauto, die Bergungsarbeiten laufen. Außerdem gibt es hier auch eine Ölspur auf der rechten Spur. Auch hier ist natürlich mit Behinderungen zu rechnen und das dauert noch vermutlich in etwa eine Stunde. Die Blitze in der Region stehen an der B27 Richtung Hammelburg auf Höhe Hessdorf. In Würzburg einmal in der Mergentheimer Straße stadtauswärts und in der Dreikronenstraße Richtung Talavera. Und wenn es noch mehr gibt, dann schreibt uns gerne eine WhatsApp ins Studio. Gute Fahrt!
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0: von 1998, die Lighthouse Family hier bei Charivari. Das ist euer Mittag am Mittwoch, der ziemlich heiß ausfällt. Um die 30 Grad messen wir jetzt schon und es kommt ja noch mehr obendrauf, das haben wir vorhin schon im Wetter gehört. Das heißt, die Sonnencreme ist auf jeden Fall im Moment der wichtigste Begleiter. Aber wie viel davon müssen wir eigentlich benutzen, damit sie wirklich schützt? Pia Wegner aus dem Charivari-Team kennt die Antwort.
1: Die kurze Antwort, die meisten von uns verwenden zu wenig. Für Gesicht und Hals, da reichen 2 dicke Streifen auf Zeige und Mittelfinger. Bei Kindern kann sich generell an dieser 2-Finger-Regel orientiert werden, also 2 Finger pro Körperpartie. Erwachsene, die brauchen für den ganzen Körper etwa eine Handvoll, also 3 bis 4 Esslöffel. Etwa alle 2 bis 3 Stunden sollten wir dann mit genau derselben Menge wieder nachcremen, spätestens aber nach 2 Badegängen. Das Nachcremen, das verlängert den Schutz zwar nicht, aber es erhält ihn. Am besten eignet sich außerdem eine wasserfeste Sonnencreme, denn beim Schwitzen kann der Sonnenschutz sonst zu stark nachlassen.
0: Darauf sollten wir also achten. Vielen Dank, Pia. Wenn ihr heute also rausgeht, dann kräftig Sonnencreme benutzen. Und ansonsten, glaube ich, ist es heute eh der beste Rat, sich eher im Schatten aufzuhalten.

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15: Ja, Sonnencreme und Sonnenbrille sollten wir heute auf jeden Fall griffbereit haben, denn es ist heiß. Jetzt schon beispielsweise in Würzburg 32 Grad an der Talavera und bei euch in Abzwind ist es ganz ähnlich. Bis zu 37 können es heute noch werden, morgen bis zu 39 und dann stellen sich so langsam auch die Gewitter ein. Ab dem Donnerstag von Freitag bis Sonntag haben wir die auch immer wieder hier in Mainfranken.
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16: Ich bin Christoph Schmidt. Die anhaltende Hitze sorgt in Unterfranken für eine deutlich steigende Waldbrandgefahr. Deshalb fliegen über der Region bereits ab morgen wieder Beobachtungsflugzeuge.
17: Die Messstationen in Unterfranken melden inzwischen fast flächendeckend eine hohe Waldbrandgefahr. An vielen Orten gilt heute bereits Warnstufe 4 von 5. Morgen dürfte vielerorts sogar die höchste Stufe erreicht werden. Bis einschließlich Montag sind die Luftbeobachter auf zwei Routen über ganz Unterfranken unterwegs, um mögliche Brandherde frühzeitig zu erkennen. Gleichzeitig halten die Beobachter auch nach neuen Schäden durch den Borkenkäfer-Ausschau. Shari Golla, Nachrichtenredaktion.
16: Noch immer sind in der gesamten Region Telefontrickbetrüger aktiv. Zuletzt am Montag in Riedenberg im Kreis Bad Kissingen. Hier durchschaute ein 78-Jähriger allerdings die Masche. Die Betrüger gingen leer aus. Sie hatten sich als angebliche Polizisten bei ihm gemeldet und wollten ihn überzeugen, Geld und Wertsachen zu übergeben. Solche Fälle hatten sich schon in den letzten Wochen unterfrankenweit gehäuft. Die Betrüger sind vermutlich auch weiter aktiv. In Gemünden kursieren in sozialen Medien aktuell Warnungen vor angeblichen Giftködern, die für Hunde ausgelegt sein sollen. Die Polizei widerspricht dem ausdrücklich. Sie hat die Fälle untersucht. Dabei haben sich keinerlei Hinweise auf Giftköder ergeben. In einem Fall waren die angeblichen Giftköder schlicht Hasenköttel. Die Polizei in Gemünden bittet daher, die Warnmeldungen nicht weiter zu verbreiten. Über 1.000 Mitarbeiter großer KI-Firmen fordern einen Bremsmechanismus für künstliche Intelligenz. Ihre Sorge, die Entwicklung könnte außer Kontrolle geraten. Führende Forscher und Manager, unter anderem von OpenAI, Meta und Google, haben den offenen Brief an die US-Regierung unterschrieben. Sie fürchten, dass KI bald in der Lage sein könnte, sich selbst so weiterzuentwickeln, dass sie nicht mehr kontrolliert werden kann.
15: Dankeschön, Christoph Schmidt. Das waren die Schlagzeilen und alles aus der Region gibt's in der Charivari-App.
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15: Um 12:50 und wir schauen auf die A3 Würzburg Richtung Nürnberg zwischen Wiesentheid und Geiselwind. Gesperrter Standstreifen mit Pannenauto, auch eine Ölspur gibt's auf der rechten Spur. Hier also bitte Achtung, das Ganze dauert noch vermutlich bis etwa 13 Uhr. Und die Blitze in der Region B27 Richtung Hammelburg auf Höhe Hessdorf. Würzburg einmal die Mergentheimer Straße stadtauswärts und die Dreikronenstraße Richtung Talavera.
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0: Neu hier bei Charivari, Leonie and Callum Scott zusammen mit Stay. Das sind die Klassiker unserer Zeit an diesem schönen Mittwochmittag. Ja, ich glaube, wenn wir auf den Straßen im Moment unterwegs sind, da ist eher leer. Viele sind schon im Urlaub und die Stadt Würzburg, die nutzt diese Chance, um größere Bauarbeiten über die Bühne zu bringen. Die Sommeroffensive heißt das Ganze und seit Dienstagnachmittag wissen wir auch Bescheid, wo die geplanten Baustellen sind. Katrin Haffinger aus der Redaktion erklärt es uns.
1: Ja, in einem der ohnehin schon Hotspots kommt es zu noch mehr Verzögerungen, und zwar der Veitshöchheimer Straße. Hier wird nämlich die B27-Brücke in Richtung Grombühl und Würzburger Stein über die Sommerferien vollgesperrt. Aktuell sorgt die einspurige Ampelschaltung stadteinwärts bereits für Stau, und das wird sich vermutlich durch die Bauarbeiten verschlimmern. Vereinfacht gesagt müssen nämlich die Verbindungsstücke zwischen Brücke und Straße, also die sogenannten Übergangskonstruktionen, ausgetauscht werden, und dafür muss die Brücke gesperrt werden. Die Stadt rät, den Bereich für die Dauer großräumig zu umfahren. Gleichzeitig soll über die Sommerferien der Radweg in der Sander-Bühl-Straße erweitert werden. In Richtung der Böschung soll er auf 2,50 Meter statt nur 2 Meter erweitert und die Übergänge vom Radweg abgesenkt werden. Hier erwartet die Stadt allerdings keine Verzögerung für Autofahrer.
0: Ja, danke schön, Katrin. Da kommt ja ganz schön was auf uns zu. Die Details könnt ihr nochmal nachlesen auf meinscharivari.de. Und ich glaube, für alle, die dann in den Sommerferien fahren müssen, ist ein bisschen Geduld vonnöten.

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12: Sagenhafte 33 Grad sind es jetzt schon in Würzburg. Bis zu 37 können es werden. Morgen sogar bis zu 39. Also da ist auf jeden Fall ein schattiges Plätzchen key im Moment. Außerdem abends dann Hitzegewitter, zumindest morgen. Und die gibt es auch immer wieder von Freitag bis Sonntag. Schwüles Sommerwetter steht dann an.
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13: Ich bin Stefan Schütz. Das Bayerische Landeskriminalamt hat zwei mutmaßliche IS-Terroristen in Oberbayern und der Oberpfalz festgenommen. Der 28-jährige Iraker und der 46-jährige Syrer seien über eine interne IS-Mitgliederliste identifiziert worden, heißt es. Die beiden sollen sich spätestens 2016 der Terrororganisation Islamischer Staat angeschlossen haben und in Kämpfe im Irak und Syrien verwickelt gewesen sein. Jetzt erwischt es auch BMW. Als letzter deutscher Autokonzern legen die Münchner ein großes Stellenabbauprogramm auf. Weltweit sollen rund 8000 Jobs wegfallen. Diana Kramer berichtet.
14: Dass auch BMW von der allgemeinen wirtschaftlichen Situation betroffen sein wird und Stellen abbauen muss, hatten Experten schon im Juni befürchtet. Wie viele der 8000 Stellen hier in Deutschland wegfallen, ist bislang nicht bekannt. Der Münchner Autobauer teilte mit, der Abbau soll über die natürliche Fluktuation und ein Abfindungsprogramm erfolgen.
13: Ganz vorsichtige Waldbrandentwarnung aus Spanien, denn richtig gebannt ist die Gefahr noch nicht, auch in Bordeaux nicht. Rund um Madrid dürfen nach fast einer Woche etwa 50.000 Menschen zurück in ihre Häuser und Wohnungen. Für rund 40.000 weitere gilt eine Sperre noch. Die Einsatzkräfte versprechen aber, dass es auch hier für sie bald gute Nachrichten gibt. Grund zur Vorsicht, die vierte Hitzewelle des Sommers hat gerade begonnen. Bahnreisende können sich auf eine kürzere Fahrt zwischen München und Verona freuen. In einer Mitteilung heißt es, die Haupttunnelröhren zwischen Österreich und Italien sind verbunden. Arbeiter hätten sich 1400 Meter unter dem Brennerpass die Hände gereicht. Wenn der Tunnel in 6 Jahren die alte Alpenstrecke ersetzt, verkürzt sich die Fahrzeit um etwa 2 auf 3,5 Stunden. Es stockt aber bei der Planung der Zuleitungsstrecken in Deutschland. Mehr als 10 Jahre sind seit dem Absturz einer Germanwings-Maschine vergangen, bei dem 150 Menschen gestorben sind. Immer noch kämpfen Angehörige um Schmerzensgeld vom Bund. In knapp einem Monat soll der Prozess am Landgericht Braunschweig beginnen. Die Kläger sagen, dass die Flugtauglichkeit des Co-Piloten unzureichend überwacht worden sei. Er hatte die Maschine absichtlich in den Abgrund gesteuert.
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15: Nach dem Anschlag auf den CSD in Berlin haben in Würzburg rund 200 Menschen der Opfer gedacht. Im Rathausinnenhof versammelten sie sich mit Kerzen, Blumen und Regenbogenflaggen. Eingeladen hatte der Verein Queer Pride Würzburg. Oberbürgermeister Martin Heilig sagte, wenn Menschen aufgrund ihrer Identität oder Liebe angegriffen werden, dann dürfen wir nicht zu Hause bleiben. Bei dem Anschlag war eine Frau getötet worden, mehrere Menschen wurden verletzt. Die Umweltstation der Stadt Würzburg bittet Urlauber, Fenster vor der Abreise geschlossen zu halten. Gerade im August und September fliegen viele junge Fledermäuse aus. Weil sie oft noch unerfahren sind, geraten sie leicht durch gekippte Fenster in Wohnungen oder Häuser und finden dann nicht mehr hinaus. Sie drohen dann innerhalb weniger Tage zu verdursten.
12: Dankeschön, Christoph Schmidt. Diese Infos gibt's auch noch zum Nachlesen auf unserer Website.
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12: Mit guten Nachrichten, jetzt um 1:15 ist es nichts los in der Region, aber ein paar Blitzer haben wir an der B27 Richtung Hammelburg auf Höhe Hessdorf. Außerdem Rimper die Ortsdurchfahrt auf Höhe vom Kindergarten, hier sind 30 erlaubt. Und in Würzburg stehen sie in der Mergentheimer Straße stadtauswärts.
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0: Die Backstreet Boys an unserem Mittwoch. Ihr hört Charivari und ich glaube, für alle Kinofans sind das wirklich gute Zeiten. Odyssey kam jetzt erst in die Kinos, außerdem Obsession, auch der ist hochgelobt. Und der Film Sonne, der geht sogar noch weiter, sagt Leander Radiger aus unserem Charivari-Team. Was kommt denn jetzt noch in die Kinos?
1: Spider-Man Brand New Day kommt endlich in die Kinos. Tom Holland, der gerade mit der Odyssee von Christopher Nolan ja schon einen absoluten Welterfolg feiert, schlüpft insgesamt zum 7. Mal in die Rolle vom Spinnenmann aus New York. Aber auch die weitere Besetzung ist absolut hochkarätig. Zendaya als MJ ist wieder dabei, Mark Ruffalo als Hulk, John Bertle als Punisher. Alle da. Mit einem zeitlichen Sprung von insgesamt 4 Jahren knüpft die Handlung mehr oder weniger auch direkt an den Vorgängerteil No Way Home aus 2021 an. Der ist mit 1,9 Milliarden US-Dollar Einspielergebnis der dritterfolgreichste Superheldenfilm aller Zeiten. Teilweise 9-mal am Tag läuft Spider-Man Brand New Day jetzt in den nächsten Tagen in den Kinos in der Region. Wer den heißen Temperaturen also so ein bisschen entfliehen will, für den ist die neueste Marvel-Action in einem klimatisierten Kinosaal vielleicht genau das Richtige.
0: Das glaube ich auch keine schlechte Idee, wenn ihr den Film anschauen möchtet. Er läuft heute im Cinemax in Würzburg ab 14 Uhr und um 17.15 Uhr im Cineworld im Mainfrankenpark in Dettelbach oder auch ab 16.15 Uhr im Movie in Marktheidenfeld. Und wir werden uns den Film heute auch noch anschauen und dann erzählen, ob sich das lohnt.

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11: Heiß ist es und das ist natürlich auch nichts Neues. Die Temperaturen, die steigen immer mehr nach oben. Im Moment 34 Grad bei euch in Frammersbach und in Würzburg am Hauptbahnhof. Tendenz, wie schon gesagt, nur eine, nämlich nach oben bis zu 37 heute, bis zu 39 Grad morgen. Dazu dann langsam auch mit Gewittern. Die bleiben uns auch erhalten von Freitag bis Sonntag. Insgesamt ist es dann recht schwül in der Region.
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11: 13.30 Uhr und es geht auf die A3 Würzburg Richtung Frankfurt. Auf Höhe der Raststätte Weißkirchen Nord gibt es Gegenstände auf der Fahrbahn. Ein Reifen nämlich, hier also bitte besondere Vorsicht. Und außerdem hat sich der Christian gerade eben reingemeldet. In der Mergentheimer Straße in Würzburg hat es gekracht, statt einwärts. Deshalb staut sie es im Moment zurück bis zum Möbel Lutz. Hier wird es also auf jeden Fall ein bisschen länger dauern. Das bitte mit einplanen. Und ansonsten schauen wir noch auf unsere Blitzer. Die stehen an der B27 Richtung Hammelburg auf Höhe Hessdorf. Außerdem Rimpa, die Ortsdurchfahrt auf Höhe vom Kindergarten. Und in Würzburg jetzt nochmal die Mergentheimer Straße, diesmal aber stadtauswärts.

0: Wenn ihr genau hinhört, die Kuhglocken, die hat tatsächlich Madonna selbst gespielt. Das ist Charivari am Mittwochnachmittag und wir schauen nochmal 2 Jahre zurück in diesem Moment, nämlich auf die Besuchermassen, die damals in den Botanischen Garten in Würzburg geströmt sind und den Titanwurz blühen gesehen haben. Was ganz Besonderes, 11.000 Menschen haben das Ganze beobachtet und jetzt gibt es tatsächlich den nächsten besonderen Blütenmoment. Eine 50 Jahre alte Agave zeigt ihre Pracht und das zum ersten Mal in Würzburg, sagt Manuel Berchtold von der Bayerischen Schlösserverwaltung.
1: Also in Würzburg ist tatsächlich nichts beschrieben. Der Agavenbestand, den wir jetzt noch haben in kleiner Größe, der ist tatsächlich erst nach dem Krieg hier wieder aufgebaut worden. Im Krieg wurde die Orangerie unter anderem wie ganz Würzburg und auch die Residenz zerstört, damit auch der komplette Kübelpflanzenbestand. Und es ist im Prinzip ein Wiederaufbaukind, was wir jetzt hier haben.
0: Ja, warum blüht denn diese Agave eigentlich ausgerechnet jetzt?
1: Vor allem das Alter ist offensichtlich das, was zur Blüte dann führt. Und es wird auch beschrieben, dass wohl wechselhafte Temperaturen in der Überwinterung so eine Blüte auslösen können. Ob das tatsächlich so ist, wissen wir nicht.
0: Also aber eigentlich auch egal. Hauptsache, wir können uns dran freuen. Schaut gerne mal vorbei auf meinscharivari.de. Dort gibt es nämlich ein Foto davon.

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18: Ja, Sonnencreme sollten wir auf jeden Fall mal auf Vorrat haben. Eine Sonnenbrille wäre auch nicht schlecht, denn es ist absolut heiß. 35 Grad in Würzburg beispielsweise an der Löwenbrücke und auch bei euch in Kleinrinderfeld. Ansonsten geht es noch ein bisschen nach oben. Bis zu 37 sind noch drin. Morgen bis zu 39 und dann schlagen so langsam auch die Gewitter zu. Die werden wir über den Lauf der Woche auch behalten.
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19: Ich bin Stefan Schütz. Bundespräsident Steinmeier hat die neuen Minister in den Ressorts Verkehr und Gesundheit sowie im Kanzleramt ernannt. Er überreichte die Urkunden an die CDU-Politiker Steffen Bilger, Carsten Linnemann und Nina Wagen. Tanja Wagner berichtet.
20: Die neuen Ressortchefs müssen noch im Bundestag vereidigt werden. Das soll nach der Sommerpause Anfang September passieren. Bundespräsident Steinmeier kritisiert das und auch andere Experten sehen das Vorgehen der Bundesregierung rechtlich durchaus kritisch. Allerdings müssten andernfalls alle 630 Bundestagsabgeordnete extra aus dem Urlaub nach Berlin gerufen werden. Ein kostspieliges Unterfangen.
19: BMW will Medienberichten zufolge weltweit 8000 Stellen streichen. Fachleute gehen davon aus, dass etwa die Hälfte davon in Deutschland betroffen ist. Der Stellenabbau beim Münchner Autobauer soll über natürliche Fluktuation sowie ein Abfindungsprogramm auf freiwilliger Basis erfolgen. Wer sich noch ein bezahlbares Einfamilienhaus leisten will, muss aufs Land oder in strukturschwache Gegenden. Das zeigt eine Untersuchung des Wirtschaftsforschungsinstituts Köln. Am günstigsten ist es im Saarland, Schleswig-Holstein und Sachsen-Anhalt. Da gehen rund 25% des Nettoeinkommens für die Kreditrate weg. In Berlin, Bayern und Hamburg sind es im Schnitt 40% oder mehr. Knapp einen Monat, nachdem der Kölner Dom Eintritt für Touristen verlangt, zieht das Domkapitel eine positive Zwischenbilanz. Rund die Hälfte der laufenden Kosten seien durch die Einnahmen gedeckt. Täglich braucht der Dom etwa 44.000 Euro. Wirtschaftlich habe sich die 12-Euro-Regel damit schon bewährt, so eine Sprecherin. Wegen der hohen Waldbrandgefahr steigen über Bayern Flugzeuge auf, um die Lage zu beobachten. Angeordnet wurden die Flüge in Niederbayern und in der Oberpfalz. Forstministerin Kaniber ruft zur Vorsicht auf. Auf keinen Fall sollte mit offenem Feuer hantiert oder geraucht werden im Wald. Schlecht ist auch, Fahrzeuge auf leicht entzündlichen Wiesen oder an Waldwegen zu parken.
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14: Die anhaltende Hitze sorgt in Unterfranken für eine deutlich steigende Waldbrandgefahr. Deshalb fliegen über der Region bereits ab morgen wieder Beobachtungsflugzeuge. Schon heute hat vielerorts der Gefahrenindex für Wald- und Wiesenbrände die Stufe 4 von maximal 5 erreicht. Morgen könnte es vielerorts schon die höchste Stufe sein. Deswegen sind die Flieger auf insgesamt 2 Routen über dem westlichen und östlichen Unterfranken unterwegs, um Brände frühzeitig zu erkennen. Noch immer sind in der gesamten Region Telefontrickbetrüger aktiv. Zuletzt am Montag in Riedenberg im Kreis Bad Kissingen. Hier durchschaute ein 78-Jähriger allerdings die Masche. Die Betrüger gingen leer aus. Sie hatten sich als angebliche Polizisten bei ihm gemeldet und wollten ihn überzeugen, Geld und Wertsachen zu übergeben. Solche Fälle hatten sich schon in den letzten Wochen unterfrankenweit gehäuft. Die Betrüger sind vermutlich auch weiter aktiv.
21: Dankeschön, Christoph. Alle Meldungen könnt ihr noch mal nachlesen auf meinscharivari.de und in unserer App.
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21: 14 Uhr und 3 Minuten und wir schauen auf die B19 Würzburg Richtung Schweinfurt. Zwischen Lengfeld und der Auffahrt Estenfeld liegen Reifenteile auf der Fahrbahn. Vorsicht und auch Vorsicht Eusenheim auf Höhe des Abzweigs in die Langgasse. Da gibt es einen Unfall Richtung Hallstatt. Ansonsten schauen wir noch auf die Blitzer. Die stehen in Rimpa in der Ortsdurchfahrt auf Höhe vom Kindergarten und in Würzburg in der Merkentheimer Straße stadtauswärts.
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21: Und Toto, einen schönen Mittwoch.

0: Patti Smith hier bei Charivari. Das ist euer Nachmittag mit den Klassikern unserer Zeit. Wenn wir einkaufen gehen, dann geht's manchmal auch in den Weltladen. Dort gibt's fair gehandelte Waren und die Mitarbeiter, die klären auch darüber auf. Der Weltladen Alsenau hat dafür jetzt eine Auszeichnung erhalten und Burkhard Vogt hat mit den beiden Mitarbeitern des Ladens darüber gesprochen.
1: Genau, wir waren eben die zweiten Gewinner eben für diesen eine Weltpreis. Der ist mit 1500 Euro dotiert gewesen. Da war die Preisverleihung in Kempten gewesen und der Europaminister Erik Beiswenger hat uns diesen Preis verliehen.
2: Hier geht es um den Eine-Welt-Preis, den das Eine-Welt-Netzwerk Bayern verleiht. Walter Lang gehört zum Weltladenvorstand Alsenau, der dieses Jahr dort den zweiten Platz errungen hat. Nun gibt es allein in Bayern über 200 solcher meist ehrenamtlich geführte Läden. Um auf dem Treppchen zu stehen, muss man also schon etwas Besonderes aufweisen. Im Fall des Weltladen Alsenau war es der Tag der offenen Gesellschaft, den das Team bereits dreimal auf dem Alsenauer Marktplatz organisiert hat. Da geht es um Zusammenhalt, Vielfalt und Demokratie in der Gesellschaft. Und das hat die Jury überzeugt.
1: Ja, ich glaube, gerade dieser Einsatz für Demokratie und für den Zusammenhalt der Zivilgesellschaft war ein ganz wichtiger Punkt des Laudators, der eben uns da mit hervorgehoben hat, dass wir uns da eben auch, weil es ein ehrenamtliches Engagement ist, eben auch dafür ganz besonders eben ausgezeichnet.
2: Und das zeigt auch gleich, dass die Weltladenarbeit nicht nur aus dem Verkauf von fair gehandelten Waren besteht. Michaela Lang ist von Anfang an auch Teil des Alsenauer Teams und stellt über die 13 Jahre des Bestehens eine Veränderung fest.
3: Der Gedanke war, als wir den Laden begonnen haben, dass eben die diese Ware herstellen, dass die auch faire Bedingungen erhalten. Das heißt Sozialversicherung, Krankenversicherung, aber auch faire Löhne für das, was sie herstellen. Heute merke ich, dass sich etwas verändert hat, dass es auch dieser Laden sich immer mehr politisch auch engagieren muss. Also ich würde jetzt sagen, nicht nur dieser Laden, sondern der faire Handel überhaupt.
2: Auch wenn der Laden darüber hinaus aus dem Jahreserlös mit jährlichen Beträgen zwischen 6.000 und 19.000 Euro ein Waisenhaus in Simbabwe unterstützen kann, besteht der eigentliche Schatz aus etwas anderem, ergänzt Michaela Lang.
3: Wir werden reich an Erfahrungen, an Kontakten, an Menschlichkeit und wir lernen vor allem ganz viel dazu. Und es verändert auch uns und das ist der Sinn der Sache von dem Ganzen, dass sich etwas verändert.
0: Ja, eine Liste aller Weltläden in Bayern findet ihr unter eineweltnetzwerkbayern.de. Das war ein Beitrag der Kirchenredaktion.

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12: Die Sonne scheint und das heißt, es ist warm in Mainfranken. 35 Grad insgesamt im Moment am Alten Kran und auch bei euch in Eusenheim. Und es wird noch mehr, bis zu 37 können es heute sein, morgen bis zu 39 und dann langsam im Laufe der Woche schlagen dann auch die Hitzegewitter so langsam wieder zu.
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12: Den gibt's für euch um 14.30 Uhr und es geht auf die A7 Fulda Richtung Würzburg zwischen Bad Brückenau, Wildflecken und Bad Kissingen-Obertulba. Ein liegen gebliebenes Fahrzeug auf dem Standstreifen, der ist blockiert. Und Vorsicht, Eusenheimhöhe, Abbiegung in die Langgasse, da gab's einen Unfall Richtung Karlstadt. Die Blitze in der Region, im Moment einer in Rimpa in der Ortsdurchfahrt Höhe Kindergarten. Hier sind 30 erlaubt. Eine gute Fahrt und falls ihr noch was entdeckt, dann meldet uns gerne rein per WhatsApp. Charivari.

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1: Manegefrei heißt heute auf der Würzburger Talavera. Der größte transportable Wasserzirkus Europas öffnet sein Zelt für euch. Übrigens ist es sogar klimatisiert. Der Zirkus Charles Knie nimmt euch mit in eine atemberaubende Welt aus 100.000 Litern Wasser. Comedy ist mit dabei bei der Show. Eine Lasershow und 40 Artisten aus 12 Nationen. 1,5 Millionen Zuschauer haben sich das Ganze schon angeschaut und ihr könnt das auch tun. Heute ist die Premiere um 16 Uhr. Wer bei den Temperaturen einfach mal entspannen will, der kann sich am Arnsteiner Badesee gemütlich hinlegen. Im Biergarten gibt es eine große Auswahl an Getränken und leckeres Essen wie gegrilltes Fisch und Pizza. Geöffnet ist hier bis 20 Uhr. Und auch Theater gibt es heute, und zwar in Sommerhausen. Am Torturmtheater seht ihr Spanisch für Anfängerinnen. So viel können wir auf jeden Fall schon sagen. Ich glaube, wir lernen einfach für die Praxis, oder? Schimpfwörter sind dabei, Ohrwürmer, Kosenamen und sogar ein bisschen Tanzen. Also da lohnt es sich auf jeden Fall vorbeizuschauen im Torturmtheater in Sommerhausen. Das Ganze um 19.30 Uhr. Und noch mehr Tipps gibt es wie gewohnt auf meinscharivari.de im Veranstaltungskalender.

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16: Und da ist die Hitzewelle. Aktuell spüren wir die zum Beispiel auch in Kürnach im Landkreis Würzburg bei 33 Grad oder in Würzburg am Hauptbahnhof bei 34, ist dann aber irgendwann auch vollkommen egal. Streckenweise aber doch heute noch bis zu 37 Grad möglich und die Sonne brutzelt einfach gnadenlos runter. In der Nacht ist es dann klar oder höchstens nur leicht bewölkt und dann gehen die Temperaturen zum Glück auch erstmal leicht zurück und zwar auf Werte zwischen 16 und 19 Grad.
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17: Ich bin Stefan Schönz. Die Bundesregierung will die Energiewende umgestalten. Mit neuen Regeln sollen die Stromkosten sinken und Steuergelder zielgerichteter eingesetzt werden. Nicht alle sind zufrieden, weiß Tanja Wagner.
18: Schon heute sind die erneuerbaren Energien mit einem Anteil von 60% die wichtigste Stromquelle Deutschlands. Ziel der Reform ist es, das ungezügelte Wachstum zu bremsen, den Zubau besser regional zu steuern. Für Privatleute etwa bedeutet das, dass sie für ihre kleine Solaranlage auf dem Dach ab 2027 keine feste Einspeisevergütung mehr erhalten. Kritiker sehen die Energiewende in Gefahr.
17: Münchens Altbürgermeister Reiter feiert einen juristischen Erfolg. Die Regierung von Oberbayern hat das Disziplinarverfahren gegen ihn eingestellt, trotz Pflichtverstößen bei bezahlten Nebenämtern beim FC Bayern. Es läge kein schwerwiegender Fall vor, heißt es. Allein als Mitglied des Verwaltungsrats kassierte Reiter ohne Genehmigung 90.000 Euro. Nach Bekanntwerden ging die Bürgermeisterwahl für ihn verloren. Ganz vorsichtige Waldbrandentwarnung aus Spanien, denn richtig gebannt ist die Gefahr noch nicht, auch in Bordeaux nicht. Rund um Madrid dürfen nach fast einer Woche etwa 50.000 Menschen zurück in ihre Häuser und Wohnungen. Für rund 40.000 weitere gilt eine Sperre noch. Die Einsatzkräfte versprechen aber, dass es auch für sie bald gute Nachrichten gibt. Grund zur Vorsicht, die vierte Hitzewelle des Sommers hat gerade begonnen.
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19: Nach dem Anschlag auf den CSD in Berlin haben in Würzburg rund 200 Menschen der Opfer gedacht. Im Rathausinnenhof versammelten sie sich mit Kerzen, Blumen und Regenbogenflaggen. Eingeladen hatte der Verein Queer Pride Würzburg. Oberbürgermeister Martin Heilig sagte, wenn Menschen aufgrund ihrer Identität oder Liebe angegriffen werden, dann dürfen wir nicht zu Hause bleiben. Bei dem Anschlag war eine Frau getötet worden, mehrere Menschen wurden verletzt. Die Umweltstation der Stadt Würzburg bittet Urlauber, Fenster vor der Abreise geschlossen zu halten. Gerade im August und September fliegen viele junge Fledermäuse aus. Weil sie oft noch unerfahren sind, geraten sie leicht durch gekippte Fenster in Wohnungen oder Häuser und finden dann nicht mehr hinaus. Sie drohen dann innerhalb weniger Tage zu verdursten.
16: Dankeschön, Christoph Schmidt. Und wie gewohnt, weitere Nachrichten immer zum Nachlesen bei uns auf der Website meinscharivari.de.
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16: Und wir starten im Stadtgebiet von Würzburg. Damit einen schönen Nachmittag, liebe Autofahrer. Und zwar auf dem Stadtring Süd, stadtauswärts hier aktuell gute 10 Minuten der Zeitverlust, Stop and Go. Da fängt schon der Feierabendverkehr an. Dann zwickt es auch auf der A3, Würzburg in Richtung Frankfurt. Hier zwischen Helmstadt und Wertheim-Lenkfurt der Standstreifen blockiert. Der Grund auch hier Reifenteile herumliegend. Und auch ein defektes Fahrzeug. Dann A3, Frankfurt in Richtung Würzburg, hier zwischen Helmstadt und dem Dreieck Würzburg-West, ebenfalls ein Pannenfahrzeug auf dem Standstreifen. Vorsichtig sein, hier sind auch Menschen unterwegs. Ansonsten relativ entspannt, aber einen Blitzer habe ich noch, und zwar in Würzburg, Lindleinsmühle hier in der Frankenstraße, und zwar in der 30er-Zone bergauf. Vielen Dank an Anna fürs Melden. Und wer mehr sehen sollte, der hilft natürlich auch heute Nachmittag wieder gerne kostenlos mit. Und zwar unter der 0800 30 80 700 oder einfach mal WhatsAppen. Alle Infos bei uns auf der Website.
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16: Und ich begleite euch heute gerne durch diesen Arbeitstag. Und manchmal braucht es einfach ein Wunder, oder? In der Liebe, im Privatleben, auf der Arbeit, ganz egal. Vor allem auch in Richtung Feierabend ist so ein Wunder nie verkehrt. Und das gibt es jetzt von Mike and the Mechanics. Dann Katy Perry und Westernhagen gibt sich auch die Ehre. Das ist unser Musikversprechen. Die Klassiker unserer Zeit, hier bei Charivari. 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

0: Gänsehaut pur mit Westernhagen. Freiheit in der Live-Version hier bei Charivari. Schön, dass ihr mit dabei seid. Wir begleiten euch gerne durch den Mittwochnachmittag. Und über Geld spricht man nicht, manchmal singt man aber gerne darüber. Money, money, money. So wie zum Beispiel ABBA. Und Money, Money, Money. Aber wir machen heute mal eine Ausnahme. Wir sprechen heute mal tatsächlich doch über Geld, denn wir alle können abstimmen, wie das bald aussehen soll. Das neue Geld sozusagen. Denn am vergangenen Wochenende ging es los mit einer Abstimmung über das neue Design der neuen Euroscheine. Denn es wird ein neuer Euro kommen. Und Leander Radecker aus dem Charivari-Team hat sich das mal ganz genau angeschaut.
1: Insgesamt kann man zwischen 10 Designs wählen. 5 davon stehen unter dem Thema Natur und Vögel. Hier sind erst auf den kleineren Scheinen alpine Vögel und Bergflüsse abgebildet. Mit steigender Wertigkeit der Scheine bewegen wir uns dann immer näher zum Ozean. Der 200er zeigt dann dementsprechend den Meeresvogel Basstölpel. Das alternative Motiv zeigt verschiedene Persönlichkeiten aus Kultur und Forschung. Hier sind unter anderem Ludwig van Beethoven, Marie Curie und William Shakespeare abgebildet. Diese 2 Motive wurden von verschiedenen Designern in ganz Europa eigenständig interpretiert und unterschiedlich gestaltet. Ich muss ja sagen, ich bin riesiger Fan vom Vogelmotiv. Ich fände es einfach cool zu sagen, wenn mir ein Kumpel Geld schuldet, hey, du musst mir noch einen Storch rüberwachsen lassen oder einen Eisvogel.
0: Ja, das klingt grundsätzlich gar nicht schlecht. Vielen Dank, Leander. Und übrigens beim Kulturmotiv auf dem 10-Euro-Schein könnte Ludwig van Beethoven stehen. Ich habe das gerade mal hier auf unserer Website angeschaut, auf meinscharivari.de. Also so glücklich schaut er nicht, der Ludwig. Naja, okay, mein Gott. Aber guckt euch mal die ganzen Bilder an und abstimmen könnt ihr natürlich noch. Und den Link haben wir euch auf unsere Website gepackt und zwar unter der Rubrik Darüber spricht mein Franken. Also ihr könnt mitentscheiden, wie das Geld dann aussieht und am Ende dürft ihr es auch wieder ausgeben. Das ist doch was, oder? 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
20: Der Mittwochnachmittag und der ist ultra heiß, merken wir beispielsweise gerade in Burgsinn im Landkreis Main-Spessart bei euch 32 Grad oder in Würzburg am Käppele sogar 36 Grad und das ist sehr weit oben, das Käppele. Also, der Sommer hält weiter an. Heute Nacht gibt es dann klare Momente, sternenklar, sogar der Vollmond soll rauskommen. Das Ganze bei kühlen Temperaturen 16 bis 19 Grad und morgen dann extrem heiß, fast bis zu 40 Grad und am späten Nachmittag kommt dann ordentlich Abkühlung, denn die ersten starken Hitzegewitter stehen schon in den Stadtlöchern.
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21: Ich bin Christoph Schmidt. In Höchberg stehen 280 Arbeitsplätze vor dem Aus. Vogeldruck hat am Mittag in einer Mitarbeiterversammlung angekündigt, den Geschäftsbetrieb spätestens zum 30. Juni 2027 einzustellen. Grund sei die insgesamt seit Jahren negative Entwicklung in der Druckbranche. Bei Zeitungen und vor allem Katalogen sei die Nachfrage überproportional gesunken. Ziel in den kommenden Wochen sei es jetzt, so die Vogeldruck-Geschäftsführung, sozialverträgliche Lösungen für die 280 Mitarbeitenden zu finden. Der Galeria-Standort in Würzburg steht weiter auf der Kippe. Jetzt machen sich die Landtagsabgeordneten aller Fraktionen gemeinsam für den Erhalt des Kaufhauses stark.
0: Die Sorge ist groß, dass mitten in der Würzburger Innenstadt bald ein zentrales Gebäude leer steht. Deshalb haben die Landtagsabgeordneten einen gemeinsamen Brief an Wirtschaftsminister Hubert Aiwanger geschrieben. Ihre Botschaft? Galeria ist mehr als nur ein Kaufhaus. Als einziges Warenhaus der Stadt lockt es Menschen an und hält auch die Umgebung lebendig. Gerade in Zeiten, in denen viele Ortsgeschäfte verschwinden und Schaufenster leer bleiben, müsse um den Erhalt gekämpft werden. Wie berichtet, steht die Filiale auf dem Prüfstand, weil die Miete zu hoch ist. Shari Golla, Nachrichtenredaktion.
21: In Gemünden kursieren in sozialen Medien aktuell Warnungen vor angeblichen Giftködern, die für Hunde ausgelegt sein sollen. Die Polizei widerspricht dem ausdrücklich. Sie hat die Fälle untersucht. Dabei haben sich keinerlei Hinweise auf Giftköder ergeben. In einem Fall haben sich die angeblichen Giftköder beispielsweise als Hasenköttel erwiesen. Die Polizei in Gemünden bittet daher, die Warnmeldungen nicht weiter zu verbreiten. Thorsten Frey ist neuer Unionsfraktionschef im Bundestag. Er wurde am Nachmittag mit 91,9% der Stimmen zum Nachfolger von Jens Spahn gewählt. Der war vor 1,5 Wochen zurückgetreten. Auslöser war, dass Spahn und sein Ehemann durch eine Leihmutterschaft in den USA Eltern geworden waren. In den vergangenen 1,5 Wochen hatte vorübergehend Alexander Hoffmann aus Retzbach die Unionsfraktion geführt.
20: Dankeschön, Christoph. Und weitere Nachrichten für Mainfranken auch heute wieder zum Nachlesen bei uns auf der Website und jederzeit in der Charivari-App.
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20: Und der Feierabendverkehr, liebe Autofahrer, läuft schon. Natürlich auch wieder im Stadtgebiet von Würzburg. Wir gucken ganz kurz auf die B27, stadteinwärts hier in Richtung Veitshöchheimer Straße. Stop and go, natürlich auch aufgrund der Baustelle dort. Hier braucht ihr gute 5 bis 10 Minuten länger. Und Stop-and-Go auch auf dem Stadtring Süd, hier stadtauswärts, und zwar in Richtung Walterstraße, da dauert es gute 5 Minuten länger aktuell. Dann gleich rüber auf die A3, Nürnberg in Richtung Würzburg, hier zwischen Schlüsselfeld und Wiesentheid noch Gegenstände auf der Fahrbahn. A7, Ulm in Richtung Würzburg, hier zwischen Marktbreit und Kitzingen, kommt gerade rein, da steht ein defekter Wohnwagen auf der rechten

0: der 30er-Zone. Vielen Dank an Anina und auch an Theresa fürs Melden. Und falls mehr sein sollte, gerne her damit und kostenlos anrufen den ganzen Nachmittag unter der 0800 30 80 700 oder einfach WhatsAppen. Alle Infos bei uns auf der Website.
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Unser Sascha für den Nachmittag am Mittwoch bei Charivari. Schön, dass ihr dabei seid. Und dieser Song wird nach wie vor extrem gefeiert und heute bei fast 40 Grad gefühlt macht er auf jeden Fall Sinn.

0: Roy Bianco und Bella Napoli. Und Roy wird tatsächlich auch kommen zu uns nach Würzburg. Am 7. August ist es soweit, dann auf dem Residenzplatz. Und dann gibt es diesen Song natürlich auch in voller Länge. Und wir haben die Chance genutzt und vorab mit ihm schon gesprochen und wollten mal wissen, wieso ist der Italo-Schlager, also Schlager aus Italien, aktuell so extrem beliebt?
1: Naja, Italien, das ist ja seit gut 60 Jahren das gelobte Land des Urlaubs der Deutschen schlechthin. Es ist so nah wie so fern und ist verbunden mit so vielen Versprechungen von Deutsche Vita, dem Zen-Buddhismus, des Bürgertums, einfach mal abzuschalten, rauszukommen, die Zwänge der Gesellschaft hinter sich zu lassen und entspannt einfach sich einen schönen Sonnenbrand am Lido zu holen mit einer Flasche Bier oder meinetwegen auch dem Aperol Spritz an der Strandbar. Und ich glaube, das hat bis heute überhaupt nichts an seinem Reiz verloren und deswegen funktionieren diese Dinge immer noch so gut.
0: Würde ich auch sofort so unterschreiben. Und er kommt eben am 7. August, aber jetzt schon diesen Freitag können wir eben das italienische Lebensgefühl feiern mit italienischer Musik. Und zwar bei der Notte Italiana auf Gut Wöllried und da legen dann die Plattenaufleger auf. Mit dabei ist auch Lele und der weiß, warum die italienische Musik so beliebt ist.
2: Wir lieben Italien von ganzem Herzen. Schon immer unser Lieblingsurlaubsland und natürlich sind wir in den 80er Jahren aufgewachsen mit genau dieser Musik. Das war wunderbar und als man dann noch ein bisschen tiefer gegraben hat, haben wir natürlich festgestellt, seit den 50er Jahren lieben die Deutschen Italien. Die Sehnsucht über die Alpen zu reisen war in den 50er, 60er Jahren schon groß und da ist musikalisch so viel los und da gibt es solche Schätze, die wir am Freitag reihenweise bergen werden.
0: Also freuen wir uns drauf, Notte Italiana auf Gut Wöllried, da kann man dann das italienische Lebensgefühl spüren, feiern, so soll das sein. Und zur perfekten Einstimmung gibt es jetzt einen der ganz Großen aus Italien. Nein, nicht Eros Ramazzotti, da gibt es noch andere und er darf heute mal singen. Toto Cutugno und Italiano hier bei Charivari, denn die Italo-Schlager sind ja aktuell sehr, sehr beliebt.

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12: Also wer aktuell einen schattigen Platz irgendwo gefunden hat, auf der Arbeit vielleicht auch eine Klimaanlage hat, der ist heute echt gut beraten, denn die Temperaturen unerträglich heiß. Beispielsweise in Geiselwind. Aktuell im Landkreis Kitzingen 33 Grad, in Würzburg am Mainfrankentheater 36 und da hört es noch lange nicht auf. Dazu komme ich gleich. Erstmal etwas Entspanntes. Ein entspannter Abend wird kommen. Dahinter folgt eine sternenklare Nacht, teilweise sogar mit Vollmond. Und ansonsten dann kühle Werte im Vergleich, 16 bis 19 Grad. Und morgen scheint dann auch wieder die Sonne von früh bis spät. Wobei im Laufe des Nachmittages gibt es dann ein paar kompakte Wolken und streckenweise am Abend dann starke Hitzegewitter. Ansonsten fast 40 Grad auf dem Thermometer. Komplett verrückt.
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13: Ich bin Stefan Schütz. Mit dem Einsatz künstlicher Intelligenz sollen Asyl- und Visaverfahren schneller bearbeitet werden. Einen entsprechenden Gesetzentwurf hat das Bundeskabinett auf den Weg gebracht. Tanja Wagner berichtet.
14: Ausländer- und Flüchtlingsbehörden und Auswärtiges Amt sollen sämtliche Daten verwenden dürfen, um KI-Modelle zu trainieren. Das soll die Bearbeitung einfacher und schneller machen. Auch sollen die Angaben der Antragsteller mit öffentlichen Daten aus dem Netz abgeglichen werden dürfen. Entscheidung soll am Ende aber der Sachbearbeiter treffen, nicht der Algorithmus.
13: Wer eine Solaranlage auf dem Hausdach hat, bekommt bald weniger Geld, wenn der überschüssige Strom ins öffentliche Netz fließt. Ein geplantes Gesetz sieht vor, dass solche Dachanlagen für bis zu maximal 3 Jahre eine geringere Summe bringen sollen als aktuell. Gleichzeitig will die Regierung eine Direktvermarktung starten, über die es einen Bonus von 1,5 Cent pro Kilowattstunde verkauften Strom gibt. Die neuen Minister in der Bundesregierung haben jetzt offiziell ihre Ernennungsurkunde von Bundespräsident Steinmeier bekommen. Damit können der neue Verkehrsminister Bilger, der neue Gesundheitsminister Linnemann und die neue Kanzleramtschefin Waken heute noch ihre Amtsgeschäfte übernehmen. Im Bundestag vereidigt werden sie erst nach der parlamentarischen Sommerpause im September.
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15: Im sogenannten Reichsbürgerprozess vor dem Frankfurter Oberlandesgericht hat der ehemalige Elitesoldat und Survival-Trainer Peter W. die Ausspähung des Bundestags gestanden. Der 58-Jährige, der eine Postadresse in Ostheim vor der Rhön hatte und Survival-Kurse in der Rhön anbot, räumte ein, das Bundestagsgebäude in Berlin zur Vorbereitung einer geplanten militärischen Aktion ausgespäht zu haben. Dabei sei auch über den Einsatz von Waffen gesprochen worden. Seit über 2 Jahren wird die Ortsdurchfahrt von Retzbach saniert. Jetzt sind die Arbeiten soweit abgeschlossen. Am Freitag endet die Vollsperrung, sogar 2 Wochen früher als geplant. Für ein paar Restarbeiten bleibt die Kreisstraße aber noch halbseitig gesperrt. In dieser Zeit regelt eine Ampel den Verkehr.
12: Dankeschön, Christoph Schmidt. Auch heute könnt ihr das alles nochmal nachlesen bei uns auf meinscharivari.de und natürlich kompakt to go auch immer in unserer Charivari-App. Also das Rundum-Sorglos-Paket.
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12: Der Mittwochnachmittag. Hallo, liebe Autofahrer. Es geht für viele schon in Richtung Feierabend und aktuell zum Glück relativ entspannter Verkehr. Aber ich habe noch eine frische Meldung von der A7 für euch. Ulm in Richtung Würzburg, hier zwischen Marktbreit und Kitzingen. Ein blockierter Standstreifen. Der Grund hier noch ein defekter Wohnwagen, also fahrt bitte langsam dran vorbei. Dann zu den neuesten Blitzern. Rodenbacher Main hier am Ortseingang und zwar von Neustadt kommen. Vielen Dank an Tanja fürs Melden. Dann Würzburg Krombühl, hier Matterstockstraße, der Klassiker. Generell immer langsam fahren dort. Und Würzburg Lindleinsmühle in der Frankenstraße im 30er-Bereich bergauf. Also auch dort langsam sein. Für mehr immer zum Telefon greifen und kostenlos anrufen unter der 0800 30 80 700 oder gerne WhatsAppen. Alle Infos bei uns auf der Website. Vielen Dank und eine gute Fahrt mit uns.
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12: Einen schönen und vor allem heißen Nachmittag. Wir versuchen euch runterzukühlen, musikalisch gleich mit Cyril oder jetzt auch mit Inner Circle.

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0: Egal ob im Auto, noch auf der Arbeit oder mental schon in Richtung Feierabend unterwegs. Die Fine Young Cannibals machen immer eine gute Figur. She Drives Me Crazy, ein Klassiker unserer Zeit. Hier bei Charivari. Und wir sind jetzt mal in Würzburg unterwegs, denn die Kunstszene wird erweitert. Und die Würzburger Künstler, kann man jetzt sagen, haben im Grunde ihre Liebe zum Automaten wiederentdeckt. Und zwar zum Zigarettenautomaten. Denn statt Zigaretten möchte das Kunstatelier Kaleidoshof nun einen Automaten in der Waldschenke Dornheim aufstellen und vor allem eben mit Kunst füllen. Und so soll der erste Würzburger Kunstkiosk entstehen. Spannendes Thema. Und in Zukunft können wir dann alle für 5 Euro zum Beispiel kleine Kunstwerke von lokalen Künstlern kaufen und das eben in der Größe von Zigarettenschachteln. Eine gute Idee. Und federführend mit dabei ist auch Alice Rudigkeit. Und Alice kann uns mal sagen, woher diese Idee eigentlich stammt.
1: Inzwischen gibt es sehr, sehr viele Kunstschaffende europaweit, die anfangen, die zu benutzen, um da ihre Kunst drin zu verkaufen und haben sehr schnell gemerkt, das gibt es in Würzburg gar nicht und haben dann sehr naiv beschlossen, wir machen das auch für Würzburg.
0: Man muss manchmal auch einfach kreativ sein und auch einfach Sachen anpacken. Das haben sie getan. Und die Frage war natürlich auch, wie sieht denn jetzt dieser Kunstkiosk genau aus?
1: Einen alten, umgebauten, aufgerüsteten Zigarettenautomaten und statt Zigarettenschachteln gibt es dann für 5 Euro ein kleines Mini-Kunstwerk. Nicht unbedingt ein Bild, können auch andere Sachen drin sein.
0: Und das Schöne ist, es hat so ein bisschen was von einem Überraschungssein. Man kann sich wirklich überraschen lassen, finde ich persönlich richtig gut. Und sehr happy ist auch der Gründer und Chef des Dornheims, und zwar Alexander Schmelz. Und das Dornheim, das denkt schon an die Zukunft.
2: Erstmal ist es schön, dass die Jungs da auf uns zugekommen sind, weil wir sowieso den Kunstbereich im Dornheim sehr verstärken wollten, weil wir einfach merken, dass immer weniger Künstler einen Ort finden, wo sie was ausstellen können. Und das ist ein guter Ort, das ist am Eingang direkt, also sowohl Clubbesucher als auch Biergartenbesucher müssen unweigerlich an dem Kunstautomaten vorbei. Und wir wollen um den Automaten herum auch Ausstellungen regelmäßig machen, damit da noch mehr passiert.
0: Also man freut sich hier auf eine langfristige Zusammenarbeit. Die andere Frage ist natürlich, wie wird dieser Kunstkiosk angenommen? Aber das wird die Zeit weisen und demnächst können wir also Kunst von lokalen Künstlern kaufen, für 5 Euro zum Beispiel, in einer Zigarettenschachtel. Das ist doch richtig kreativ. Eine schöne Geschichte aus Würzburg und sobald es dann ganz offiziell losgeht, werdet ihr das auch nochmal hören. Hier bei uns auf Charivari, das Radio von hier mit den Klassikern unserer Zeit.

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9: Und wir jagen von einem Hitzerekord zum nächsten. Aktuell zum Beispiel in Eisingen im Landkreis Würzburg 34 Grad. In Würzburg am Kulturspeicher haben wir schon 36. Und morgen dann sogar bis zu 40 Grad möglich. Also der Brutofen ist weiter aktiviert hier in Mainfranken. Haben wir übrigens dem Hoch Olaf zu verdanken. Und der Olaf macht aber auch heute Abend erstmal eine Pause. Es gibt zwar einen klaren Abend, auch eine sternenklare Nacht. Aber dann kühlere Werte, 16 bis 19 Grad. Und ansonsten im Laufe des morgigen Nachmittages kommen vor allem auch ein paar Wolken rein und dann dahinter große Hitzegewitter und die kühlen dann zum Glück erstmal wieder ein bisschen runter.
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10: Ich bin Christoph Schmidt. Die anhaltende Hitze sorgt in Unterfranken für eine deutlich steigende Waldbrandgefahr. Deshalb fliegen über der Region bereits ab morgen wieder Beobachtungsflugzeuge.
11: Die Messstationen in Unterfranken melden inzwischen fast flächendeckend eine hohe Waldbrandgefahr. An vielen Orten gilt heute bereits Warnstufe 4 von 5. Morgen dürfte vielerorts sogar die höchste Stufe erreicht werden. Bis einschließlich Montag sind die Luftbeobachter auf zwei Routen über ganz Unterfranken unterwegs, um mögliche Brandherde frühzeitig zu erkennen. Gleichzeitig halten die Beobachter auch nach neuen Schäden durch den Borkenkäfer Ausschau. Charigolla, Nachrichtenredaktion.
10: Noch immer sind in der gesamten Region Telefontrickbetrüger aktiv. Zuletzt am Montag in Riedenberg im Kreis Bad Kissingen. Hier durchschaute ein 78-Jähriger allerdings die Masche. Die Betrüger gingen leer aus. Sie hatten sich als angebliche Polizisten bei ihm gemeldet und wollten ihn überzeugen, Geld und Wertsachen zu übergeben. Solche Fälle hatten sich schon in den letzten Wochen unter Franken weit gehäuft. Die Betrüger sind vermutlich auch weiter aktiv. Ein bislang Unbekannter soll gestern Morgen in Volkach einen Chihuahua unvermittelt getreten und anschließend die Halterin bedroht haben. Die Polizei sucht jetzt nach Zeugen. Gegen 9.30 Uhr war die 33-Jährige mit ihrem Hund in der Parkanlage der Spitalstraße spazieren, als ihr ein älteres Ehepaar entgegenkam. Beim Vorbeigehen soll der Mann den Chihuahua plötzlich getreten haben. Als die Besitzerin ihn auf sein Verhalten ansprach, soll er sie bedroht haben. Mit dem Einsatz künstlicher Intelligenz sollen Asyl- und Visaverfahren schneller bearbeitet werden. Einen entsprechenden Gesetzentwurf hat das Bundeskabinett auf den Weg gebracht. Ausländer- und Flüchtlingsbehörden sowie Auswärtiges Amt sollen sämtliche Daten verwenden dürfen, um KI-Modelle zu trainieren. Das soll die Bearbeitung einfacher und schneller machen.
9: Und weitere Nachrichten auch heute wieder zum Nachlesen auf meinscharivari.de und bei uns in der App.
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9: Und wir gucken ganz kurz für euch auf die A3, und zwar Frankfurt in Richtung Würzburg, liebe Autofahrer, denn zwischen Helmstadt und dem Dreieck Würzburg-West noch ein brennender PKW und hier sind teilweise auch noch Menschen unterwegs, also bitte vorsichtig sein. Dann zu den neuesten Blitzern, Rodenbach am Main hier am Ortseingang, und zwar von Neustadt kommend, dann Würzburg-Grombühl in der Matterstockstraße und Würzburg-Lindleinsmühle in der Frankenstraße hier im 30er-Bereich bergauf. Und für mehr, einfach immer gerne mithelfen, den ganzen Nachmittag geht das auch heute wieder kostenlos. Und zwar unter der 0800 30 80 700 oder gerne WhatsAppen. Alle Infos auf unserer Website.
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0: Unser heißer Mittwoch mit der Nick Stracker Band hier bei Charivari. Und mit diesen heißen Werten helfen vielleicht isotonische Getränke, vielleicht auch Kokoswasser oder doch lieber einfach die klassischen Saftschorlen. Viele Möglichkeiten gibt es. Die Frage ist nur, was sollte ich eigentlich bei dieser unerträglichen Hitze am besten trinken? Da gibt es viele Tipps drumherum, vor allem im Internet muss man streckenweise auch ein bisschen aufpassen. Aber was jetzt davon stimmt und was wir tatsächlich am besten trinken sollten, das weiß Simon Müller aus dem Charivari-Team. Lieber Simon, was sollte ich denn trinken, wenn es jetzt so wie heute extrem heiß ist? Da gibt es doch bestimmt auch Möglichkeiten, oder?
1: Also zunächst einfach mal ganz, ganz viel. Denn normalerweise sollte man ja so 1,5 bis 2 Liter am Tag trinken. An heißen Tagen kann sich der Bedarf verdrei- bis vervierfachen. Wichtig ist deshalb nicht erst zu trinken, wenn man schon Durst hat, sondern am besten schon vorher, denn dann hat der Körper bereits begonnen, Flüssigkeit zu verlieren. Wenn wir zusätzlich noch Sport machen, verlieren wir nochmal bis zu 1,5 Liter pro Stunde durch Schwitzen. Das Wichtigste ist also ganz einfach zusammengefasst, viel trinken, am besten deutlich mehr als 2 Liter und am besten einfach Wasser.
0: Wasser hilft immer. Gut, andere sagen vielleicht aber auch trotzdem, heute im Feierabend hole ich mal den Cocktailshaker raus. Kann man natürlich durchaus auch machen. Aber ganz generell hört man auch immer wieder, lieber Simon, dass man auch ganz viel Elektrolyte, also wichtige Mineralstoffe, zu sich nehmen soll. Stimmt das denn? Und sollten wir alle am besten isotonische Sportgetränke trinken, um das eben dann auch eben hinzubekommen?
1: Also an sich stimmt es schon, dass wir über unseren Schweiß Elektrolyte verlieren, aber unser Schweiß besteht halt nur zu maximal 2% aus Elektrolyten. Der Rest ist einfach Wasser. Und deswegen ist es auch erstmal viel wichtiger, das verlorene Wasser wieder reinzuholen. Denn bei einer ausgewogenen Ernährung nehmen wir sowieso schon genug Salze und Mineralstoffe, also Elektrolyte, auf. Und erst wer bei Hitze Sport treibt oder wirklich sehr, sehr stark schwitzt, sollte gezielt dagegen steuern. Etwa mit isotonischen Sportgetränken oder einfach mit einem hausgemachten Elektrolyte-Drink. Dafür 1 Liter Wasser mit einer Prise Salz, etwas Zucker und einem Schuss Fruchtsaft vermengen.
0: Wieder etwas gelernt. Vielen Dank, lieber Simon Müller. Gut, auf der anderen Seite muss ich sagen, wer macht denn bei diesen Temperaturen Sport, oder? Gut, vielleicht im klimatisierten Fitnessstudio. Ich bin da grundsätzlich raus, deswegen brauche ich auch keine Elektrolyte. Und wir haben ja gehört, am besten Wasser trinken, das hilft bei diesen heißen Temperaturen immer noch am besten. Und dazu Charivari hören, gleich mit Whitney Houston und jetzt mit Glockenbach und Tom Walker.

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12: Und wenn ich so auf die Wetterkarte gucke, die Temperaturanzeigen sind schon extrem lila. Heißt, es wird ultra heiß, beziehungsweise es ist doch schon ultra heiß, in Gemünden, im Landkreis Main-Spessart. 36 Grad, genauso wie in Würzburg am Unigelände, am Hubland. Und es geht noch mal weiter nach oben. Dazu gleich. Heute Nacht erstmal die Abkühlung bei 16 bis 19 Grad. Es folgt auch eine sternenklare Nacht. Und dann morgen die gleiche Rolle wieder, sozusagen viel, viel Hitze von früh bis spät, teilweise bis zu 40 Grad. Am späten Nachmittag kommt dann aber auch wieder mal Abkühlung, und zwar starke Hitzegewitter, und die krachen dann ordentlich.
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13: Ich bin Stefan Schütz. In Teilen Bayerns gilt die höchste Waldbrandgefahrenstufe. In Niederbayern und der Oberpfalz laufen deshalb Beobachtungsflüge. In Ober- und Unterfranken sollen weitere folgen. Währenddessen kämpfen rund um Bordeaux gut 2000 Feuerwehrleute weiter gegen Brandherde. Viele der rund 220.000 Evakuierten dürfen in ihre eigenen vier Wände zurückkehren. Auch bei Madrid wurden erste Evakuierungen aufgehoben. Gute Nachricht für Münchens Altbürgermeister Reiter. Die Regierung von Oberbayern hat das Disziplinarverfahren gegen ihn eingestellt, trotz Pflichtverstößen bei bezahlten Nebenämtern beim FC Bayern. Es läge kein schwerwiegender Fall vor, heißt es. Allein als Mitglied des Verwaltungsrats kassierte Reiter ohne Genehmigung 90.000 Euro. Nach Bekanntwerden ging die Bürgermeisterwahl für ihn verloren. Asyl- und Visa-Verfahren sollen künftig mit Hilfe von künstlicher Intelligenz schneller bearbeitet werden. Die Bundesregierung will, dass Behörden unter anderem Angaben von Antragstellern automatisch mit Daten abgleichen können, die öffentlich sind. Die endgültige Entscheidung über die Verfahren bleibt aber bei den Mitarbeitern.
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14: Bahnfahrende müssen sich auf Zugausfälle einstellen. Wegen einer Baustelle auf den Strecken zwischen Würzburg, Gemünden und Lohr bzw. Jossa müssen Reisende ab morgen abends und nachts vom Zug auf Ersatzbusse umsteigen. Betroffen sind dabei die RB 53 sowie die REs 54 und 55. Bis Sonntag wird der Bahnverkehr durch die Bauarbeiten eingeschränkt sein. Das Gewerbegebiet in der Würzburger Dürbachau ist ab morgen für mehrere Wochen schlechter erreichbar. Die Ausfahrt der B27 auf Höhe der Unternehmen Caravan Grebner und Verqtec muss gesperrt werden. Wie die WVV mitteilt, sind dringende Arbeiten am Hochdruckgasnetz nötig geworden. Die Baustelle dauert voraussichtlich 6 Wochen bis Mitte September.
12: Dankeschön, lieber Christoph Schmidt. Alles zum Nachlesen bei uns auf der Website und weitere Infos gibt es dort auch auf meinscharivari.de.
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12: Und wir gucken, liebe Autofahrer, auf die A3. Einige von euch haben sich auch schon per WhatsApp zum Beispiel gemeldet. Das könnte nämlich ein größeres Ding werden, und zwar auf der A3, Frankfurt in Richtung Würzburg. Hier zwischen Helmstadt und dem Dreieck Würzburg-West immer noch der brennende PKW. Hier laufen schon Aufräumarbeiten bzw. erstmal Löscharbeiten. Der Feuerwehreinsatz könnte sich aber länger gestalten, aufwendiger gestalten. Wir halten das für euch weiterhin im Auge. Wer sich gut auskennt, das Gebiet bitte weiträumig umfahren aktuell. Dann A3, Würzburg in Richtung Nürnberg. Hier zwischen Höchstadt Ost und Erlangen West Gegenstände auf der Fahrbahn. Vorneweg Reifenteile, deswegen die rechte Spur blockiert. Und auf dem Standstreifen steht der defekte LKW. Der ist nämlich für diese Reifenteile verantwortlich. Und dann zu den neuesten Blitzern. Rodenbach am Main hier am Ortseingang, und zwar von Neustadt kommend. Dann Würzburg, Krombühl in der Matterstockstraße. Der Klassiker. Vielen Dank an Lea fürs Bestätigen. Und Würzburg, Lindleinsmühle, Frankenstraße in der 30er-Zone bergauf. Und falls ihr noch etwas sehen solltet, einfach immer auch jetzt im Feierabend anrufen. Und zwar kostenlos unter der 0800 30 80 700.
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12: Rein geht's so langsam aber sicher in den Feierabend. Genießt ihn, und gleich wollen wir euch modisch ausstatten mit einer neuen Tracht. Wie das genau funktioniert, hört ihr nach Roxette, nach Robbie Williams und nach Talk Talk. Zurück in die 80er mit Such a Shame.

0: War schon ein besonderes Duett. Roxette, how do you do? Damit geht's rein in den Feierabend am Mittwoch mit Charivari. Und fürs nächste Thema brauchen wir die richtige Akustik. Moment. Jawohl, so schaut's aus. 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Und wir wollen euch eine niegelnagelneue Tracht schenken, aber nicht nur euch, sondern auch gleich noch eurem Partner. Es gibt Dirndl, es gibt Lederhose, was ihr haben möchtet, im Wert von 700 Euro. Und dann könnt ihr beispielsweise auch noch perfekt auf die Lora Spessart Festwoche gehen oder auch auf die Lorenzi Messe in Markt Heidenfeld. Und wie funktioniert es? Immer wenn wir euch einladen, also jetzt zum Beispiel wieder, einfach eine WhatsApp-Sprachnachricht durchschicken und sagen, mit wem ihr dahin wollt und vor allem auch warum. Und am Ende braucht es dann einen beherzten Jodler. Und der Marco aus Leinach hat das auch hinbekommen.
1: Ja, wir würden uns auf eine neue Tracht freuen, da unsere nicht mehr so in Mode ist. Und anziehen würden wir sie bei einem Weinfest in der Umgebung. Denn das ist immer ein guter Grund, eine Tracht und ein Dirndl anzuziehen. Viele Grüße aus Leinach und ich hoffe, ihr bekommt jetzt keinen Lachanfall. Jollaraiti!
0: Na Marco, das war aber richtig gut. Chapeau an dieser Stelle. Und auch die Sabrina ist schon im richtigen Modus.
2: Hallo liebes Team von Radio Charivari. Wir würden gerne mit unserem Sohn mal nach München fahren. Der hat jetzt seinen Abschluss geschafft und hat nur eine kleine Abschlussfeier gehabt. Von daher würden wir ihm gerne eine Fahrt nach München schenken. Und da wäre natürlich vielleicht ein Besuch auf dem Oktoberfest, auch dann mit eingeplant mit einer richtigen Tracht. Er hat schon eine Lederhose, nur mein Mann und ich leider haben noch keine richtige Tracht. Von daher würden wir uns sehr freuen. Hollera hütti!
0: Und auch die Sabrina ist mit diesem Jodler jetzt im Lostopf. Vielen Dank für alle, die schon mitgemacht haben. Macht vor allem auch mit euch großen Spaß. Und alle Infos zum Nachlesen, wie gewohnt, bei uns auf meinscharivari.de. Und am Freitagmorgen, also noch in dieser Woche, wird es dann einen glücklichen Gewinner oder eine glückliche Gewinnerin geben. Und dann starten wir ein Pärchen aus mit einer niegelnagelneuen Tracht, egal für welche Veranstaltung. Und das machen wir möglich mit Trachten Benkert aus Tüngen. Ich drücke euch fest in die Daumen und übt schon mal das Jodeln, dass ihr uns morgen vielleicht schon wieder eine Sprachnachricht schicken könnt.

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13: Und wir sind wieder mal unterwegs in den einzelnen Ortschaften. In Abtswind im Landkreis Kitzingen sagenhafte 35 Grad. Das wird allerdings noch ein bisschen getoppt und zwar in Würzburg am Dom 37 Grad. Und es geht weiter. Aber jetzt erstmal die Entspannung. Heute Nacht dann 16 bis 19 Grad. Es wird auch einen klaren Abend geben, aber auch der ist noch ordentlich warm. Aber generell könnt ihr euch raussetzen, vielleicht so unter ein schattiges Plätzchen, abends draußen essen, auch keine schlechte Idee. Also es gibt Möglichkeiten. Generell aber auch wichtig, viel trinken. Denn das ist bei dieser Temperaturlage einfach essentiell. Ansonsten eine sternenklare Nacht und dann morgen geht es wieder von vorne los. Viel, viel Hitze und streckenweise schon Temperaturen bis zu fast 40 Grad. Es wird aber auch Abkühlung geben, denn morgen Nachmittag nach dem neuesten Stand und dann auch streckenweise morgen Abend kann es noch ein paar starke Hitzegewitter geben und die kühlen dann zumindest ein bisschen kurzzeitig runter.
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14: Ich bin Christoph Schmidt. In Höchberg stehen 280 Arbeitsplätze vor dem Aus. Vogeldruck hat am Mittag in einer Mitarbeiterversammlung angekündigt, den Geschäftsbetrieb spätestens zum 30. Juni 2027 einzustellen. Grund sei die insgesamt seit Jahren negative Entwicklung in der Druckbranche. Bei Zeitungen und vor allem Katalogen sei die Nachfrage überproportional gesunken. Ziel in den kommenden Wochen sei es jetzt, so die Vogeldruck-Geschäftsführung, sozialverträgliche Lösungen für die 280 Mitarbeitenden zu finden. Der Galeria-Standort in Würzburg steht weiter auf der Kippe. Jetzt machen sich die Landtagsabgeordneten aller Fraktionen gemeinsam für den Erhalt des Kaufhauses stark.
15: Die Sorge ist groß, dass mitten in der Würzburger Innenstadt bald ein zentrales Gebäude leer steht. Deshalb haben die Landtagsabgeordneten einen gemeinsamen Brief an Wirtschaftsminister Hubert Aiwanger geschrieben. Ihre Botschaft? Galeria ist mehr als nur ein Kaufhaus. Als einziges Warenhaus der Stadt lockt es Menschen an und hält auch die Umgebung lebendig. Gerade in Zeiten, in denen viele Ortsgeschäfte verschwinden und Schaufenster leer bleiben, müsse um den Erhalt gekämpft werden. Wie berichtet, steht die Filiale auf dem Prüfstand, weil die Miete zu hoch ist. Shari Golla, Nachrichtenredaktion.
14: In Gemünden kursieren in sozialen Medien aktuell Warnungen vor angeblichen Giftködern, die für Hunde ausgelegt sein sollen. Die Polizei widerspricht dem ausdrücklich. Sie hat die Fälle untersucht. Dabei haben sich keinerlei Hinweise auf Giftköder ergeben. In einem Fall haben sich die angeblichen Giftköder beispielsweise als Hasenköttel erwiesen. Die Polizei in Gemünden bittet daher, die Warnmeldungen nicht weiter zu verbreiten. Rund um Bordeaux sind weiter rund 2200 Feuerwehrleute im Einsatz, um Brände zu löschen. Immer wieder gibt es neue Flammen. Von den ursprünglich evakuierten 224.000 Menschen in der Region, darunter Touristen, konnten inzwischen zahlreiche wieder nach Hause zurückkehren. Auch rund um die spanische Hauptstadt Madrid sieht es wohl besser aus. Zehntausende können zurück in die eigenen vier Wände, aber längst noch nicht alle.
13: Ein wichtiges Thema halten wir natürlich weiterhin im Auge. Vielen Dank, Christoph Schmidt. Und weitere Nachrichten für Mainfranken auch heute wieder zum Nachlesen auf meinscharivari.de.
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13: Und der Feierabendverkehr läuft. Den merken wir vor allem aktuell, liebe Autofahrer, auf den Autobahnen, beispielsweise auf der A3 Frankfurt in Richtung Würzburg. Hier zwischen Helmstadt und dem Dreieck Würzburg-West, da gab es ein brennendes Fahrzeug. Teilweise läuft hier der Feuerwehreinsatz noch und immer wieder gibt es auch Staumomente. Deswegen nach wie vor die Bitte, wer sich in diesem Bereich gut auskennt, weiträumig umfahren. Dann A3 Frankfurt in Richtung Würzburg, die zweite Meldung sozusagen, denn zwischen Bessenbach-Walderschaff und Weibersbrunn in beiden Richtungen Menschen auf der Fahrbahn unterwegs. Bitte ganz besonders vorsichtig sein. Und zu den neuesten Blitzern. Er steht immer noch, der Blitzer in Rodenbach am Main, hier am Ortseingang von Neustadt kommend, und Würzburg-Grumbühl. Der Blitzer hält noch durch in der Matterstockstraße. Danke an Thomas fürs Melden. Und falls mehr sein sollte, wie immer zum Telefon greifen und kostenlos durchklingeln, den ganzen Abend, und zwar unter der 0800 30 80 700 oder einfach gerne WhatsAppen. Alle Infos wie gewohnt bei uns auf der Website. Vielen Dank.
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0: Mit Gary Moore geht es entspannt rein in diesen Feierabend, in den Mittwochabend bei Charivari. 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Und dieses Thema hat uns heute auch sehr begeistert. In Würzburg wurden heute 10 Schulen geehrt, die in den letzten 4 Wochen in ganz Bayern Elektroschrott gesammelt haben. Eine tolle Aktion, die war sehr aufwendig, aber war natürlich auch sehr nachhaltig. Und alleine dafür gibt es schon einen Daumen nach oben. Und die ganze Geschichte kann uns nochmal erzählen Simon Stefan aus dem Charivari-Team.
1: Am fleißigsten dabei war die 6. Klasse des Wirsberg-Gymnasiums hier aus Würzburg. Die haben insgesamt über 2100 Teile gesammelt, darunter Kabel, Tastaturen, Drucker und damit sage und schreibe 3 Tonnen CO2 eingespart. Und dieser Fleiß wird heute eben ausgezeichnet. Hintergrund des Sammelfleißes auch war die Aktion E-Waste Race der gemeinnützigen Organisation Das macht Schule, bei der jährlich eben zum Elektroschrott um die Wette sammeln aufgerufen wird. Ja, und die beste Klasse, dieses Jahr eben die 6. vom Wirsberg-Gymnasium, gewinnt einen Ausflug für das nächste Schuljahr.
0: Na, das hat sich doch wirklich gelohnt. Vielen Dank, lieber Simon. Und diese Geschichte hat uns eben begeistert, denn Elektroschrott sammeln, sehr aufwendig teilweise, das haben die Schülerinnen und Schüler selber am eigenen Leib gemerkt, aber auch extrem wichtig, denn beim Thema Nachhaltigkeit ist man damit dann auf jeden Fall auch sehr weit vorne. Weitere Infos dazu auch gerne zum Nachlesen bei uns auf meinscharivari.de. Und für einen perfekten und vielleicht sogar auch informativen Abend könnt ihr die Nachrichten nicht nur bei uns immer hören im Programm, sondern natürlich auch nachlesen auf der Website. Klickt euch da gerne rein. Und weil der Thomas nochmal geschrieben hat zum Thema Trachtenverlosung, ja, das geht natürlich noch rund um die Uhr. Wir werden euch dann vielleicht heute nochmal aufrufen, wer weiß, oder vielleicht auch morgen früh, gut zu hören, immer richtig. Wenn wir euch aber aufrufen, um jetzt die Frage auch vom Thomas nochmal zu beantworten, dann gerne eine WhatsApp-Sprachnachricht durchschicken. Sagt uns, mit wem ihr eine neue Tracht haben möchtet. Und dann mit ein bisschen Glück gibt es die auch. Alles zum Nachlesen wie gewohnt auf meinscharivari.de und auch da drücke ich euch feste die Daumen. So, Feierabend ruft gleich mit Lola Young, mit Tour was und auch mit ihm hier. Billy Ocean, When the Going Gets Tough, ein Klassiker unserer Zeit. Genießt den Mittwoch.

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16: Heiß, heißer Mainfranken. Das merkt man beispielsweise aktuell in Estenfeld im Landkreis Würzburg bei 36 Grad. In Würzburg am Kongresszentrum haben wir sogar 37 und da hört es noch nicht auf. Aber wir gucken erstmal auf den Abend, der bleibt sehr sommerlich warm und vor allem optisch sehr schön, muss man auf jeden Fall sagen. Dahinter gibt es eine sternenklare Nacht, sogar eine Vollmondnacht, die kalt wird, 16 bis 19 Grad. Morgen scheint dann auch zunächst wieder die Sonne, bei heißen Werten fast 40 Grad möglich, also um genau zu sein zwischen 37 und 40 Grad, aber das sind wirklich die Details. Ansonsten im Laufe des Nachmittages werden die Wolken dann zahlreicher und vom Spessart her bilden sich einzelne, teilweise kräftige Schauer- und Hitzegewitter, also plant das auf jeden Fall morgen schon mal mit ein. Aber bis dahin schwitzen wir auf jeden Fall wieder im Akkord. Der Hitzesommer geht weiter, hier in Mainfranken.
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17: Ich bin Stefan Schütz. Wer eine Solaranlage auf dem Hausdach hat, bekommt bald weniger Geld, wenn der überschüssige Strom ins öffentliche Netz fließt. Ein geplantes Gesetz sieht vor, dass solche Dachanlagen für bis zu maximal 3 Jahre eine geringere Summe bringen sollen als aktuell. Gleichzeitig will die Regierung eine Direktvermarktung starten, über die es zusätzlich Geld für den verkauften Strom gibt. Jetzt erwischt es auch BMW. Als letzter deutscher Autokonzern legen die Münchner ein großes Stellenabbauprogramm auf. Weltweit sollen rund 8.000 Jobs wegfallen. Diana Kramer berichtet.
18: Dass auch BMW von der allgemeinen wirtschaftlichen Situation betroffen sein wird und Stellen abbauen muss, hatten Experten schon im Juni befürchtet. Wie viele der 8.000 Stellen hier in Deutschland wegfallen, ist bislang nicht bekannt. Der Münchner Autobauer teilte mit, der Abbau soll über die natürliche Fluktuation und ein Abfindungsprogramm erfolgen.
17: Bei einem Hackerangriff sind Daten von Hotelgästen gestohlen worden. Die Cyberkriminellen hatten dabei einen bundesweit agierenden Hoteldienstleister im Visier. Betroffen sind Angaben wie Vor- und Nachnamen oder Adressdaten, Bank- und Zahlungsdaten seien nicht betroffen. Die Hacker verschicken zum Beispiel Mails von angeblichen Hotelmitarbeitern, die dann zu Zahlungen auffordern.
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9: Im sogenannten Reichsbürgerprozess vor dem Frankfurter Oberlandesgericht hat der ehemalige Elitesoldat und Survival-Trainer Peter W. die Ausspähung des Bundestags gestanden. Der 58-Jährige, der eine Postadresse in Ostheim vor der Rhön hatte und Survival-Kurse in der Rhön anbot, räumte ein, das Bundestagsgebäude in Berlin zur Vorbereitung einer geplanten militärischen Aktion ausgespäht zu haben. Dabei sei auch über den Einsatz von Waffen gesprochen worden. Seit über 2 Jahren wird die Ortsdurchfahrt von Retzbach saniert. Jetzt sind die Arbeiten soweit abgeschlossen. Am Freitag endet die Vollsperrung, sogar 2 Wochen früher als geplant. Für ein paar Restarbeiten bleibt die Kreisstraße aber noch halbseitig gesperrt. In dieser Zeit regelt eine Ampel den Verkehr.
16: Dankeschön, Christoph Schmidt. Und weitere Nachrichten auch heute wieder zum Nachlesen auf meinscharivari.de.
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16: Einen schönen jungen Abend, liebe Autofahrer. Und verkehrsmäßig ist der Feierabendverkehr jetzt durch, aber es gibt dann doch noch 2 Meldungen. Wir starten auf der A3, Frankfurt in Richtung Würzburg. Hier zwischen Helmstadt und dem Dreieck Würzburg-West, da laufen Bergungsarbeiten und der Verkehr wird aktuell an der linken Spur oder über die linke Spur an der Unfallstelle vorbeigeführt. Da kann es immer wieder nach dem neuesten Stand Staus geben. Umfahren macht aber Stand jetzt noch keinen Sinn. Wir halten das im Auge. Und A3 in Nürnberg in Richtung Würzburg, hier zwischen Wiesentheid und Kitzingen-Schwarzach, in beiden Richtungen Menschen auf der Fahrbahn unterwegs. Bitte vorsichtig sein. Und zu den neuesten Blitzern, da steht jetzt einer in Lohr am Main am Ortseingang, und zwar von Rechtenbach kommend im 50er-Bereich. Dankeschön an Erika fürs Melden. Der Philipp hat diesen nochmal bestätigt, hier Rodenbach am Main am Ortseingang von Neustadt kommend und Würzburg-Grumbühl-Matterstockstraße, der Klassiker. Und falls ihr mehr sehen solltet, immer gerne WhatsAppen oder kostenlos anrufen. Kostenlos anrufen geht unter der 0800 30 80 700 und die WhatsApp-Nummer findet ihr immer auf unserer Website. Vielen Dank und eine gute Fahrt.
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16: Und es gibt einfach so Songs, die sorgen immer wieder für Gänsehaut. Und genau so einen spiele ich euch jetzt. Alan Parsons und sein Project mit Don't Answer Me. Gefühlvoll geht's rein in diese 18 Uhr Stunde und vor allem auch in den Mittwochabend. Egal was ihr macht, lasst es ruhig angehen. Und wir von Charivari begleiten euch gerne.

0: Und auch sie haben die Musiklandschaft geprägt. Boston, More Than A Feeling, fast 5 Minuten Musikgeschichte für den Start in den Feierabend mit Charivari am Mittwoch. Und viele Fußballfans fragen sich vor allem heute, bitte was? Ist das ein schlechter Scherz? Denn nach der XXL-WM hat FIFA-Präsident Gianni Infantino, ich glaube, der wird mittlerweile auch einfach nur noch Dagobert Duck genannt, jetzt noch größere Pläne, um noch mehr Geld zu produzieren. Aber er sagt sich,
1: Gott, es ist mir wurscht, was das ist.
0: Jo, Meide, das machen wir einfach. Also gut, jetzt wollen wir es ein bisschen einordnen, denn er möchte einen Teil der kommerziellen Rechte an Weltmeisterschaften an Investoren verkaufen. Und während Infantino davon spricht, den Weltfußball damit noch größer zu machen, laufen Fans, aber vor allem auch viele Verbände international einfach Sturm dagegen, denn sie sprechen nur noch von reiner Profitgier. Aber was steckt da ganz genau dahinter? Wollen wir besprechen mit Thomas Bremser. Er ist der Sportexperte hier bei uns bei Charivari und ordnet die aktuellen Infos mal ein. Lieber Thomas, ja, welche Folgen könnten denn jetzt die Pläne haben für Fußballfans?
2: Ja, die Sorge ist, wenn Investoren Teile der WM kaufen, dann machen sie das ja nicht, weil sie den Fußball so lieben, sondern weil sie hoffen, Geld zu verdienen.
0: Ja.
2: Sprich, die WM wird noch kommerzieller. FIFA-Boss Infantino kann sich ja vorstellen, dass noch mehr Mannschaften mitspielen künftig. Jetzt waren es ja schon so viele wie noch nie. Und so eine WM findet nur alle 4 Jahre statt. Da würde ich mich als Investor fragen, warum spielen wir nicht einfach alle 2? Dann würden wir noch mehr Tickets verkaufen und noch mehr TV-Gelder kassieren. Also das sind alles Gedankenspiele, aber die sind nicht so weit hergeholt.
0: Das stimmt wohl. Haben wir ja jetzt bei der letzten WM in den USA, in Mexiko und auch in Kanada gesehen. Das war ja schon wirklich sehr viel, um es mal vorsichtig zu formulieren. Aber mal ganz ehrlich, glaubst du wirklich, dass die FIFA die Pläne umsetzt und sich öffnet für, ja, interessierte Investoren?
2: Also FIFA-Boss Infantino ist ja alles zuzutrauen, der hat immer größere Dollarzeichen vor Augen. Und er hat vor allem kleine Verbände auf seiner Seite. Denn er verspricht, wenn die FIFA durch den Verkauf Milliarden einnimmt, gibt er das brav weiter an die Fußballverbände in aller Welt. Und damit macht er sich natürlich beliebt. Der wichtigste Verband in Europa hält aber dagegen. Die UEFA überlegt offenbar sogar, die WM zu boykottieren. Heißt, sie würde dann ohne Spanien, Frankreich oder auch Deutschland stattfinden. Das ist natürlich undenkbar, könnte aber als Drohung wirken.
0: Das könnte sein. Also ich merke schon, das wird ein spannendes Thema. Vielen Dank, Thomas Bremser. Und wir sind mal gespannt, was der FIFA-Präsident Gianni Infantino sonst noch so für, ja, verrückte Pläne hat. Aber solange es ums Geld geht, ich glaube, da ist der Gianni immer dabei. Spannendes Thema. Halten wir für euch im Auge und weitere Nachrichten für Mainfranken gleich wieder zusammengefasst von Christoph Schmidt in unseren Regionalnachrichten hier bei Charivari.

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6: Und die Wetterkarte ist nach wie vor lila. Bedeutet bei uns, es wird richtig heiß. Nach wie vor ist es das auch zum Beispiel noch in Frammersbach im Landkreis Main-Spessart. 34 Grad oder in Würzburg an der Alten Mainbrücke sogar noch 36 Grad um 6:30. Ja, servus. Jetzt gucken wir dann nochmal auf die morgige Karte. Die wird nicht viel kühler, sogar eher noch heißer. 37 bis 40 Grad möglich. Also wirklich, das ist dann nicht mehr lustig. Auf der anderen Seite wird es aber vom Spessart her morgen Nachmittag zum Glück ein bisschen Abkühlung geben, dann erste starke Hitzegewitter und jetzt auch in der kommenden Nacht wird es ein bisschen kälter, 16 bis 19 Grad. Ich glaube, zum Durchatmen sollte das gerade so reichen.
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7: Ich bin Christoph Schmidt. Die anhaltende Hitze sorgt in Unterfranken für eine deutlich steigende Waldbrandgefahr. Deshalb fliegen über der Region bereits ab morgen wieder Beobachtungsflugzeuge.
8: Die Messstationen in Unterfranken melden inzwischen fast flächendeckend eine hohe Waldbrandgefahr. An vielen Orten gilt heute bereits Warnstufe 4 von 5. Morgen dürfte vielerorts sogar die höchste Stufe erreicht werden. Bis einschließlich Montag sind die Luftbeobachter auf 2 Routen über ganz Unterfranken unterwegs, um mögliche Brandherde frühzeitig zu erkennen. Gleichzeitig halten die Beobachter auch nach neuen Schäden durch den Borkenkäfer Ausschau. Shari Golla, Nachrichtenredaktion.
7: Noch immer sind in der gesamten Region Telefontrickbetrüger aktiv. Zuletzt am Montag in Riedenberg im Kreis Bad Kissingen. Hier durchschaute ein 78-Jähriger allerdings die Masche. Die Betrüger gingen leer aus. Sie hatten sich als angebliche Polizisten bei ihm gemeldet und wollten ihn überzeugen, Geld und Wertsachen zu übergeben. Solche Fälle hatten sich schon in den letzten Wochen unterfrankenweit gehäuft. Die Betrüger sind vermutlich auch weiter aktiv. Ein bislang Unbekannter soll gestern Morgen in Volkach einen Chihuahua unvermittelt getreten und anschließend die Halterin bedroht haben. Die Polizei sucht jetzt nach Zeugen. Gegen 9.30 Uhr war die 33-Jährige mit ihrem Hund in der Parkanlage der Spitalstraße spazieren, als ihr ein älteres Ehepaar entgegenkam. Beim Vorbeigehen soll der Mann den Chihuahua plötzlich getreten haben. Als die Besitzerin ihn auf sein Verhalten ansprach, soll er sie bedroht haben. Wer eine Solaranlage auf dem Hausdach hat, bekommt bald weniger Geld, wenn der überschüssige Strom ins öffentliche Netz fließt. Ein geplantes Gesetz sieht vor, dass solche Dachanlagen für bis zu maximal 3 Jahre eine geringere Summe bringen sollen als aktuell. Gleichzeitig will die Regierung eine Direktvermarktung starten, über die es zusätzlich Geld für verkauften Strom gibt.
6: Und auch heute Abend alles nochmal kompakt zusammengefasst bei uns auf meinscharivari.de. 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
6: Es geht für viele nach Hause oder manche sind schon zu Hause, aber generell der Feierabendverkehr, er nimmt jetzt ab, er wird ruhiger. Ich habe dann aber doch noch 2 Meldungen, jeweils von der A3. Frankfurt in Richtung Würzburg zum einen, hier zwischen Helmstadt und dem Dreieck Würzburg-West, da laufen noch Bergungsarbeiten nach einem größeren Unfall und der Verkehr wird auf der linken Spur vorbeigeführt. Und zum anderen bleiben wir auf der A3, jetzt aber Nürnberg in Richtung Würzburg, das gucken wir uns genauer an, denn hier zwischen Wiesentheid und Kitzingen-Schwarzach ein blockierter Standstreifen durch ein Pannenfahrzeug. Und zum neuesten Blitzer, er hält noch durch in Lohr am Main, am Ortseingang von Rechtenbach kommend, im 50er-Bereich. Vielen Dank an Katharina fürs Bescheidgeben. Und wer mehr sehen sollte, hilft natürlich auch jetzt wieder gerne kostenlos mit unter der 0800 30 80 700 oder einfach WhatsAppen. Alle Infos auf meinscharivari.de. Vielen Dank und einen guten Abend mit uns.

0: Unser King of Pop, Michael Jackson, für den Start in den Mittwochabend mit Who Is It? Ein Klassiker unserer Zeit. Und ich habe überlegt bei der Vorbereitung auf diese Sendung, weil ich das letzte Mal gemacht habe, ich glaube sehr, sehr lange her in der Schulzeit, und zwar eine Postkarte verschickt, damals von London nach Deutschland, ja, und seitdem nie wieder. Aber das könnten wir jetzt alle wieder mal gemeinsam tun, so eine klassische Postkarte, und zwar in Würzburg, für nur 1 Euro. Klingt sehr interessant. Und bei Mainwein an der alten Mainbrücke ist das jetzt nämlich möglich, mit einer sogenannten Postie-Box. Und das ist quasi wie ein nostalgischer Kaugummiautomat, aber da gibt es kein Kaugummi, sondern eben, es gibt Postkarten. Und die Idee entstand aus der Nostalgie heraus, wie Angelina Fröscher uns nochmal sagen kann.
1: Wir wollten etwas schaffen, das Menschen im Alltag einfach eine kleine Freude macht und natürlich auch einen echten Mehrwert für unsere Partner bietet. Außerdem kam noch dieses nostalgische Gefühl von früher, weil jeder kennt ja noch diese alten Kaugummiautomaten. Und ja, daraus entstand eigentlich auch die Postibox. Heute passiert ja sehr, sehr viel digital und wir wollten wieder etwas schaffen, bei dem man ganz klassisch quasi 1 Euro einwirft, dreht und sich einfach überraschen lässt.
0: Finde ich echt richtig gut. Nostalgie pur hat ja einen großen Charme. Und deswegen bin ich mir ziemlich sicher, wird das ein erfolgreiches Projekt werden. Aber wir müssen auch klären, wie es genau funktioniert, weil ich habe ja eingangs gesagt, okay, also man kann das machen für 1 Euro. Aber Angelina, wie geht's denn genau?
1: Für 1 Euro bekommt man eine zufällig handillustrierte Karte. Je nach Standort gibt es Stadtmotive, Lifestyle-Motive oder auch immer saisonale Karten. Also an Weihnachten zum Beispiel kommen dann auch noch Weihnachtskarten dazu. Und alle Illustrationen werden selbst gestaltet und immer speziell auf den jeweiligen Standort abgestimmt.
0: Also auch ein ganz besonderes Geschenk, eine besondere Postkarte eben. Eine schöne Idee von der Postibox, und solche gibt es übrigens auch schon in Aschaffenburg und jetzt eben auch in Würzburg, und zwar bei Mainwein an der alten Mainbrücke. Schaut heute Abend vielleicht gerne mal vorbei, und dann, wenn ihr eine Postkarte euch organisiert habt, könnt ihr uns auch gerne ein Bild schicken, beispielsweise per WhatsApp, die Telefonnummer wie gewohnt auf meinscharivari.de.

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13: Und es ist nach wie vor gut heiß, beispielsweise in meinem Stockheim im Landkreis Kitzingen. 35 Grad, in Würzburg an der Residenz sogar noch 36 Grad. Also wer unterwegs ist, hat auf jeden Fall die Sonnenbrille noch dabei. Viel trinken und wenn es geht, sucht den Schatten auf. Ansonsten folgt dann ein klarer Abend, der zwar warm ist, aber dahinter gibt es eine sternenklare Nacht und die wird kalt im Vergleich, 16 bis 19 Grad. Morgen scheint dann zunächst wieder die Sonne. Im Laufe des Nachmittages werden die Wolken dann zahlreicher und vor allem so vom Spessart her bilden sich dann einzelne und vor allem örtlich kräftige Schauer und Gewitter. Da kann schon einiges runterkommen. Dazu auch ein frischer Westwind und vor allem auch Sturmböen. Die werden uns vor allem am Abend dann ein bisschen tangieren. Aber ansonsten tagsüber 37 bis 40 Grad in der Spitze.
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14: Ich bin Dominik Schweiger. Eine KI soll künftig dabei helfen, Verfahren bei Asyl- und Visa-Anträgen schneller zu machen. Die Bundesregierung hat dafür ein entsprechendes Gesetz auf den Weg gebracht. Kritiker warnen unter anderem vor Diskriminierung durch die KI und Fehler. Tanja Wagner mit den Einzelheiten.
15: Ausländer- und Flüchtlingsbehörden und Auswärtiges Amt sollen sämtliche Daten verwenden dürfen, um KI-Modelle zu trainieren. Das soll die Bearbeitung einfacher und schneller machen. Auch sollen die Angaben der Antragsteller mit öffentlichen Daten aus dem Netz abgeglichen werden dürfen. Entscheidung soll am Ende aber der Sachbearbeiter treffen, nicht der Algorithmus.
14: Jetzt plant auch BMW einen größeren Stellenabbau. Der Konzern will laut Medienberichten bis Ende 2027 weltweit rund 8000 Jobs streichen. Ein großer Teil davon dürfte nach Ansicht von Expertenstellen in Deutschland betreffen. Der Abbau soll vor allem über natürliche Fluktuation und ein freiwilliges Abfindungsprogramm laufen. Arbeitsplätze in der Produktion sollen nicht betroffen sein. In Teilen Bayerns gilt aktuell die höchste Waldbrandgefahrenstufe. In Niederbayern und der Oberpfalz laufen deswegen schon Beobachtungsflüge. In Ober- und Unterfranken sollen weitere folgen. In Südeuropa ist die Lage deutlich brenzliger. Rund um Bordeaux kämpfen tausende Feuerwehrleute weiter gegen Brände. Viele der rund 220.000 Evakuierten dürfen mittlerweile zurückkehren. Auch bei Madrid wurden erste Evakuierungen aufgehoben. Vollständig unter Kontrolle sind die Feuer aber noch nicht.
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4: Bahnfahrende müssen sich auf Zugausfälle einstellen. Wegen einer Baustelle auf den Strecken zwischen Würzburg, Gemünden und Lohr bzw. Jossa müssen Reisende ab morgen abends und nachts vom Zug auf Ersatzbusse umsteigen. Betroffen sind dabei die RB 53 sowie die REs 54 und 55. Bis Sonntag wird der Bahnverkehr durch die Bauarbeiten eingeschränkt sein. Das Gewerbegebiet in der Würzburger Dürbachau ist ab morgen für mehrere Wochen schlechter erreichbar. Die Ausfahrt der B27 auf Höhe der Unternehmen Caravan Grebner und Verkutec muss gesperrt werden. Wie die WVV mitteilt, sind dringende Arbeiten am Hochdruckgasnetz nötig geworden. Die Baustelle dauert voraussichtlich 6 Wochen bis Mitte September.
13: Dann hoffen wir, dass die im Zeitplan bleiben. Vielen Dank, Christoph Schmidt, und alles zum Nachlesen auch nochmal auf meinscharivari.de.
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13: Einen schönen guten Abend, liebe Autofahrer. Wir starten auf der A3, Frankfurt in Richtung Würzburg. Hier zwischen Wertheim-Lenkfurt und Helmstadt noch eine ungesicherte Unfallstelle. Der Standstreifen ist ebenfalls blockiert und da sind auch Menschen unterwegs, also bitte Fuß vom Gas. Dann A3, Frankfurt in Richtung Würzburg. Hier nochmal die andere Meldung, denn zwischen Helmstadt und dem Dreieck Würzburg-West laufen immer noch Bergungsarbeiten. Das beschäftigt uns schon den ganzen Nachmittag. Ein größerer Unfall. Jetzt laufen auch noch Reinigungsarbeiten und deswegen ist der rechte Fahrstreifen aktuell gesperrt. Immer wieder kann es zu Staus kommen. Wer sich gut auskennt, bitte weiträumig umfahren. Und der Blitzer in Lohr am Main steht noch, direkt am Ortseingang. Und zwar, wenn ihr von Rechtenbach kommt. Hier sind 50 erlaubt, nicht vergessen. Und falls mehr sein sollte, gerne noch kostenlos durchklingeln. Unter der 0800 30 80 700. Und wenn es ganz schnell gehen muss, auch einfach mal WhatsAppen. Alle Infos auf meinscharivari.de.
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13: Und wir genießen den Mittwochabend gemeinsam, gleich unter anderem mit The Weeknd, jetzt mit Nick Kershaw und dann gibt es eine Sensation. Eine neue Pflanze macht Würzburg gerade wieder sehr stolz. Die ganze Geschichte hört ihr gleich hier bei Charivari, das Radio von hier mit den Klassikern unserer Zeit.

0: Mit Madonna macht das Abendessen viel mehr Spaß. Auch der Weg durch die Region ist entspannter, denn sie ist auch noch eine ganz, ganz große Künstlerin, die wir hier gerne spielen bei Charivari. Ein Klassiker unserer Zeit. Express Yourself für den Mittwochabend. Und in Würzburg ist wieder eine seltene Blüte zu sehen. Und dieses Mal, keine Sorge, nicht irgendwie etwas Stickendes mit einem sehr unangenehmen Geruch, wie das vor einiger Zeit mal bei der Titanwurz der Fall war. Nein, jetzt geht's um die Agave. Und im Hofgarten der Würzburger Residenz blüht die aktuell. Und das Besondere, die ist über 50 Jahre alt. Aber es geht noch mehr. Was da ganz besonders dran ist, das wird uns gleich verraten Manuel Bechtold von der Bayerischen Schloss- und Gartenverwaltung. Aber Herr Bechtold, die Frage ist auch, wie schaut denn jetzt diese Agave eigentlich aus?
1: Sieht aus wie ein Spargel, der dann immer größer wächst. Der Spargel ist im Prinzip der Stamm, dann kommen oben wie so kleine Arme raus und an den Fingern der Arme sind dann viele Einzelblüten. Also es sind ungefähr 1500 bis 2000 kleine gelbliche Einzelblüten, die wir da erwarten.
0: Okay, das ist doch schon mal sehr interessant. Anschauen könnt ihr euch die, übrigens 4 Meter hoch oder fast 4 Meter hoch, also das sollte man nicht übersehen. Und das Besondere ist jetzt nochmal, was an dieser Blüte?
1: Das Besondere ist, dass diese Blüte sehr selten ist. Die Agave wird auch 100-jährige Aloe genannt, das kommt nicht von ungefähr. Es gibt Exemplare, die tatsächlich erst nach 100 Jahren zur Blüte kamen. Unsere ist jetzt so ungefähr 50 Jahre alt und das ist tatsächlich die erste Blüte, die sie hat und es wird auch die einzige bleiben, weil nach der Blüte stirbt die Pflanze ab.
0: Aber keine Sorge, ihr Fortbestand ist schon durch kleine Ableger gesichert, also es geht weiter und aktuell könnt ihr euch die Agave fast 4 Meter hoch jetzt nochmal angucken und zwar im Hofgarten der Würzburger Residenz. Und ich sage es gerne nochmal, nein, das Ding stinkt nicht. Nicht so wie die Titanwurz, das war wirklich extrem ekelhaft. Ja, wir können also auch schöne Blüten hier in Würzburg. Und alles zum Nachlesen auch nochmal auf meinscharivari.de.

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8: Also wer heute Abend grillen möchte, der kann im Grunde die Wurst oder das Steak einfach nach oben halten. Das sollte so auch ohne Grill funktionieren. Für den besseren Geschmack könnt ihr ihn aber doch mal aufstellen. Ansonsten viel trinken und den Schatten aufsuchen, denn wir haben nach wie vor ultra heiße Werte. Zum Beispiel aktuell in Waldbrunn im Landkreis Würzburg 34 Grad und in Würzburg an der Talavera sogar 36. Dann gibt es erstmal einen klaren Abend, sehr angenehm streckenweise, denn es gibt auch nochmal so einen frischen Wind, der durchbläst. Und danach eine sternenklare Nacht mit Vollmond bei 16 bis 19 Grad. Und morgen sonnig, oh Wunder, und vor allem leider noch ein kleines bisschen heißer, fast 40 Grad auf dem Thermometer. Und später am Nachmittag und dann auch noch am Abend einzelne und sehr starke Hitzegewitter, auch Regenschauer sind dabei. Und vor allem in der Nacht wird es dann nochmal sehr stürmisch. Also dann gut aufpassen und vielleicht nicht unbedingt rausgehen.
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8: Einen schönen guten Abend, liebe Autofahrer. Wir starten auf der A7 Fulda in Richtung Würzburg. Hier zwischen Bad Kissingen, Obertulba und Hammelburg noch Gegenstände auf der rechten Seite, und zwar Reifenteile, ausgerechnet mal wieder hier im Baustellenbereich. Dann A3 Frankfurt in Richtung Würzburg. Hier zwischen Helmstadt und dem Dreieck Würzburg West. Da laufen Bergungsarbeiten, aber mittlerweile auch noch aufwendige Reinigungsarbeiten nach einem größeren Unfall. Der Standstreifen und auch der rechte Fahrstreifen sind blockiert. Und A7 Würzburg in Richtung Ulm kommt hier gerade frisch rein, und zwar zwischen Markt Breit und Gollhofen in beiden Richtungen Rehe auf der Fahrbahn unterwegs. Der neueste Blitzer, der steht in Lohr am Main, hier am Ortseingang, und zwar von Rechtenbach kommend. 50 erlaubt. Vielen Dank nochmal an Klaus fürs Melden. Und ihr wisst Bescheid, wenn ihr mehr sehen solltet, einfach immer kostenlos durchrufen unter der 0800 30 80 700 oder einfach WhatsAppen. Alle Infos auf meinscharivari.de.

0: einfach perfekt für den Sommer. Die neue Single von Harry Styles, American Girls. Und damit einen schönen Mittwochabend mit Charivari. Dieser Song wird bestimmt auch bald ein Klassiker unserer Zeit werden. Hat auf jeden Fall das Zeug dazu. Und wir möchten mit euch feiern, beziehungsweise euch natürlich auch erstmal gut ausstatten, denn wir schenken euch den perfekten Partnerlook fürs nächste Fest. Also beispielsweise für die sehr beliebte Lora-Spessart-Festwoche oder natürlich auch für den großen Klassiker schlechthin, das Oktoberfest. Ende September. Aber Wissenszeit ist ja noch und wir möchten euch ausstatten mit einem niegelnagelneuen Trachten-Outfit. Mit dem Dirndl, mit der Lederhose, mit dem Janker, mit der Weste und so weiter und so fort. Und ihr sucht euch einfach euer Trachten-Outfit im Wert von 700 Euro aus und seid so beim nächsten Fest garantiert der Blickfang. Wichtig ist nur, nicht nur für euch, sondern auch für euren Partner oder eure Partnerin. Und das machen wir gemeinsam möglich mit Trachten Benkert aus Tüngen. Vielen Dank an dieser Stelle. Und ganz viele von euch sind sehr fleißig und schicken WhatsApp-Sprachnachrichten durch, denn das ist die Krux an der Sache. Immer wenn wir euch im Programm auffordern, so wie jetzt zum Beispiel auch wieder, schickt uns einfach eine WhatsApp-Sprachnachricht und sagt uns, wo ihr die neue Tracht tragen möchtet. Und am Ende muss es auch einen beherzten Jodler geben. Und die Melanie aus Karlstadt, die hat das hinbekommen.
1: Liebes Charivari-Team, ich würde das gerne mit meiner Tochter machen. Ich habe leider gar keinen Dirndl. Meine Tochter hat zwar schon, aber sie würde gerne noch ein zweites Dirndl haben. Und das ist ja auch sehr preisintensiv. Wir würden gerne damit auf die Laurenzi. Wir sind im Oktober mit dem Schützenverein in München auf dem Oktoberfest zum Oktoberschießen. Natürlich auch zur Schützenfeier. Passt ein Dirndl immer perfekt. Ich würde mich sehr freuen. Jetzt bitte nicht lachen.
0: Ja, sehr freudig, Melanie. Vielen Dank. Und wir würden niemals lachen. Also, was denkst du denn? Und auch der Moritz aus Würzburg, der hat Lust auf eine neue Tracht und denkt sogar vorbildlich auch an seine Frau.
2: Liebes Charivari-Team, ich melde mich, um die Tracht zu gewinnen. Ich würde die wunderschöne Tracht, die ich von euch gewinne, mit meiner Frau Vivian auf der Wiesn tragen. Und wir würden uns sehr freuen, wenn wir das Trachtenoutfit von Charivari gewinnen.
0: Jawohl, also Moritz hat auch gejodelt, ist im Lostopf. Wir drücken allen ganz fest die Daumen. Und wer auch mitmachen möchte, immer gut zuhören bei Charivari. Jederzeit können wir euch auffordern. Und dann schenken wir euch mit ein bisschen Glück den perfekten Partnerlook fürs nächste Fest. Zum Beispiel eben fürs sehr oft zitierte Oktoberfest. Alles zum Nachlesen, wie gewohnt, auf meinscharivari.de. Jetzt einen schönen Abend. Und wir hören uns dann morgen früh wieder ab 10 und starten rein in einen neuen Arbeitstag. Jetzt aber erstmal PM Samson bei Charivari. Hey Tracy, I got something to tell you.

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10: Und wie gewohnt gucken wir noch mal ganz kurz zu euch in die einzelnen Ortschaften. In Rieneck im Landkreis Main-Spessart 35 Grad, sagenhaft um kurz vor 8, aber gut, okay, das ist der Sommer. Genauso heiß wie in Würzburg am Marktplatz, auch eben 35 Grad. Es gibt einen klaren Abend, aber der bleibt sehr heiß. Ansonsten danach eine sternenklare Nacht mit Vollmondpotenzial und dann gehen die Temperaturen endlich mal ein bisschen zurück. 16 bis 19 Grad, morgen scheint dann zunächst wieder viel die Sonne und es wird ultra heiß. 37 bis fast 40 Grad und ansonsten gibt es dann vom Spessart her am späten Nachmittag erste kräftige Hitzegewitter und die bringen zum Glück ein bisschen Abkühlung, aber dann auch schon in Richtung Wochenende bleibt es weiterhin sehr heiß bei uns in Mainfranken. Wir schwitzen und das Hochohl Olaf hat nach wie vor die Oberhand und der Olaf findet, glaube ich, irgendwie den Sommer so richtig gut. Naja, nehmen wir mit und irgendwie wird es schon gut gehen. Schönen Abend.
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11: Ich bin Dominik Schweiger. Nach den Turbulenzen in der Union stellen sich Kanzler Merz und CSU-Chef Söder hinter den neuen Fraktionschef frei. Die Abgeordneten von CDU und CSU haben ihn mit knapp 92% gewählt. Zuvor hat es eine ungewöhnlich lange Aussprache gegeben, unter anderem wegen des Umgangs mit dem entlassenen Verkehrsminister Schnieder. Söder erklärte anschließend, man könne jetzt etwas entspannter in die Ferien fahren. Die Hitze in Frankreich und Spanien macht es den Feuerwehrleuten vor Ort wirklich schwer, gegen die Brände anzukämpfen. Zehntausende Evakuierte aus beiden Ländern können mittlerweile aber wieder nach Hause zurückkehren. David Riemer berichtet.
12: An der französischen Atlantikküste sorgen enorme Trockenheit, Wind und Temperaturen von über 40 Grad weiter für große Gefahr. Rund 2200 Feuerwehrleute sind dort weiter im Einsatz. Und in Spanien wurden Evakuierungen und Ausgangsbeschränkungen für 19 Ortschaften aufgehoben. Die Behörden warnen wegen der vierten Hitzewelle des Sommers aber vor einer verfrühten Entwarnung.
11: Ein eigenes Haus ist für viele Familien kaum noch bezahlbar. Laut einer Studie des Instituts der Deutschen Wirtschaft gibt es günstige Häuser fast nur noch auf dem Land oder in Regionen mit weniger Arbeitsplätzen und schlechterer Infrastruktur. Im Bundesländervergleich sind Berlin, Hamburg und Bayern besonders teuer. Rund um München und im Alpenvorland frisst die Kreditrate oft mehr als die Hälfte des Nettoeinkommens. Nürnberg muss den Gürtel enger schnallen. Für Bayerns zweitgrößte Stadt gilt ab sofort eine Ausgabensperre für den Haushalt 2026. Noch nicht beschlossene Investitionen und Förderungen müssen jetzt einzeln geprüft werden. Grund sind schwächere Gewerbesteuereinnahmen, während Sozialausgaben und die Kosten für das Klinikum Nürnberg deutlich gestiegen sind.
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9: Ich bin Dominik Schweiger. Bei einem Hackerangriff sind Daten von Hotelgästen gestohlen worden. Die Cyberkriminellen hatten dabei einen bundesweit agierenden Hoteldienstleister im Visier. Betroffen sind Angaben wie Vor- und Nachname oder Adressdaten, Bank- und Zahlungsdaten seien nicht betroffen. Die Hacker verschicken zum Beispiel Mails von angeblichen Hotelmitarbeitern, die dann zur Zahlung auffordern. Wer eine Solaranlage auf dem Dach hat, soll für den eingespeisten Strom künftig weniger Geld bekommen. Die Bundesregierung will die feste Einspeisevergütung für kleine Anlagen ab 2027 langsam auslaufen lassen. Damit soll der Ausbau besser gesteuert und an die Stromnetze angepasst werden. Die Regierung verspricht sich davon mehr Planbarkeit und Versorgungssicherheit. Kritiker warnen dagegen vor einem Rückschlag für die Energiewende. Wegen der neuen Hitzewelle verschärfen die Nürnberger Verkehrsbetriebe VAG die Kontrollen im Straßenbahnnetz. Ein Schienenschleifzug soll die Gleise rund um die Uhr reinigen, außerdem werden sie mit Wasser gekühlt. Ende Juni hatte die Hitze die Fugen zwischen Schienen und Asphalt aufgeweicht und den Verkehr lahmgelegt. Im Extremfall sollen dieses Mal Ersatzbusse einspringen. Der DFB lehnt die Investorenpläne von FIFA-Chef Infantino entschieden ab. Präsident Neuendorf warnte davor, die Fußball-WM für private Geldgeber zu öffnen. Der Fußball dürfe nicht zum Spielball von Investoren werden, ansonsten drohe er, die Akzeptanz der Fans zu verlieren. Auch die UEFA und die Spielergewerkschaft FIFPro sind dagegen. Infantino erhofft sich von dem Geschäft zusätzliche Milliardeneinnahmen.
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11: Gut. Guten Abend, liebe Klassikfreunde aus Würzburg, Gemünden, Kitzingen, Karlstadt, Lohr, Marktheidenfeld, Ochsenfurt und wo auch immer in jeder schönen Ecke Mainfrankens. Es begrüßt Sie auch heute Abend ganz herzlich Ihr Blagoj Apostolow. Radio Opera, fünfmal in der Woche, Sonntag bis Donnerstag um 21 Uhr hier auf Charivari. Und nun viel Spaß mit der heutigen Sendung. Wer in lauen Nächten zu dem eigentümlich schimmernden Erdtrabanten hinaufsieht, denkt dabei sicher in den seltensten Fällen an naturwissenschaftliche Fortschritte. Der Mond ist auch heute noch der romantische Weggefährte einsamer Nachtschwärmer geblieben, der er immer war. Ihm verdanken ganze Generationen von Dichtern, Malern und Musikern ihre wichtigsten Inspirationen. Kein anderer Himmelskörper ist öfter und intensiver von Liedkomponisten besungen worden als er. Es ist, als hätten die sensiblen Künstlerseelen schon immer gewusst, welch wundersame Einflüsse er auf das irdische Leben hat. Radio Opera begleitet Sie heute während einer Mondpromenade. Andrea Bocelli und Helen Schneider öffnen uns die Türe zum Palazzo dell'Amore von Eberhard Schöner. La Luna.

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Jeden Nachklang fühlt mein Herz froh und trüber Zeit, wandle zwischen Freud und Schmerz in der Einsamkeit. Fließe, fließe, lieber Fluss, nimmer werd ich froh, so verrauschte Scherz und Kuss und die Treue so. Ich besaß es doch einmal, was so köstlich ist, dass man doch zu seiner Qual nimmer es vergisst. Rausche Fluss, das Tal entlang, ohne Rast und Ruh, rausche, flüstre meinem Sang Melodien zu, wenn du in der Winternacht wütend überschwillst oder um die Frühlingspracht junge Knospen quillst. Selig, wer sich vor der Welt ohne Hass verschließt, einen Freund am Busen hält und mit dem genießt, was von Menschen nicht gewusst oder nicht bedacht durch das Labyrinth der Brust wandelt in der Nacht.

La Luna, Montserrat Caballé sang Hijo de la Luna von José María Cano. Eines der schönsten Mondlieder befindet sich übrigens nicht in einem Liederbuch, sondern in einer Opernpartitur Antonin Dvořáks. Es ist das Lied der Rusalka, einer Wassernixe, die im Reich der Menschen nur Enttäuschungen erlebt. Schließlich zieht sie sich an ihren einsamen See zurück und singt, in den Ästen einer Trauerweide sitzend, zur Harfe ihr Lied an den Mond. Eine der ergreifendsten Klagen voller melodischer Schönheit. Leontine Preiss ist heute Abend unsere Rusalka.

Radio Opera begleitet sich heute bei einer Mondpromenade. Ein ganz eigenes Kapitel ist die Verbindung des Mondscheins mit dem sanft angeschlagenen Klavier. Ludwig van Beethoven hat diese Assoziation in seiner bekannten Mondscheinsonate als erster heraufbeschworen. Wir hören Evgeny Kissin.

hörte Ludwig van Beethoven den Mond, Evgeny Kissin. Der Mond ist das wichtigste Symbol der Romantiker. Zaubernächte in seinem fahlen Licht sind beliebte Szenerien der romantischen Dichter. Und so ist es kein Wunder, dass das Lied »Mondnacht« von Robert Schumann nach einem Gedicht von Joseph von Eichendorff als eines der schönsten Stücke der klassischen Musik überhaupt gilt. Thomas Quasthoff wird begleitet von Roberto Sidon.

in Blutrot dort der Horizont gebiert, der aus der Hölle großen Schlünden steigt, sein Purpurhaupt mit Wolken schwarz verziert, wie um der Götter Stirn Akanthus schweigt. Er setzt den großen goldenen Fuß voran und spannt die breite Brust wie ein Athlet, und wie ein Partherfürst zieht er bergan, des Schläfe goldenes Gelock umweht. Hoch über Sardes und der schwarzen Nacht, auf Silbertürmen und der Zinnenmeer, wo mit Posaunen schon der Wächter wacht, der ruft vom Pontos bald den Morgen her. Zu seinem Fuße schlummert Asia weit im blauen Schatten unterm Ararat. Des Schneehaupt schimmert durch die Einsamkeit, bis wo Arabier in das weiche Bad der Meere mit den weißen Füßen steigt und fern im Süden wie ein großer Schwan sein Haupt der Sirius auf die Wasser neigt und singend schwimmt hinab den Ozean. Mit großen Brücken, blau wie blanker Stahl, mit Mauern, weiß wie Marmor, ruhet aus die große Ninive im schwarzen Tal, und wenig Fackeln werfen noch hinaus ihr Licht, wie Speere weit, wo dunkel braust der Euphrat, der sein Haupt in Wüsten taucht. Die Susa ruht, um ihre Stirne saust ein Schwarm von Träumen, die vom Wein noch raucht. Hoch auf der Kuppel, auf dem dunklen Strom, belauscht allein der bösen Sternebahn im weißem Faltenkleid ein Astronom, der neigt sein Szepter dem Aldebaran, der mit dem Monde kämpft um weißen Glanz, wo ewig strahlt die Nacht, und ferne stehen am Wüstenrand im blauen Lichte ganz einsame Brunnen und die Winde wehen, Ölwälder fern um leere Tempel lind. Ein See von Silber und in schmaler Schlucht uralter Berge tief im Grunde rinnt ein Wasser sanft um dunkler Ulmenbucht.

Die zauberhaften Finger von Alexis Weissenberg haben den Mund von Claude Debussy abgetastet. Clair de Lune. Ein Clair de Lune hat uns aus Hector Berlioz geschenkt in seinem Werk Les Nuits d'été. Die bulgarische Mezzosopranistin Veselina Kazarova tastet sich langsam heran.

Luna, der Mond, unsere zauberhafte Nachtlampe, die Ruhe und Nostalgie streut und unzählige Märchengestalten auf ihrem Weg zu den Zauberbergen führt. Radio Opera begleitet sie heute Abend während einer musikalischen Mondpromenade. Kalaf, der persische Prinz, hat es geschafft, die drei Rätsel der Prinzessin Turandot zu lösen und somit diese heiraten darf. Turandot ist überwältigt vom unerwarteten Sieg des Fremden. Ihr Stolz erstickt die Gefühle und Kalaf gewährt eine letzte Chance. Wenn Turandot ihm bis zum Morgengrauen seinen Namen nennt, dann wolle er sterben. Eine turbulente Nacht, in welcher die Untertanen eifrig nach dem Fremdlingsnamen suchen. Und wo ist der Mond? Versteckt hinter dicken Wolken. Perché tarda la luna? Warum verspätet sich der Mond? Singt der Chor in Puccinis Oper Turandot, voll Mystik und banger Erwartung.

0: Und das war Radio Opera am Dienstagabend. 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Seien Sie wieder dabei. Nein, die Liebe ist keine Sünde. Die Liebe ist ein Gottesgeschenk.
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1: Ja, was erwartet uns heute? Eine sternenklare Vollmondnacht. Die Temperaturen, sie sinken, und zwar auf 19 bis 16 Grad. Und aktuell haben wir in Kleinrinderfeld im Landkreis Würzburg noch 21 Grad. Und in Würzburg an der Residenz noch 28 Grad. Der Charivari-Wettertrend. Morgen gibt's erstmal wieder Sonne. Im Lauf des Nachmittags werden die Wolken aber zahlreicher. Vom Spessart her bilden sich einzelne örtlich kräftige Schauer und Gewitter. Dazu frischt der Westwind stark auf, mit der Gefahr von Sturmböen. Die Höchstwerte erreichen zuvor 37 bis 40 Grad. Freitags wird es dann zunächst recht sonnig mit rund 35 Grad. Im Lauf des Nachmittags entstehen erneut teils kräftige Gewitter und es besteht Unwettergefahr. Am Wochenende wechseln sich Wolken, Sonne und einzelne Schauer und Gewitter ab. Die Temperaturen gehen ein wenig zurück und dafür steigt die Schwüle.
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2: Ich bin Moritz Einzel. Die Hitze in Frankreich und Spanien macht es den Feuerwehrleuten vor Ort wirklich schwer, gegen die Brände anzukämpfen. Zehntausende Evakuierte aus beiden Ländern können mittlerweile aber wieder nach Hause zurückkehren. David Riemer berichtet.
3: An der französischen Atlantikküste sorgen enorme Trockenheit, Wind und Temperaturen von über 40 Grad weiter für große Gefahr. Rund 2200 Feuerwehrleute sind dort weiter im Einsatz. Und in Spanien wurden Evakuierungen und Ausgangsbeschränkungen für 19 Ortschaften aufgehoben. Die Behörden warnen wegen der vierten Hitzewelle des Sommers aber vor einer verfrühten Entwarnung.
2: Nach den Turbulenzen in der Union stellen sich Kanzler Merz und CSU-Chef Söder hinter den neuen Fraktionschef frei. Die Abgeordneten von CDU und CSU haben ihn mit knapp 92% gewählt. Zuvor hatte es eine ungewöhnlich lange Aussprache gegeben, unter anderem wegen des Umgangs mit dem entlassenen Verkehrsminister Schnieder. Söder erklärte anschließend, man könne jetzt etwas entspannter in die Ferien fahren. Wer Strom von der eigenen Dachsolaranlage ins Netz einspeist, soll dafür ab dem kommenden Jahr nach und nach weniger Geld bekommen. Die Bundesregierung will die sogenannte Einspeisevergütung mit einer Reform des Erneuerbare-Energien-Gesetzes auslaufen lassen. Solaranlagen würden sich mittlerweile auch ohne dauerhafte Förderung schnell rechnen, hieß es. Umweltverbände warnen, die Reform könnte die Energiewende ausbremsen. Nürnberg muss den Gürtel enger schnallen. Für Bayerns zweitgrößte Stadt gilt ab sofort eine Ausgabensperre für den Haushalt 2026. Noch nicht beschlossene Investitionen und Förderungen müssen jetzt einzeln geprüft werden. Grund sind schwächere Gewerbesteuereinnahmen, während Sozialausgaben und die Kosten für das Klinikum Nürnberg deutlich gestiegen sind.
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1: Die A3 Würzburg Richtung Nürnberg zwischen Kreuzbibelried und Kitzingen-Schwarzach in beiden Richtungen Gefahr durch Personen auf der Fahrbahn. Die A3 Würzburg Richtung Nürnberg zwischen Erlangen-Tennenlohe und Nürnberg-Nord Gefahr durch einen defekten PKW, der Standstreifen ist blockiert. Die A7 Ulm Richtung Würzburg zwischen Uffenheim-Langensteinach und Gollhofen, Vorsicht, hier steht ein Pannenfahrzeug, der Standstreifen ist blockiert. Die A3 Würzburg Richtung Nürnberg zwischen Geiselwind und Schlüsselfeld eine Nachtbaustelle, die linke Spur ist gesperrt. Vorübergehende Begrenzung der Fahrbahnbreite 3,50 Meter bis morgen 6 Uhr. Die A3 Würzburg Richtung Nürnberg zwischen Erlangen-Tennenlohe und Nürnberg-Nord eine Nachtbaustelle auf einer Länge von 2 Kilometer. Die mittlere Spur ist gesperrt, die rechte ist blockiert. Das Ganze dauert noch bis morgen 6 Uhr an. Und die A7 Ulm Richtung Würzburg zwischen Wörnitz und Rothenburg ob der Tauber ist die Richtungsfahrbahn vollgesperrt wegen Bauarbeiten. Das dauert bis morgen früh 6 Uhr. Die empfohlene Umleitung ist die U37. Ja, und wenn ihr noch etwas mitbekommt, dann ja, meldet euch einfach bei uns. Schickt uns eine WhatsApp, die Nummer gibt's auf www.meincharivari.de oder ruft uns kostenfrei im Studio an, die 0800 30 80 700.
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1: Es ist Mittwoch, ja, das Wochenende liegt quasi schon greifbar vor uns und den Mittwoch lassen wir jetzt richtig schön ausklingen, ganz gechillt und beginnen mit der Lighthouse Family und Hi, wunderschönen guten Abend.

Hubert K., wenn der Mond die Sonne, dann, wenn der Mond die Sonne, dann versonnt, dann wird die Sonne vermondet oder wie auch immer, egal. Ja, auf jeden Fall war das der Hubert K. und vorher gab es die Eurythmics, The Miracle of Love und gleich gibt's Lady Gaga und Bradley Cooper mit Shallow. Vorher haben wir allerdings die ersten Grüße für heute und zwar kommen die von der Martina. Die Martina, die möchte ihre beste Freundin, die Simone, grüßen und ihr alles Gute zu ihrem 28. Geburtstag wünschen. Da schließen wir uns an und wünschen auch alles Gute und wenn ihr auch wollt, Geburtstagsgrüße habt, euch bemerkbar machen wollt oder vielleicht jemanden sucht, mit dem ihr den Sommer genießen könnt, ja, dann macht euch einfach bemerkbar. Schickt uns eine WhatsApp, die Nummer gibt's auf www.meincharivari.de. Das wäre die erste Möglichkeit. Und die zweite Möglichkeit, ihr ruft uns einfach kostenfrei hier im Studio an, die 0800 30 80 700. Und jetzt, wie angekündigt, Lady Gaga und Bradley Cooper, Shallow. 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
15: Eine sternenklare Nacht erwartet uns, mit Vollmond übrigens. Die Temperaturen sinken auf 19 bis 16 Grad. Ja, und dann schauen wir doch gleich mal hier nach Zimmern im Landkreis Main-Spessart. Da hat es noch 22 Grad und in Würzburg an der Talavera noch 27 Grad. Der Charivari-Wettertrend. Morgen scheint erstmal die Sonne, im Laufe des Nachmittags werden die Wolken zahlreicher. Vom Spessart her bilden sich einzelne, örtlich kräftige Schauer und Gewitter. Dazu frischt der Westwind stark auf und es besteht die Gefahr von Sturmböen. Die Höchstwerte zuvor 37 bis 40 Grad. Freitags wird es dann zunächst recht sonnig mit rund 35 Grad. Im Laufe des Nachmittags entstehen erneut teils kräftige Gewitter mit Unwettergefahr. Am Wochenende wechseln sich Wolken, Sonne und einzelne Schauer mit Gewittern ab. Die Temperaturen gehen etwas zurück, dafür steigt die Schwüle.
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15: Schauen wir mal auf die Straßen in Mainfranken. Da hätten wir die A3 Würzburg Richtung Nürnberg zwischen Erlangen-Tennenlohe und Würzburg-Nord. Gefahr durch einen defekten PKW, der Standstreifen ist blockiert. Die A7 Ulm Richtung Würzburg zwischen Uffenheim-Langensteinach und Gollhofen, ein Pannenfahrzeug, der Standstreifen ist blockiert. Die A3 Würzburg Richtung Nürnberg zwischen Geiselwind und Schlüsselfeld, eine Nachtbaustelle, die linke Spur ist gesperrt. Vorübergehende Begrenzung der Fahrbahnbreite 3,50 Meter bis morgen 6 Uhr. Die A3 Würzburg Richtung Nürnberg zwischen Erlangen-Tennenlohe und Würzburg-Nord, eine Nachtbaustelle auf einer Länge von 2 Kilometer. Die mittlere Spur ist gesperrt, die rechte ebenfalls bzw. blockiert und das auch bis morgen 6 Uhr. Und last not least, die A7 Ulm Richtung Würzburg zwischen Wörnitz und Rothenburg ob der Tauber ist die Richtungsfahrbahn voll gesperrt. Wegen Bauarbeiten bis morgen 6 Uhr, empfohlene Umleitung die U37. Ja, das ist doch schon mal eine ganze Menge. Wenn ihr noch etwas bemerkt, dann ruft uns einfach kostenfrei an auf unserer Blitz- und Verkehrshotline der 0800 30 80 700. Mit Tom Böttcher und hier ist Sascha. If you believe, ja, wenn du glaubst, nicht umsonst heißt es, Glauben versetzt Berge. Das soll wahr sein, ja?

auf Radio Charivari, eurem Radio von hier. Paul Young, every time you go away. Jedes Mal, wenn du von mir gehst, sozusagen. Ich gehe jetzt aber noch nicht von euch, denn ich bleibe noch bis kurz vor 24 Uhr. Und ich verrate euch schon mal, was es gleich auf die Ohren gibt. Genesis mit Follow You, Follow Me. Und vorher haben wir noch Grüße, ganz klar. Und zwar hier vom Sven. Der Sven möchte die Margarita grüßen und ihr sagen, dass er sich schon auf das gemeinsame Wochenende mit ihr freut. Ja, und dann habe ich noch vom Dietmar Grüße, der möchte seinen Schatz, die Andrea, grüßen und alle, die ihn kennen. Und jetzt, wie angekündigt, hier sind sie, Genesis, Follow You, Follow Me. Also, ihr könnt auch mir folgen, ich weiß auch nicht, wo es lang geht. Ja, ansonsten... Wenn ihr die Sendung mitgestalten wollt, auch Grüße habt oder jemanden kennenlernen wollt, dann schickt uns einfach eine WhatsApp ins Studio oder ruft uns kostenfrei an.

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10: Eine sternenklare Vollmondnacht liegt vor uns. Die Temperaturen sinken auf 19 bis 16 Grad, aktuell in Iphofen im Landkreis Kitzingen. Da hat es noch 23 Grad und in Würzburg am Dom, da haben wir noch 26 Grad. Der Charivari-Wettertrend. Morgen gibt es erstmal wieder die Sonne. Im Laufe des Nachmittags werden die Wolken aber zahlreicher. Vom Spessart her bilden sich einzelne örtlich kräftige Schauer und Gewitter. Dazu frischt der Westwind auf und das ziemlich stark. So ist auch die Gefahr von Sturmböen gegeben. Die Höchstwerte erreichen zuvor 37 bis 40 Grad. Am Freitag wird es zunächst recht sonnig und wir erreichen um die 35 Grad. Im Lauf des Nachmittags entstehen erneut teils kräftige Gewitter mit Unwettergefahr. Am Wochenende wechseln sich Wolken, Sonne und einzelne Schauer mit Gewittern ab. Die Temperaturen gehen etwas zurück, dafür steigt die Schwüle.
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11: Ich bin Moritz Einzel. Mit rund 92% der Stimmen ist Thorsten Frei zum neuen Chef der Unionsfraktion gewählt worden. Er werte dieses Ergebnis als Vertrauensbeweis und Rückenstärkung, sagte Frei.
12: Ich habe sehr deutlich gemacht, dass für mich persönlich jetzt natürlich ein Rollenwechsel ansteht. Vom Chef des Bundeskanzleramtes, der ich bis heute um die Mittagszeit war, zum Fraktionsvorsitzenden der CDU-CSU-Fraktion hier im Deutschen Bundestag, der größten Fraktion im Parlament.
11: Während einer Aussprache in der Fraktion wurde Unmut der Abgeordneten deutlich über den Ablauf der Kabinettsumbildung. CSU-Chef Söder sprach von einer turbulenten Woche. Bundespräsident Steinmeier hat unterdessen drei neue Minister ernannt. Neuer Gesundheitsminister ist der bisherige CDU-Generalsekretär Carsten Linnemann. Neue Kanzleramtsministerin ist Nina Wagen, die zuvor das Gesundheitsressort geleitet hat. Neuer Verkehrsminister ist Steffen Bilger. Er folgt auf Patrick Schnieder. Die Vereidigung der neuen Minister wird erst nach der Sommerpause stattfinden. Das anhaltende Niedrigwasser schränkt den Schiffsverkehr auf dem Chiemsee ein. Wie die Chiemsee-Schifffahrt mitgeteilt hat, können die Anlegestellen Seebruck und Überseefeldwies ab Montag vorerst nicht mehr angefahren werden. Die nächstgelegenen Anlegestellen befinden sich in Gstaad und Chieming. FIFA-Präsident Gianni Infantino will noch mehr Geld aus den Weltmeisterschaften rausholen. Deshalb will er Vermarktungsanteile an Investoren verkaufen. Der europäische Verband UEFA läuft Sturm gegen diese Pläne. Und auch DFB-Präsident Neuendorf ist nicht glücklich.
13: Der Fußball lebt von der Akzeptanz der Gesellschaft und wir dürfen ihn nicht zum Spielball von Investoren machen. Das ist, glaube ich, ganz wichtig, dass wir diese Akzeptanz der Bevölkerung und der Fans nicht verlieren.
11: Es steht im Raum, dass die UEFA noch in dieser Woche eine Dringlichkeitssitzung der europäischen Verbände einberuft, um über das weitere Vorgehen zu beraten.
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10: Ja, da hätten wir schon noch ein bisschen was. Und zwar die A3 Würzburg Richtung Nürnberg zwischen Erlangen-Tennenlohe und Nürnberg-Nord. Gefahr durch einen defekten PKW, der Standstreifen ist blockiert. Die A7 Ulm Richtung Würzburg zwischen Uffenheim-Langensteinach und Gollhofen, ein Pannenfahrzeug, der Standstreifen ist blockiert. Dann haben wir noch die A3 Würzburg Richtung Nürnberg. Zwischen Geiselwind und Schlüsselfeld eine Nachtbaustelle. Die linke Spur ist gesperrt, vorübergehende Begrenzung der Fahrbahnbreite 3,50 Meter bis morgen 6 Uhr. Die A3 Würzburg Richtung Nürnberg zwischen Erlangen-Tennenlohe und Nürnberg-Nord eine Nachtbaustelle auf einer Länge von 2 Kilometer. Die mittlere und die Spur ist gesperrt, die rechte ist blockiert. Ja, und das Ganze bis morgen 6 Uhr. Die A7 Ulm Richtung Würzburg zwischen Wörnitz und Rothenburg ob der Tauber, da ist die Richtungsfahrbahn vollgesperrt wegen Bauarbeiten. Und das bis morgen 6 Uhr. Die empfohlene Umleitung ist die U37. Ja, und wenn ihr noch etwas bemerkt, dann ruft uns einfach kostenfrei an auf unserer Blitz- und Verkehrshotline der 0800 30 80 700. Allen unterwegs eine gute und sichere Fahrt.
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10: So ist es am Mittwochabend. Eine Stunde noch vor uns. Bis 24 Uhr sind wir noch zusammen. Und hier haben wir unverkennbar Eleanor Miles mit Black Velvet. Ja, an alle, die sich jetzt erst eingefunden haben, auch euch einen wunderschönen guten Abend.

Tja, das waren sie, die Rolling Stones und Angie. Und ein Blick auf die Uhr sagt uns, es ist mal wieder Zeit, ja, unseren Kalender zu Rate zu ziehen und zu schauen, was sind denn heute für Tage, die begangen wurden und werden. Heute ist zum Beispiel Tag des Tigers. Der internationale Tag des Tigers wurde im Jahr 2010 während der International oder dem Internationalen Forum für Tiger in St. Petersburg beschlossen und am 29. Juli 2011 zum ersten Mal begangen. Das wusste ich auch nicht. Ja, ich kenne immer nur den alten, pack den Tiger in den Tank. Dafür werde ich mir den Tag der Lasagne merken, der ist nämlich auch heute. Und den feiert man am besten, genau, Lasagne, vorwärts und rückwärts. Ja. Wenn man dafür keine Zeit hat oder es einfach zu warm ist, dann geht zu eurem Lieblingsitaliener und lasst es euch dort schmecken, genau. Dann haben wir heute noch Tag des Lippenstifts, jawohl. Wer den ins Leben gerufen hat, ist unklar, aber im Jahr 2016 wurde, ja, die US-amerikanische Beauty-Bloggerin und internationale Geschäftsfrau, ja, Huda Catlin, in Kooperation mit dem National, ja, Day Calendar kam zum Urheber des Tages erklärt, was es alles gibt, ja. Tag des Regens haben wir heute auch wenn es nicht geregnet hat. Der geht zurück auf das Jahr 1874 in US-amerikanischen Staat Waynesburg. In einem Drugstore erklärte ein Farmer dem Besitzer, dass es zum 29. Juli regnen wird. Der 29. Juli sei sein Geburtstag und an diesem Tag hätte es, seitdem er denken kann, immer geregnet. Ja, zumindest ist bei uns hier in Würzburg hätte er die Wette verloren. Ja, was haben wir noch? Namenstage haben wir noch. Und zwar, wer hat denn heute alles? Unter anderem Olaf, Flora, Martha, Cordula, Mathieu, Lucilla, Fleur, Tadeo, Olé, Beatrice und Beatrice. Einmal mit Z und einmal mit C. Am 210. Tag der 31. Kalenderwoche. Wir haben Löwe im Sternzeichen und im Ohr haben wir, genau, Harry Styles und die Zeichen der Zeit. Sign of Times.

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14: Ja, eine sternenklare Vollmondnacht liegt vor uns. Die Temperaturen sinken auf 19 bis 16 Grad. Aktuell in Hettstadt im Landkreis Würzburg, da hat es noch 21 Grad. Und in Würzburg am Alten Kranen, da haben wir noch etwas über 25 Grad. Der Charivari-Wettertrend. Morgen gibt es erstmal wieder Sonne. Im Lauf des Nachmittags werden die Wolken dann zahlreicher. Vom Spessart her bilden sich einzelne örtlich kräftige Schauer und Gewitter. Dazu frischt der Westwind stark auf. Es besteht die Gefahr von Sturmböen und die Höchstwerte erreichen zuvor etwa so 37 bis 40 Grad. Freitags wird es dann erstmal recht sonnig bei etwa 35 Grad. Im Lauf des Nachmittags entstehen erneut teils kräftige Gewitter und es besteht Unwettergefahr. Am Wochenende wechseln sich Wolken, Sonne und einzelne Schauer mit Gewittern ab. Die Temperaturen gehen etwas zurück. Ja, es wird etwas schwüler.
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14: Ja, wir haben nach wie vor die A3 Würzburg Richtung Nürnberg zwischen Erlangen-Tennenloh und Nürnberg-Nord. Gefahr durch einen defekten PKW. Der Standstreifen ist blockiert. Und die A7 Ulm Richtung Würzburg zwischen Uffenheim-Langensteiner und Gollhofen ist der Standstreifen wegen eines Pannenfahrzeugs blockiert. Dann haben wir noch die A3 Würzburg Richtung Nürnberg zwischen Geiselwind und Schlüsselfeld eine Nachtbaustelle. Die linke Spur ist gesperrt. Vorübergehende Begrenzung der Fahrbahnbreite 3,50 Meter bis morgen 6 Uhr. Wir bleiben auf der A3 Würzburg Richtung Nürnberg zwischen Erlangen-Tennenlohe und Nürnberg-Nord. Eine Nachtbaustelle auf einer Länge von 2 Kilometern. Die mittlere Spur und die rechte Spur sind blockiert bzw. gesperrt. Ja, und das bis morgen 6 Uhr. Die A7 Ulm Richtung Würzburg zwischen Wörnitz und Rothenburg ob der Tauber ist die Richtungsfahrbahn vollgesperrt wegen Bauarbeiten bis morgen 6 Uhr. Die empfohlene Umleitung ist die U37. Ja, und wenn ihr noch etwas bemerkt, dann ruft uns einfach kostenfrei an, die 0800 30 80 700 oder schickt uns einfach eine WhatsApp hier ins Studio. Die Nummer gibt's auf www.meinscharivari.de. Ja, ansonsten allen unterwegs eine gute Fahrt, da wo es geht und da wo nicht, viel Geduld. Mit Tom Böttcher und hier ist Tina Turner. Und 2 people, bitteschön.

Christopher Cross auf Radio Charivari. Never be the same. Ja, wird nicht wieder dasselbe sein. Sage ich auch immer, wir kommen nie so jung zusammen wie heute. Deswegen noch die letzten Grüße für heute. Und zwar, ja, wird gegrüßt. Die Franziska wird gegrüßt. Und zwar vom Andreas. Der Andreas aus Würzburg grüßt die Franziska aus Versbach und wollte ihr eine gute Nacht wünschen und ihr sagen, dass es ein wunderschöner Tag heute mit ihr war. Und dann haben wir noch Grüße vom Thomas. Der Name kommt mir irgendwie bekannt vor. Der möchte alle grüßen, die ihn kennen. Und ja, vor allen Dingen seine Freundin, die Tina. Dann wäre noch, weil alle guten Dinge drei sind, ja, die Marion, die möchte nämlich noch ihre zwei Mädels grüßen. Und das ist die Daniela und die Nathalie. Und das war's dann auch für heute. Ich verrate euch noch, was es bis 24 Uhr zu hören gibt. Da hätten wir noch ein bisschen FL David mit Words, Pink mit Vital Sage Heart und Cover Me in Sunshine. Und hier ist Chris Rea und Josephine. Ja, und damit entlasse ich euch in die Nacht. Wünsche euch eine gute Nacht. Ja, und einen guten, angenehmen und ja, richtig schönen sommerlichen Donnerstag. Wir können uns dann morgen Abend um 22 Uhr wiederhören. Wenn ihr wollt, würde mich freuen. Bis dann.

0: wird.
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10: Es erwartet uns eine sternenklare Vollmondnacht und die Temperaturen sinken auf 19 bis 16 Grad. Aktuell in Eusenheim im Landkreis Main-Spessart, da haben wir noch 19 Grad und in Würzburg an der Neubaukirche noch 25 Grad. Der Charivari-Wettertrend. Morgen gibt es zunächst erstmal wieder die Sonne. Im Laufe des Nachmittags werden die Wolken dann zahlreicher. Vom Spessart her gibt es einzelne örtlich kräftige Schauer und Gewitter. Dazu gibt es Westwind, der stark auffrischt und es besteht die Gefahr von Sturmböen. Die Höchstwerte erreichen zuvor 37 bis 40 Grad. Ja, und am Freitag, da wird es erstmal recht sonnig bei rund 35 Grad. Im Laufe des Nachmittags entstehen erneut teils kräftige Gewitter mit Unwettergefahr. Am Wochenende wechseln sich Wolken, Sonne und einzelne Schauer mit Gewittern ab. Die Temperaturen gehen etwas zurück, dafür wird es etwas schöner.
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11: Ich bin Moritz Einzel. Thorsten Frey ist neuer Unionsfraktionschef. Der bisherige Kanzleramtsminister ist mit rund 92% der Stimmen gewählt worden.
12: Ich werte das klare Votum der Fraktion schon auch als ein Vertrauensbeweis und auch als Rückenstärkung für die Herausforderungen, die jetzt kommen.
11: In einer Aussprache machten viele Unionsabgeordnete ihrem Ärger Luft über die Art und Weise der jüngsten Kabinettsumbildung. Das Fazit von CSU-Chef Söder.
13: Ich denke, das war ein guter Tag und nach einer turbulenten Woche kann man sagen, nicht Ende gut, alles gut, es wäre völlig übertrieben. Aber jetzt kann der eine oder andere dann doch etwas entspannter in die Ferien fahren.
11: Kanzler Merz ist zuversichtlich, dass jetzt neue Dynamik in die Regierungsarbeit kommt. Meilenstein beim Brenner Basistunnel. Österreich und Italien sind jetzt auch tief unter den Alpen miteinander verbunden. In beiden Haupttunnelröhren ist der Durchbruch an der Staatsgrenze gelungen. Rund 1400 Meter unter dem Brennerpass konnten sich die Mineure aus beiden Ländern damit erstmals die Hände reichen. Tagelang fuhren Ende Juni in Nürnberg keine Straßenbahnen. Die Hitze hatte die Fugenmasse zwischen Schienen und Asphalt aufgeweicht. Jetzt, wo es wieder so heiß wird, sind die Verkehrsbetriebe besser vorbereitet. Das Straßenbahnnetz soll verschärft kontrolliert werden. Gleise sollen mit Wasser besprüht werden. Die Idee von FIFA-Chef Infantino, Vermarktungsanteile an den Fußball-Weltmeisterschaften an Investoren zu verkaufen, hat breite Empörung ausgelöst. Das sei beschämend, sagte etwa Max Eberl, der Vorstandschef des FC Bayern München.
0: Der Fußball gehört uns nicht, das ist ein Spiel. Und die FIFA ist für mich da, dieses Spiel zu begleiten, dieses Spiel in Formen und Regeln zu bringen, Weltmeisterschaften auszurichten. Momentan habe ich das Gefühl, die FIFA ist dafür da, nur Profit zu machen.
11: Der europäische Verband UEFA will sich gegen Infantinos Investorenpläne wehren. Sogar von einem möglichen Boykott ist die Rede.
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13: Ich bin Moritz Einzel. Der Personalumbau in der Bundesregierung und in der Union ist weitgehend abgeschlossen. Gestern ist der bisherige Kanzleramtsminister Thorsten Frey als Nachfolger von Jens Spahn zum neuen Unionsfraktionschef gewählt worden mit rund 92% der Stimmen. Frey sagte:
14: Ich danke natürlich den beiden Parteivorsitzenden Friedrich Merz und Markus Söder für das Vertrauen, das sie im Rahmen ihres gemeinsamen Vorschlags an die Fraktion gebracht haben.
13: Die Aussprache in der Fraktion dauerte länger als geplant. Die Abgeordneten von CDU und CSU äußerten ihren Unmut über die Art und Weise des Personalumbaus. Kanzler Merz sagte, er nehme mit, dass er Entscheidungen besser erklären muss. Schwere Waldbrände halten Südeuropa weiterhin in Atem. Jetzt brennt es auch noch in Griechenland. Auf der Urlaubsinsel Kreta sind Flammen außer Kontrolle geraten. Deswegen ist ein Ferienort evakuiert worden. Medienberichten zufolge sind rund 6.000 Menschen betroffen. Stürmischer Wind treibt die Feuerfront voran. Jetzt plant auch BMW einen größeren Stellenabbau. Der Konzern will bis Ende 2027 weltweit rund 8000 Jobs streichen. Ein großer Teil davon dürfte nach Ansicht von Experten Stellen in Deutschland betreffen. Der Abbau soll vor allem über natürliche Fluktuation und ein freiwilliges Abfindungsprogramm laufen. Arbeitsplätze in der Produktion sollen nicht betroffen sein. Der Deutsche Fußballbund hat die Investorenpläne von FIFA-Präsident Infantino scharf verurteilt. DFB-Präsident Neuendorf nannte es ein fatales Zeichen, sollte die Fußball-WM für private Investoren geöffnet werden. Neuendorf stellte sich an die Seite des europäischen Verbandes UEFA.
2: Wenn die UEFA hier sich klar positioniert, ist auch meine Erwartung, dass das passiert, wenn wir alle 55 Verbände zusammen haben, dass wir sehr kritisch damit umgehen. Wenn die UEFA sich so einem Ansinnen verschließt, dann ist aus meiner Sicht dieses Projekt auch gestorben.
13: Infantino verspricht sich von dem Deal zusätzliche Milliardeneinnahmen für die FIFA.
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